0: Linke mit 6,5 und die Grünen mit 5,7%. Die CDU erlebt in Mecklenburg-Vorpommern ein Debakel. Mit 4,9% verpasst sie knapp den Einzug in den Landtag. Auch das BSW zieht mit 4,8% nicht in das Landesparlament ein. Die bisher im Landtag vertretene FDP erreicht nur 1% und verpasst damit deutlich den Wiedereinzug. In Berlin hat die Linke die Wahl zum Abgeordnetenhaus klar gewonnen. Die Partei kommt laut jüngster Hochrechnung auf 25,6% der Stimmen. Aus Berlin Ute Schumacher.
1: Die Spitzenkandidatin der Linken, Elif Ehreib, leitet einen klaren Regierungsauftrag ab aus dem besten Ergebnis, das ihre Partei jemals bei einer Abgeordnetenhauswahl eingefahren hat. Als Koalitionspartner bieten sich Grüne und SPD an. Die drei Parteien zusammen hätten eine stabile Mehrheit. Sollten sie sich nicht einigen können, wäre auch eine Koalition zwischen CDU, Grünen und SPD möglich. Die AfD hat mit gut 16% der Stimmen ihr bislang bestes Ergebnis bei einer Abgeordnetenhauswahl erzielt. Das BSW hat den Einzug ins Berliner Landesparlament knapp verpasst.
0: Die Ergebnisse der Wahlen in Mecklenburg-Vorpommern und Berlin heizen auch die Debatte über die geplanten Sozialreformen der Bundesregierung weiter an. Aus Berlin Benjamin Großkopf.
2: SPD-Generalsekretär Tim Klüssendorf bezeichnete die Landtagswahlen als eine ganz klare Botschaft, dass man nicht mit dem Kopf durch die Wand und einfach so weitermachen könne wie bisher. Parteichef Lars Klingbeil sprach von einer Unsicherheit im Land, die man nun in der Bundesregierung analysieren müsse. Die Union hingegen plädiert für die konsequente Fortsetzung des eingeschlagenen Kurses an der Spitze Kanzler und CDU-Chef Friedrich Merz. Er sagte kurz nach Schließung der Wahllokale, die Reformen müssten kommen. Dafür übernehme er die Verantwortung.
0: In der Fußball-Bundesliga hat Paderborn gegen Hoffenheim gewonnen. Der Aufsteiger siegte mit 3:1. Zuvor hatten sich Schalke und Elversberg 0:0 getrennt und Leverkusen besiegte Leipzig mit 2:0. Das waren die Nachrichten. Das Wetter in Deutschland. Gebietsweise Schauer oder Gewitter, sonst teilweise bewölkt und trocken bei 15 bis 3 Grad. Tagsüber im Norden und Osten Schauer oder Gewitter, im Südwesten meist freundlich bei 13 bis 24 Grad. Am Dienstag stellenweise Regen, im Südwesten und Nordosten freundlicher bei 13 bis 24 Grad. Am Mittwoch im Norden bewölkt, später zur Nordsee hin Regen möglich, sonst oft freundlich 15 bis 25 Grad. Es ist 2:03 Uhr.
3: Und damit hallo auf die Straßen. Nach wie vor sind die Falschfahrer unterwegs. Zunächst auf der A7 Hannover-Fulda zwischen Kassel-Nord und dem Dreieck Kassel-Süd. Hier besonders rechts fahren, nicht überholen. Und noch ein Falschfahrer auf der A8 Stuttgart-München zwischen Hohenstadt und dem Kreuz Ulm-Elchingen. Auch hier bitte äußerst rechts fahren, nicht überholen. Vorsicht in beiden Richtungen. Die A1 Hamburg nach Bremen ist zwischen Hamburg-Stillhorn und Harburg bis 5 Uhr gesperrt. Die 8 Salzburg nach München ist zwischen Rohrdorf und Rosenheim bis 6 Uhr gesperrt. Und die 8 Karlsruhe-Stuttgart ist zwischen Pforzheim-Süd und Heimsheim bis 5 Uhr gesperrt. Die A40 Essen nach Dortmund ist zwischen dem Dreieck Bochum-West und Bochum-Zentrum bis Freitag gesperrt. Die 44 Dortmund nach Kassel ist zwischen Marsberg und Diemelstadt bis 5 Uhr dicht. Die A45 Hagen-Gießen ist zwischen Lüdenscheid Nord und Süd in beiden Richtungen mehrfach kurzfristig gesperrt. Und die A215 Neumünster Richtung Kiel ist zwischen dem Kreuz Kiel West und Mitte bis 5 Uhr gesperrt. Das waren die Verkehrsmeldungen. Wir wünschen eine gute Fahrt.
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3: Mit Klaus Schräder-Grau live aus Erfurt und jetzt Musik von Annie Lennox. Walking on Broken.

In den 70ern war das ein Hit für Chicago. Baby, what a big surprise. Geschrieben wurde die Nummer von Peter Cetera und der Song ging in vielen, vielen Ländern in die Charts. Am höchsten erreichte Baby, what a big surprise. Die kanadischen Singlecharts, dort ging die Nummer bis auf 3. Und jetzt die Entwarnung für die A7 Fulda Richtung Kassel. Kein Falschfahrer mehr zwischen Guxhagen und dem Dreieck Kassel Süd. Und auch Entwarnung für die A8 Stuttgart-München. Auch hier kein Falschfahrer mehr zwischen Hohenstadt und dem Kreuz Ulm-Elchingen. Und jetzt geht's in die Disco der 80er mit Cici Catch.

0: Throwback Michael Patrick Kelly. Und nach der Kelly Family hatte er ja seine Solo-Karriere aufgebaut und er ist manchmal selbst darüber erstaunt, wie gut das geklappt hat.
1: Ich bin extrem dankbar, weil es gibt viele Künstler, die aus einer Gruppe kommen, die es nicht schaffen, einen zweiten Karriere sozusagen hinzukriegen. Und das ist bei meinen Konzerten einfach erstaunlich. Es gibt Leute, die kennen mich noch von damals, die kommen mit. Und dann gibt es viele, die einfach neu dazugekommen sind. Also Teens und Twins von heute. Also ich bin heute nicht mehr in der Bravo, ja?
0: Ja, ist auch nicht schlimm. Die liest ja eh noch kaum jemand, oder? 18 Minuten nach zwei haben wir es jetzt in der ARD-Hitnacht. Jetzt gibt's Musik von Elton John und Jennifer Rush.

0: the Carly, Heaven is the place on earth. Und damit schauen wir auf die Straßen. Die A1 Hamburg Richtung Bremen ist zwischen Hamburg-Stillhorn und Harburg bis 5 Uhr gesperrt. Die A8 Salzburg nach München ist zwischen Rohrdorf und Rosenheim noch bis 6 Uhr gesperrt. Dann die A8 Karlsruhe nach Stuttgart ist zwischen Pforzheim Süd und Heimsheim bis 5 Uhr gesperrt. Die A40 Essen Richtung Dortmund ist zwischen dem Dreieck Bochum West und Bochum Zentrum noch bis Freitag gesperrt. Die 44 Dortmund nach Kassel ist zwischen Marsberg und Diemelstadt bis 5 Uhr gesperrt. Die A45 Hagen-Gießen ist zwischen Lüdenscheid Nord und Süd in beiden Richtungen mehrfach kurzfristig gesperrt. Dann haben wir die A46 Hema nach Hagen. Die Autobahn ist zwischen Iserlohn-Seilersee und Iserlohn-Zentrum bis 14 Uhr gesperrt. Und die A215 Neumünster Richtung Kiel ist zwischen dem Kreuz Kiel West und Mitte bis 5 Uhr gesperrt. Das waren die Verkehrsmeldungen. Wir wünschen Ihnen eine gute Fahrt.
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0: Und das Ganze live aus Erfurt von MDR Thüringen mit Klaus Schröder-Grau und mit Kim Wilde. Kids in America.

0: Ach, so eine schöne Kuschelnummer am frühen Montagmorgen von All for One. Kinder haben ganz offensichtlich einen anderen Zugang zu kulinarischen Köstlichkeiten als Erwachsene. Also wenn ich damals Kohlsorten auf den Tisch bekommen habe, die so im Kochtopf gelandet waren, habe ich immer dankend abgelehnt. Und auch so ein Rinderbraten war jetzt auch nicht unbedingt mein Ding. Heute sieht das ganz anders aus. Ich mag Blumenkohl oder auch einen schönen Spitzkohl. Und seitdem ich weiß, wie man einen Rinderbraten richtig zubereitet, schmeckt der mir auch. Wie war das eigentlich bei Ihnen? Was haben Sie denn eigentlich früher nicht gegessen, es heute aber dennoch tun?
1: Kürbis habe ich früher gar nicht gegessen. Es gab es ja immer in der Schulspeisung als Nachtisch. Mhm. Und heute esse ich Kürbis gerne.
2: Ich mochte keine dicke Bohnen. Nicht die Puffbohnen, sondern wirklich ganz dicke und die waren so bräunlich.
3: Spinat.
4: Also das fällt mir jetzt echt schwer. Wieso fällt mir das so schwer?
3: Weil wir alles essen mussten.
4: Ja, wir mussten viel essen, genau.
5: Sowas wie Muscheln war früher als Kind irgendwie komisch, so von der Konsistenz her.
6: Rosenkohl.
7: Ich mochte überhaupt kein Fleisch. Ich fand Fleisch eklig, aber jetzt esse ich ab und zu was.
8: Was ich als Kind nicht mochte, mag ich heute nicht.
4: Sauerkraut. Das esse ich heute gerne.
9: Blumenkohl und Rosenkohl. Und heute liebe ich das.
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Ja, die gibt es auch schon 20 Jahre. Die Gruppe Marquez aus Hannover, der Sascha, der Christian und der Dominik. Vayamos, compañeros. Um 3:12 gleich die Nachrichten und die beschäftigen sich auch mit den Ergebnissen der Wahlen in Berlin und Mecklenburg-Vorpommern. Jetzt ist auch das vorläufige amtliche Endergebnis aus Berlin da. Und da haben die Linken die Wahl gewonnen mit knapp 26%. Und das BSW hat es auch hier nicht über die 5%-Hürde geschafft. Alles weitere dazu und auch zur Wahl in Mecklenburg-Vorpommern um 3 Uhr in unsere Nachrichten. Bis dahin gibt's noch die Spice Girls, Real Thing und jetzt Aretha Franklin.

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1: Um 3 Uhr mit Ronald Lessig. Die AfD hat die Landtagswahl in Mecklenburg-Vorpommern gewonnen. Laut vorläufigem Ergebnis kommt sie auf 38,2% der Stimmen und liegt damit vor der SPD, die 35,5% erreicht. Dahinter folgen die Linke mit 6,5% und die Grünen mit 5,7%. Die CDU erlebt in Mecklenburg-Vorpommern ein Debakel. Mit 4,9% verpasst sie knapp den Einzug in den Landtag. Auch das BSW zieht mit 4,8% nicht in das Landesparlament ein. Die bisher im Landtag vertretene FDP erreicht nur 1% und verpasst damit deutlich den Wiedereinzug. In Berlin hat die Linke die Wahl zum Abgeordnetenhaus klar gewonnen. Die Partei kommt laut jüngster Hochrechnung auf 25,6% der Stimmen. Aus Berlin Ute Schumacher.
2: Die Spitzenkandidatin der Linken, Elif Ehreib, leitet einen klaren Regierungsauftrag ab aus dem besten Ergebnis, das ihre Partei jemals bei einer Abgeordnetenhauswahl eingefahren hat. Als Koalitionspartner bieten sich Grüne und SPD an. Die drei Parteien zusammen hätten eine stabile Mehrheit. Sollten sie sich nicht einigen können, wäre auch eine Koalition zwischen CDU, Grünen und SPD möglich. Die AfD hat mit gut 16% der Stimmen ihr bislang bestes Ergebnis bei einer Abgeordnetenhauswahl erzielt. Das BSW hat den Einzug ins Berliner Landesparlament knapp verpasst.
1: Die Ergebnisse der Wahlen in Mecklenburg-Vorpommern und Berlin heizen auch die Debatte über die geplanten Sozialreformen der Bundesregierung weiter an. Aus Berlin Benjamin Großkopf.
3: SPD-Generalsekretär Tim Klüssendorf bezeichnete die Landtagswahlen als eine ganz klare Botschaft, dass man nicht mit dem Kopf durch die Wand und einfach so weitermachen könne wie bisher. Parteichef Lars Klingbeil sprach von einer Unsicherheit im Land, die man nun in der Bundesregierung analysieren müsse. Die Union hingegen plädiert für die konsequente Fortsetzung des eingeschlagenen Kurses an der Spitze Kanzler und CDU-Chef Friedrich Merz. Er sagte kurz nach Schließung der Wahllokale, die Reformen müssten kommen. Dafür übernehme er die Verantwortung.
1: Im Tennis steht das deutsche Davis Cup Team im Finalturnier im November in Bologna. Das Team mit US Open Champion Alexander Zverev setzte sich in der Qualifikation in Halle-Westfalen gegen Kroatien mit 3:1 durch. Das waren die Nachrichten. Das Wetter in Deutschland. Gebietsweise Schauer oder Gewitter, sonst teilweise bewölkt und meist trocken bei 15 bis 3 Grad. Tagsüber im Norden und Osten Schauer und Gewitter, im Südwesten meist freundlich bei 13 bis 24 Grad. Am Dienstag stellenweise Regen, im Südwesten und Nordosten freundlicher bei 13 bis 24 Grad und am Mittwoch im Norden bewölkt, später zur Nordsee hin Regen, sonst freundlich 15 bis 25 Grad. Es ist 3:03 Uhr.
4: Und hier ist der Verkehrsservice in der ARD-Hitnacht. Die A1 Hamburg Richtung Bremen ist zwischen Hamburg-Stillhorn und Harburg bis 5 Uhr gesperrt. Die A8 Salzburg nach München ist zwischen Rohrdorf und Rosenheim noch bis 6 Uhr gesperrt. Die A8 Karlsruhe nach Stuttgart ist zwischen Pforzheim Süd und Heimsheim bis 5 Uhr gesperrt. Die A40 Essen Richtung Dortmund ist zwischen dem Dreieck Bochum West und Bochum Zentrum bis Freitag gesperrt. Dann haben wir die A44 Dortmund nach Kassel ist gesperrt zwischen Marsberg und Diemelstadt, das Ganze noch bis 5 Uhr. Die A45 Hagen-Gießen ist zwischen Lüdenscheid Nord und Süd in beiden Richtungen mehrfach kurzfristig gesperrt. Die A46 Hema Richtung Hagen ist zwischen Iserlohn-Seilersee und Iserlohn-Zentrum bis 14 Uhr gesperrt. Und die A215 Neumünster Richtung Kiel ist zwischen dem Kreuz Kiel West und Mitte bis 5 Uhr gesperrt. Und das waren die Verkehrsmeldungen. Wir wünschen Ihnen eine gute Fahrt.
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4: Mit Klaus Schredergau. Ich grüße Sie und Hunger? Oh,

0: Die Hollies holt mal kräftig Luft. The air that I breathe. 3:12, hier ist die ARD-Hitnacht live aus Erfurt vom Mitteldeutschen Rundfunk. In den 80er Jahren, da legten die Plattenfirmen noch nicht allzu großen Wert auf gute Musikvideos. Die haben dann die Künstler auch mal auf den Acker oder in eine leere Lagerhalle gekarrt und gesagt, ja, nun singt mal und wir nehmen das auf und dann schicken wir es zu MTV. Aber es wurde wirklich nicht auf Qualität geachtet und wer da tanzen konnte vor der Kamera oder auch nicht, das störte dann in dem Moment auch herzlich wenig. Rick Astley gab sogar mal zu, dass er das wirklich nicht kann.
1: Ich mache mich da immer lustig drüber, wenn ich live auftrete, dass ich nicht tanzen kann. Aber glaub mir, wenn ich einen Wein getrunken habe, dann tanze ich gern. Aber live tatsächlich eher nicht. Da stand man früher einfach so vor der Kamera und auch heute bewege ich mich nur ganz leicht. Schaffle hin und her und zeige aufs Publikum.
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Ritchie und sein Song Angel um 20 nach 3. Was sagte Rick Astley gerade eben? Er kann nicht tanzen. Ja, und das war ja in den 80er Jahren, aber da war auch Sandra ganz weit vorne mit ihren Hits. Die bewegte sich da schon ein bisschen gekonnter auf dem Tanzparkett und die eine oder andere Choreografie, die klappte ja auch wirklich sehr, sehr gut. Auch früher schon mit der Formation Arabesque, wo sie gestartet war. Das Mädels-Trio war ja auch schon in Ilias Disco aufgetreten und haben da einen ordentlichen Auftritt hingelegt. Und solo sah das natürlich auch toll aus. Von Sandra, Heaven Can Wait.

0: kurzer Ralf 4. Und wir schauen auf die Straßen in der ARD-Hitnacht. Die A8 Salzburg nach München ist zwischen Rohrdorf und Rosenheim noch bis 6 Uhr gesperrt. Die A8 Karlsruhe nach Stuttgart nun ist zwischen Pforzheim Süd und Heimsheim noch bis 5 Uhr dicht. Die A13 Schönefelder Kreuz Richtung Dresden ist zwischen Radeburg und Marsdorf nach einem LKW-Brand gesperrt. Die A40 Essen-Dortmund ist zwischen dem Dreieck Bochum-West und Bochum-Zentrum noch bis Freitag gesperrt. Die A44 Dortmund nach Kassel ist zwischen Marsberg und Diemelstadt bis 5 Uhr dicht. Die A45 Hagen-Gießen ist zwischen Lüdenscheid Nord und Süd wegen Bauarbeiten in beiden Richtungen mehrfach kurzfristig gesperrt. Die A46 Hema nach Hagen ist zwischen Iserlohn-Seilersee und Iserlohn-Zentrum noch bis 14 Uhr gesperrt. Und die A215 Neumünster Richtung Richtung Kiel ist zwischen dem Kreuz Kiel-West und Kiel-Mitte noch bis 5 Uhr gesperrt. Das waren unsere Verkehrsmeldungen. Wir wünschen Ihnen eine gute Fahrt.
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0: Mit Klaus Schrädergau. Ich wünsche Ihnen einen schönen Start in den Montag.

Milli Vanilli in der ARD-Hitnacht. Ja, und The Real Voices of Milli Vanilli, also die echten Stimmen von denen, waren sogar kürzlich noch im Fernsehen aufgetreten. Ja, und zwar bei diesem ominösen Heidi-Fest bei RTL. Und wenn man den Kritikern glauben darf, war das ein ordentlicher Verhauer. Die Kollegen von DWDL, dem Branchendienst für Radio und Fernsehen, haben geschrieben, ja, das war zweifelsohne ein betreuter Kontrollverlust mit Tischreservierung. Ich habe übrigens sehr gelacht, was der Kollege da geschrieben hatte. Und es traf den Nagel auf den Kopf. Da kann man leider nichts gegen sagen. 20 Minuten vor 4, hier ist die ARD-Hitnacht, jetzt mit Musik von Eric Carmen.

Breaks Like a Heart. In diesem Fall von Mark Ronson und Miley Cyrus, eine Nummer aus dem Jahre 2018, und das ist hier für unsere Verhältnisse noch recht neu, und das Ding war tatsächlich ein Welthit. 27 Mal wurde die Nummer mit Platin ausgezeichnet, 4-mal mit Gold und 2-mal sogar mit einer Diamantscheibe. Und ob das nun in Neuseeland war, in Mexiko, Kanada, in den Vereinigten Staaten, überall war dieses Duo erfolgreich. 4:12, wenn man jetzt mal auf die CDU guckt, die waren jetzt bei den letzten Wahlen nicht so ganz erfolgreich. In Mecklenburg-Vorpommern sind sie sogar aus dem Landtag geflogen. Das sind gleich Themen bei uns in den Nachrichten um 4:00. Da gibt es eine kleine Wahlanalyse bei uns in den Nachrichten. Bis dahin gibt's noch Musik von Charles Anetti.

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1: Um 4 Uhr mit Ronald Lessig. Bei der Landtagswahl in Mecklenburg-Vorpommern hat die AfD die meisten Stimmen geholt. Sie landet laut vorläufigem Ergebnis mit 38,2% vor der SPD mit 35,5%. Für die CDU endet der Wahltag in einem Debakel. Sie verpasst den Einzug in das Landesparlament. Aus der Nachrichtenredaktion Pascal Küpper.
2: Die bisher regierende rot-rote Koalition von SPD und Linkspartei ist abgewählt. Sie hat keine Mehrheit mehr. Denkbar ist jetzt ein Dreierbündnis zusammen mit den Grünen, die es mit 5,7% in den Landtag geschafft haben. Am meisten Sitze wird die AfD haben. Sie hat allerdings keine Partner für eine Koalition und muss deshalb wohl in die Opposition. Für die CDU wiederum ist es mit 4,9% das schlechteste Ergebnis einer Landtagswahl überhaupt. Sie wird genau wie BSW und FDP nicht im neuen Landtag vertreten sein.
1: In Berlin hat erstmals die Linke die Wahl zum Abgeordnetenhaus gewonnen. Damit zeichnet sich auch ein Regierungswechsel ab, denn die bisherige Koalition aus CDU und SPD ist abgewählt. Einzelheiten von Andrea Schnelzer aus der Nachrichtenredaktion.
3: 25,7%. So viele Stimmen konnte die Linkspartei um ihre Spitzenkandidatin Ehralp auf sich vereinen. Die CDU mit Frontmann Evers liegt abgeschlagen auf Platz 2. Sie kommt nur noch auf 18,8%. Im neuen Abgeordnetenhaus sitzen werden auch die AfD mit 16,3 und die Grünen mit 14,3%. Die bisher mitregierende SPD sackt auf 12,1% ab. Den Einzug ins Landesparlament verpasst haben das BSW mit 4,7 und die FDP mit 2,5%.
1: Der ukrainische Präsident Zelensky hat ein neues Treffen mit US-Präsident Trump angekündigt. Es sei kommende Woche in New York am Rande der UN-Vollversammlung geplant, teilte Zelensky in sozialen Medien mit. Es gebe eine diplomatische Dynamik. Er habe mit Trump telefoniert und mit ihm eine Reihe von Themen besprochen. Ein genaues Datum für das Treffen in New York nannte Zelensky nicht. In der Fußball-Bundesliga hat Paderborn gegen Hoffenheim gewonnen. Der Aufsteiger siegte mit 3:1. Zuvor hatten sich Schalke und Elversberg 0:0 getrennt und Leverkusen besiegte Leipzig mit 2:0. Das waren die Nachrichten. Das Wetter in Deutschland. Tagsüber im Norden und Osten Schauer und Gewitter. Im Südwesten dagegen ist es meist freundlich. Die Höchsttemperaturen liegen zwischen 13 und 24 Grad. Morgen dann stellenweise Regen im Südosten und im Nordosten freundlicher, bei Höchstwerten zwischen 13 und 24 Grad. Am Mittwoch ist es im Norden bewölkt. Später gibt es zur Nordsee hin Regen. Sonst ist es meist freundlich bei schwachem Wind. Die Höchsttemperaturen liegen dann zwischen 15 und 25 Grad. Die Zeit, es ist 4:03 Uhr.
4: Einen schönen guten Morgen auf die Straßen. Die A8 Salzburg Richtung München ist zwischen Achenmühle und Rohrdorf wegen eines umgestürzten LKW derzeit gesperrt. Dann die A8 Salzburg-München erneut ist gesperrt zwischen Rohrdorf und Rosenheim und zwar wegen einer Nachtbaustelle bis 6 Uhr. Nochmal die A8 Karlsruhe Richtung Stuttgart nun ist gesperrt zwischen Pforzheim Süd und Heimsheim noch bis 5 Uhr. Die A13 Schönefelder Kreuz Richtung Dresden ist zwischen Radeburg und Marsdorf nach einem LKW-Brand gesperrt. Die A40 Essen Richtung Dortmund ist zwischen dem Dreieck Bochum West und Bochum Zentrum noch bis Freitag gesperrt. Die A44 Dortmund nach Kassel ist zwischen Marsberg und Diemelstadt noch eine Stunde gesperrt. Die A45 Hagen-Gießen ist zwischen Lüdenscheid Nord und Lüdenscheid Süd wegen Bauarbeiten in beiden Richtungen mehrfach kurzfristig gesperrt. Die 46 Hema nach Hagen ist zwischen Iserlohn-Seilersee und Iserlohn-Zentrum bis 14 Uhr gesperrt. Und die A215 Neumünster Richtung Kiel ist zwischen dem Kreuz Kiel West und Mitte bis 5 Uhr gesperrt. Und das waren unsere Verkehrsmeldungen. Wir wünschen Ihnen eine gute Fahrt.
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4: An diesem Montagmorgen, ich grüße Sie, das Ganze von MDR Thüringen, live aus den Studios in Erfurt mit Klaus Schröder-Grau. Und jetzt gibt's Musik von R.E.M., The One I Love.

0: Pop meets Country. Ja, und diese musikalische Hochzeit fruchtet immer mehr in vielen, vielen Songs. In diesem Fall von Lily Allen, Not Fair. 2009 hatte sie damit einen riesen Erfolg. Und bevor sie sich dazu entschlossen hatte, Popsängerin zu werden, versuchte sie sich erst einmal als Floristin.
1: I was a florist for a year and a half. I trained to be a florist and went to floristry school and then worked in a flower shop for a while. I enjoyed it, but it was too early mornings for me.
0: Ja, sie hat das mal anderthalb Jahre lang probiert und sie ging dann auch auf die Berufsschule und arbeitete in einem Blumenladen, aber sie musste immer so früh aufstehen und das hat ihr nicht so geschmeckt. Und dann fing sie doch lieber an zu singen. 11:45 haben wir es, die Ide-Hitnacht jetzt mit Big Mountain.

Girls mit Lionel Richie an der Spitze. Am frühen Montagmorgen um 19 Minuten nach 4. Falls Sie Interesse daran haben sollten, wie bunt Ihr Geld demnächst im Portemonnaie sein soll, dann haben Sie heute noch die Möglichkeit, mit abzustimmen für die neuen Euro-Banknoten auf der Seite der Europäischen Zentralbank. Ja, soll es denn eine berühmte Persönlichkeit werden? Oder Flüsse oder Vögel? Sie haben die große Auswahl. Ich muss ja sagen, für mich ist das nichts, weil ich habe kaum noch Geld in der Tasche. Ja, weil man ja alles mit Karten bezahlen kann heutzutage. Selbst das Brötchen beim Bäcker, einmal die Karte dran halten, pieps und die Nummer ist gelaufen. Also ich glaube, für den Parkscheinautomaten habe ich noch ein paar Centis in der Tasche. Aber das war's dann auch schon.

0: Und damit haben wir es genau 16:30. Einen schönen guten Morgen unterwegs. Die A8 Salzburg Richtung München ist zwischen Achenmühle und Rohrdorf wegen eines umgestürzten LKW gesperrt. Doch mal die A8 Salzburg München ist gesperrt zwischen Rohrdorf und Rosenheim noch bis 6 Uhr wegen einer Nachtbaustelle. Die A8 Karlsruhe nach Stuttgart ist zwischen Pforzheim Süd und Heimsheim noch bis 5 Uhr gesperrt. Die A40 Essen nach Dortmund ist zwischen dem Dreieck Bochum West und Bochum Zentrum wegen Bauarbeiten bis Freitag gesperrt. Die A44 Dortmund Richtung Kassel ist zwischen Marsberg und Diemelstadt noch bis 5 Uhr gesperrt. Die A45 Hagen-Gießen ist zwischen Lüdenscheid Nord und Süd wegen Bauarbeiten in beiden Richtungen mehrfach kurzfristig gesperrt. Die A46 Hema Richtung Hagen ist zwischen Iserlohn-Seilersee und Iserlohn-Zentrum bis 14 Uhr gesperrt. Und die A215 Neumünster Richtung Kiel ist zwischen dem Kreuz Kiel-West und Kiel-Mitte wegen Bauarbeiten bis 5 Uhr gesperrt. Das waren die Verkehrsmeldungen. Wir wünschen Ihnen eine gute Fahrt.
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0: Mit Klaus Schrader-Gau. Einen schönen Montagmorgen.

Rooftop. Das war der Sohn vom Militärmann. Vielleicht kennen Sie den Herrn noch aus der Werbung. Egon Wellenbrink hat der damals verkaufsfördernd an einer Kaffeetasse genippt. Und das war sein Sohnemann, Nico Wellenbrink. Und da das in der Showbranche wenig verkaufsfördernd klingt, hat er sich den Künstlernamen Nico Santos zugelegt. Und er ist auf Tour. Er kommt auch hier nach Erfurt am 4. November. Zuvor ist er in Hamburg, in Berlin, in Köln, nach Oberhausen kommt er, nach Braunschweig, Stuttgart, Frankfurt und München. Und seine legendären Open-Air-Konzerte jeden Sommer, ja, die wird es im kommenden Jahr auch wieder geben. Und da startet der Kartenvorverkauf morgen. Also wenn Sie dabei sein wollen, sollten Sie pünktlich vor dem Rechner hocken. 20 Minuten vor 5 haben wir es in der ARD-Hitnacht. Gleich der wunderbare Titel von Ben E. King und zuvor Madonna, Like a Virgin.

Sex and Drugs and Rock'n'Roll. Ja, für ihn war das nicht nur eine Floskel, sondern er hat das tatsächlich gelebt, wie er mal in einem Interview verraten hat. Billy Idol, und mit 70 gibt er nach wie vor Vollgas. Er tourt, ist unterwegs derzeit in den USA. 5:12, das war die ARD-Hitnacht für fast alle, die uns angeschlossen sind hier. Aber für zwei machen wir noch fröhlich weiter. Für WDR 4 und SWR 4 geht's nach 5 noch weiter. Allen anderen wünsche ich viel Spaß bei den Morning Shows. Ich bin Klaus Schröder-Grau, wünsche einen schönen Start in den Montag.

0: Es ist 5 Uhr, guten Morgen mit MDR Thüringen. Das Wichtigste jetzt von Ulf Dube.
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2: Die CDU ist erstmals in ihrer Geschichte nicht mehr in einem deutschen Landesparlament vertreten. Bei der Landtagswahl in Mecklenburg-Vorpommern erreichte die Union nach dem vorläufigen Endergebnis nur 4,9% und fliegt erstmals aus dem Landtag. Wahlsieger ist die AfD mit rund 38%, vor der SPD mit mehr als 35%. Im Landtag sind nur noch Linke mit rund 6 und Grüne mit mehr als 5% vertreten. Auch das BSW hat es nicht geschafft. Bei der Wahl zum Berliner Abgeordneten Haus ist die Linke mit mehr als 25% klarer Wahlsieger vor der CDU mit mehr als 18% und der SPD und der AfD mit rund 16%. Die Grünen bekommen rund 14%, die SPD 12%. Rein rechnerisch könnten Linke mit SPD und Grünen in Berlin regieren. Bei SPD und Grünen gibt es allerdings Vorbehalte wegen antisemitischer Tendenzen bei den Linken. Bundeskanzler Friedrich Merz hat das Wahlergebnis der CDU in Mecklenburg-Vorpommern als Desaster bezeichnet. Merz äußerte sich in einem Statement um kurz nach 18 Uhr, als die CDU nach den Prognosen noch mit einem knappen Einzug in den Landtag rechnen konnte. Trotz der Verluste kündigte Merz an, als Bundeskanzler und CDU-Vorsitzender weiterzumachen und die geplanten Reformen umzusetzen. Unionsfraktionsvize Matthias Mittelberg sagte später in der ARD, das CDU-Präsidium habe die Erklärung des Kanzlers hundertprozentig unterstützt. Nach der Wahlniederlage der CDU in Mecklenburg-Vorpommern mahnt die Thüringer Union einen klaren Reformkurs an. Generalsekretär Niklas Wassmann sagte MDR Thüringen, es reiche nicht, wenn Bundeskanzler Friedrich Merz als Kanzler an seinem Kurs festhalten wolle. Die CDU müsse den Menschen auch sagen, was genau sie mit den Reformen erreichen wolle. Die Thüringer Linke spricht von einem großen Wahlsieg in Berlin. Die Thüringer SPD hält das Ergebnis von Amtsinhaberin Manuela Schwesig in Mecklenburg-Vorpommern ebenfalls für einen großen Wahlerfolg. Die Thüringer AfD zeigte sich erfreut über den Wahlsieg in Mecklenburg-Vorpommern. Vor dem Meininger Landgericht beginnt am Vormittag ein Prozess gegen 6 mutmaßliche Mitglieder eines Rockerclubs. Ihnen werden unter anderem Drogenhandel, erpresserischer Menschenraub und Einbruchsdiebstahl vorgeworfen. Bei einem der Einbrüche sollen sie eine Geldkassette mit mehr als 800.000 Euro gestohlen haben. Der Anklage zufolge hatten sich die Angeklagten dazu entschlossen, ein Clubmitglied zu verstoßen und ihm sein Vermögen wegzunehmen. Bei der Parlamentswahl in Russland steuert die Kreml-treue Partei Geeintes Russland auf eine Zweidrittelmehrheit zu. Das berichten mehrere Medien nach Auszählung von etwa einem Viertel der Stimmen. Demnach fehlen der Putin-Partei in der Staatsduma nur noch wenige Sitze bis zur verfassungsändernden Mehrheit. Alle in der Duma vertretenen Parteien stützen den Kriegskurs von Präsident Putin. Die Oppositionspartei Jabloko war zur Wahl nicht zugelassen worden. Putin-Gegner nennen die Wahl deshalb eine Farce. Das waren die Nachrichten. 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
0: Vielen Dank, Ulf. Das Wetter heute anfangs vom Kyffhäuser Kreis bis zum Vogtland. Sonne, später überall wechselnd bis stark bewölkt. In Ostthüringen vereinzelt Schauer, sonst vorwiegend trocken. 14 bis 19 Grad. Morgen neben Sonne auch einige Wolken und trocken bei ähnlichen Werten. Und am Mittwoch nach etwas Frühnebel viel Sonne, trocken und wieder etwas wärmer. 5.03 Uhr. Hier sind die aktuellen Verkehrsmeldungen. Keine Störungsmeldungen. Gute und sichere Fahrt wünsche ich. Blitzer gibt's auch keine. Melden Sie uns Staus oder Blitzer kostenfrei unter 0800 218
1: 1600. 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
0: Einen schönen guten Morgen wünsche ich Ihnen und Mandy prostet auch mit einem Kaffee zu.
3: Guten Morgen und wir können Ihnen verraten, Timo, unser Timo, der ist extra früh ins Bett gegangen, damit er heute fit ist fürs Quizmobil.
0: 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Jetzt in der MDR Thüringen App einfach anmelden.
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0: 5:10 Uhr.
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0: On the road again. Sie können unser Quizmobil rufen und dann eilen wir herbei. Letzte Woche bin ich in Treffurt unterwegs gewesen, eine riesige Gemeinde in Großbuschler, einem Ortsteil von Treffurt, habe ich Martina Hausbach getroffen, ein halber Profi. Sie macht gern Kreuzworträtsel.
2: Die Frage ist jetzt, hilft das in der Vorbereitung fürs Quizmobil?
0: Das hören wir jetzt.
3: Wer malte das letzte Abendmahl?
4: Weiter.
3: Welches Tier mit B bestäubt Blüten und produziert Honig?
4: Biene.
3: Wenn man genug getrunken hat, ist man nicht satt, sondern
4: durstig.
3: Welche Stadt wird wegen ihrer vielen Kanäle auch Venedig des Nordens genannt?
4: Weiter.
3: Wie heißt der Bruder von Hänsels Schwester?
4: Gretel.
3: Hauptstadt von Kuba?
4: Havanna.
3: Was hat einen Hals und keinen Kopf? Das wäre die Flasche gewesen. Havanna ist richtig, die Hauptstadt von Kuba. Der Bruder von Hänsels Schwester heißt, wer Hänsel? Um die Ecke gedacht. Amsterdam ist Venedig des Nordens. Wenn man genug getrunken hat, ist man nicht satt, sondern, das hat der Duden so geschrieben, dann ist man sitt. Schon mal gehört?
4: Nein.
3: Ich auch nicht. Ich gebe es zu. Die Biene ist richtig und das letzte Abendmahl hat Leonardo da Vinci gemalt.
4: Aha.
3: Ich zähle 2 richtige 100 Euro.
4: Wunderbar.
2: Ja, ich muss auch sagen, sitt, ne? Das finde ich ja total krass, das Wort. Ich kannte das auch nicht.
0: Nee. Ich auch nicht bis dahin.
2: Okay.
0: Aber was gelernt. Ja, wollen Sie es auch versuchen? 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

0: 5.20 Uhr, ganz genau.
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0: Einen guten Start in diese Woche. Schönen Montag. Sie waren vielleicht ja am Wochenende auch unterwegs, so wie die Kollegin Mandy Roloff.
2: Ja, genau. Wir wollten ja Pilze sammeln. Waren eigentlich auf der Suche nach einem kleinen Waldstückchen. Aber auch am Wegesrand stehen ja viele Pilze. Die sind aber offenbar meist auch giftig.
0: Tja, was ist dran? Das haben wir MDR Wissen-Reporter Gerhard Perschke gefragt.
3: Was wir sehen, ist nur der kleinste, oberirdische Teil des Pilzes. Der eigentliche Organismus lebt unter der Erde, als weit verzweigtes Geflecht aus Pilzfäden, dem sogenannten Myzel. Der Pilz mit Hut und Stiel ist nur sein Fruchtkörper. Er dient vor allem dazu, Sporen zu bilden und zu verbreiten. Und warum tauchen diese Fruchtkörper nun so häufig am Wegesrand auf? Ein Grund kann sein, dass das Myzel durch den Weg begrenzt wird. Der Pilzexperte Konstantin Braun erklärt das in einer Arte-Dokumentation.
4: Pilze wachsen sehr oft an Wegesrändern, da dort das Myzel nicht mehr weiterkommt, da ja der Weg dann da ist. Und am Rand des Myzels werden dann die Fruchtkörper gebildet.
3: Aber das ist nur ein Teil der Erklärung. Auch die aktuellen Bedingungen spielen eine Rolle, sagt Pilzsachverständiger und Content-Creator Moritz Schmidt.
5: Ist tatsächlich der Schlüssel ist im Moment einfach die Feuchtigkeit. Und ich finde tatsächlich sehr, sehr viel Pilze am Wegesrand.
3: Selbst wir Pilzesammler sind nicht unschuldig an dieser Entwicklung. Und das schon seit langer Zeit.
5: Und natürlich haben wir auch als Menschen jetzt die letzten Jahrhunderte oder wie auch immer dazu beigetragen, indem wir da halt immer mit Körben langlatschen und fleißig Sporen verbreiten. Also es hat tatsächlich auch einen Einfluss.
3: Egal, wo wir sie finden, für die Pilzsuche gilt aber, was nicht eindeutig bestimmt werden kann, bleibt besser im Wald. Denn auch Pilz-Apps ersetzen keine sichere Bestimmung. Manchmal, so Schmidt, macht erst der Geruch den Unterschied. Und den kann man nun mal nicht auf Bildern sehen.
0: Nun, alles klar, Mandy?
2: Ich will nur sagen, meine Freundin, die mit war, sagte, sie leckt immer vorher an den Pilzen. Ich weiß nicht, ob das der richtige Weg ist.
0: Das passend ist, bin ich auch unsicher. Wie viel habt ihr denn gesammelt?
2: Ich dann doch lieber gar keine, ehrlicherweise.
0: Also, auch für die Pilze, Mandy hat viele stehen lassen, denn nach dem Regen wird es nächste Woche bestimmt auch noch viele zu sammeln geben. Und wenn Sie unsicher sind, so wie Mandy, dann zeigen Sie Ihre Beute lieber noch einem Pilzexperten. Auch ein schweres Wort.
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3: Um 5.30 Uhr. Dramatisches CDU-Wahlergebnis. In Mecklenburg-Vorpommern ist die Union mit 4,9% erstmals in ihrer Geschichte nicht mehr in einem Landesparlament vertreten. Wahlsieger ist die AfD vor der regierenden SPD, die mit Linken und Grünen ein Mehrheitsbündnis bilden könnte. Linke gewinnt in Berlin. Mit 25% der Stimmen ist die Linke im Abgeordnetenhaus künftig deutlich stärkste Kraft vor CDU, AfD, Grünen und SPD. Wer in der Hauptstadt künftig regieren wird, ist aber noch unklar. Prozess gegen Rockerbande. Vor dem Meininger Landgericht müssen sich 6 mutmaßliche Mitglieder eines Rockerclubs verantworten. Sie sollen ein Clubmitglied geschlagen, gefesselt und ausgeraubt haben.
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4: Mit Christina Wötzger. Guten Morgen, Gera. Der Hauptbahnhof wird weiter modernisiert. Ab heute werden dort rund 7 Wochen lang unter anderem in 15 Gleisen die Schwellen gewechselt. Dazu ist laut Deutscher Bahn schwere Technik mit deutlichem Baulärm im Einsatz. Am 16. November sollen die Gleisbauarbeiten abgeschlossen sein. Mühlhausen. Mit 20 Teilnehmern startet die einzige Thüringer Jugendbauhütte heute in ihr 23. Jahr. Wie Koordinator Jens Hasert MDR Thüringen sagte, sind Frauen und Männer aus ganz Deutschland beim freiwilligen Jahr in der Denkmalpflege dabei. Sie sind unter anderem in Mühlhausen in den Museen im Einsatz oder bei der Stiftung Thüringer Schlösser und Gärten in Rudolstadt. Gotha. Mit einem Vortrag von Oberbürgermeister Knut Kreuch startet am Vormittag die Seniorenakademie. Wie die Stadtverwaltung mitteilte, beginnt der Vortrag von Gothaern, die in der Fremde Gotha blieben und Fremden, die Gotha wurden, um 10 Uhr im Kulturhaus. 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
5: Wir schauen aufs Wetter. Heute anfangs vom Kyffhäuserkreis bis zum Vogtland Sonne, später überall wechselnd bis stark bewölkt, in Ostthüringen vereinzelt Schauer, sonst vorwiegend trocken. 14 bis 19 Grad, das sind auch die Werte für morgen. Neben Sonne gibt es dann auch einige Wolken, es bleibt trocken und am Mittwoch noch etwas Frühnebel, viel Sonne, trocken und wieder etwas wärmer. 5.32 Uhr. Hier sind die aktuellen Verkehrsmeldungen ohne Störungsmeldungen. Gute und sichere Fahrt. Blitzer gibt es auch keine. Melden Sie uns Staus oder Blitzer kostenfrei unter 0800 218 1600. Danke und gute Fahrt.
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5: Schönen guten Morgen. Und Mandy ist dabei.
6: Ja, guten Morgen.
5: Ich habe gelesen, wir EU-Bürger dürfen mitbestimmen, wie die neuen Euro-Scheine aussehen
6: genau,
5: sollen.
6: Genau, so ist es. Und da können alle jetzt mal in unsere App klicken und den Weg zur Umfrage finden, wo wir mitmachen können. Mhm. Noch bis 0 Uhr ist das nämlich möglich.
5: Ich habe es schon versucht, aber irgendwie kann ich auf der Seite einfach kein Foto von mir hochladen.
6: Schade, schade.
5: Was könnte da noch drauf kommen?
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0: 5.40 Uhr, 10 Minuten nach halb 6. Einen schönen Montagmorgen wünsche ich.
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0: Das Wochenende ist schon wieder vorbei. Mhm. Mandy, wie war deins?
2: Nass und kalt, möchte ich sagen. Ja. Also ich habe das ganze Wochenende am Fußballplatz zugebracht und habe mir dann vorgestellt, wie das wäre, wenn mein Sohn eine Hallensportart ausüben würde.
0: Mhm. Kann ich dir aus eigener Erfahrung sagen, ja. Mein Sohn und meine Mika hat mal Judo.
2: Ja,
0: wie das ist gespielt, drin. Gekämpft und das ist eine Hallensportart. Aber es war deutlich trockener, hat trotzdem schön. Gewechselt und war auch dieses Wochenende beim Hockey draußen.
2: Draußen?
0: Auf dem Platz, ja.
2: Ach, wie war's bei, ach guck,
0: ja.
2: Wie war es bei euch?
0: Nass.
2: Es war wirklich der Hammer, ne? Also das fing Samstag bei uns schon an, da waren wir in der Nähe von Rula unterwegs. Kalter Wind, wir steigen aus dem Auto raus und ich dachte, meine Güte, hätte ich mal die Winterjacke mitgenommen. Mhm. Ja. Und wir hatten aber zum Glück Decken im Auto, so saßen wir dann am Rand. Aber gestern muss ich sagen, das hat alles getoppt. 14:30 bis 20 Uhr Fußballturnier, davon 4 Stunden im Regen. Mhm. Meine Hände waren sogar durchgeweicht. Mhm. Und ich möchte mich nicht gänzlich beschweren, denn so ekliger es draußen ist, desto schöner ist es ja dann nachher drin.
0: Mit Feuerchen.
2: Ja. Ja, und mit Schweinekrustenbraten.
0: Mm, das klingt gut. Dann schauen wir mal gleich, wie es weitergeht mit den Sonntagsbraten und dem dazu passenden Wetter. Gleich ausführlich mit dem MDR Thüringen Wetterstudio.
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0: 5.47 Uhr, 13 vor 6, schönen guten Morgen.
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0: Alpha Lensch, ja, morgen.
2: Ja, schönen Morgen.
0: Auf in die neue Woche, das nasse, na nass, kalt kann man schon mal sagen, Wochenende liegt hinter uns. Wir hoffen auf Besserung.
2: Ja, so ein bisschen besser wird es ja heute schon. Wir starten zwar relativ grau in den Tag, aber es gibt auch schon größere Auflockerungen vom Eichsfeld so bis in die Region Erfurt und auch im Altenburger Land. Das ist auch schon aufgelockert. Das heißt, da kommt dann heute relativ schnell die Sonne raus. Und wir werden dann heute im Laufe des Tages ein paar Quellwolken haben. Vereinzelt kann es aus diesen Wolken mal einen Schauer geben, aber es bleibt im Großen und Ganzen trocken. Nur was die Temperaturen angeht, da merkt man, dass wir kurz vorm Herbst stehen. 14 bis 19 Grad sind heute drin. Und es gibt einen recht kräftigen Westwind aktuell. Da kann es heute auch mal stürmische Böen im Thüringer Wald geben.
0: Gut. Das ist also der Start in die Woche. Wie sieht der Rest der Woche aus?
2: Ja, der Dienstag, der sieht so aus, dass sich Sonne und Wolken abwechseln. Da bleibt es auch schon mal trocken. 14 bis 19 Grad schaffen wir auch morgen. Am Mittwoch gibt es ein bisschen Frühnebel, danach dann aber viel Sonne. Und die Temperaturen, die gehen leicht nach oben, bis 21 Grad sind am Mittwoch drin. Das wäre dann auch wahrscheinlich der wärmste Tag der Woche.
0: Oh gut, willst du sagen, danach geht es wieder bergab?
2: Naja, am Donnerstag ziehen Schauer und Gewitter durch. Da sind wir dann bei 13 bis 18 Grad. Und am Freitag wird es dann zwar wieder freundlicher, aber wir landen dann wieder bei 15 bis 19 Grad.
0: Okay, ich frage noch nach dem Wochenende.
2: Da gucken wir jetzt noch nicht hin.
0: Okay, weil es so schlecht ist oder weil wir noch nicht so weit gucken können?
2: Wir sind heute am Montag, da lassen wir uns Wochenende mal noch raus.
0: Vorfreude, schönste Freude, alles da. Ralf, danke für die Aussichten. Kurz vor 8 hören wir uns wieder.
2: Bis dann, ciao.
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Uhr 55, 5 vor 6, schönen guten Morgen. Bob Seger, Against the Wind. Im Hintergrund übrigens hört man Glenn Frey von den Eagles. Ein Song über das Älterwerden und die Erkenntnis, dass man nicht ewig gegen den Wind rennen kann. Ja, ab einem gewissen Alter, da schaut man doch erstmal, aus welcher Richtung er kommt. Kommen Sie gut in den Montag, der 21. September heute.

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4: Es ist 6 Uhr. Guten Morgen mit dem MDR Thüringen. Das Wichtigste jetzt von Ulf Dube.
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5: Die CDU ist erstmals in ihrer Geschichte nicht mehr in einem Landesparlament vertreten. Bei der Landtagswahl in Mecklenburg-Vorpommern erreichte die Union nach dem vorläufigen Endergebnis nur 4,9% und fliegt erstmals aus dem Landtag. Wahlsieger ist die AfD mit rund 38%, vor der SPD mit mehr als 35%. Im Landtag sind außerdem noch Linke mit rund 6 und Grüne mit mehr als 5%. Bei der Wahl zum Berliner Abgeordnetenhaus ist die Linke mit mehr als 25% klarer Wahlsieger, vor der CDU mit rund 18 und der AfD mit 16%. Dahinter liegen die Grünen mit 14 und die SPD mit 12%. Wer Berlin künftig regiert, ist aber noch unklar. Die Spitzen der Bundes-CDU werden am Vormittag über das dramatische Wahlergebnis in Mecklenburg-Vorpommern beraten. Um 9 Uhr tagt zunächst das Präsidium, anschließend der Bundesvorstand. Am Abend hatte Parteichef und Bundeskanzler Friedrich Merz angekündigt, seine Ämter zu behalten und jetzt Reformen umzusetzen. Er sprach von einem Desaster. Merz äußerte sich allerdings schon um kurz nach 18 Uhr, als die CDU noch mit einem knappen Einzug in den Schweriner Landtag rechnen konnte. Später sagte Unionsfraktionsvize Matthias Mittelberg in der ARD, das CDU-Präsidium habe die Erklärung des Kanzlers hundertprozentig unterstützt. Die Thüringer CDU mahnt nach dem Wahldebakel in Mecklenburg-Vorpommern einen klaren Reformkurs an. Generalsekretär Niklas Wassmann sagte MDR Thüringen, es reiche nicht, wenn Bundeskanzler Merz als Kanzler an seinem Kurs festhalten wolle. Die CDU müsse den Menschen auch sagen, was genau sie mit den Reformen erreichen wolle. Die Thüringer Linke spricht von einem großen Wahlsieg in Berlin. Die Thüringer SPD hält das Ergebnis von Amtsinhaberin Manuela Schwesig in Mecklenburg-Vorpommern ebenfalls für einen großen Erfolg. Die Thüringer AfD zeigte sich erfreut über den Wahlsieg in Mecklenburg-Vorpommern. Vor dem Meininger Landgericht beginnt am Vormittag ein Prozess gegen 6 mutmaßliche Mitglieder eines Rockerclubs. Ihnen werden unter anderem Drogenhandel, erpresserischer Menschenraub und Einbruchsdiebstahl vorgeworfen. Bei einem der Einbrüche sollen sie eine Geldkassette mit mehr als 800.000 Euro gestohlen haben. Der Anklage zufolge hatten sich die Angeklagten dazu entschlossen, ein Clubmitglied zu verstoßen und ihm sein Vermögen wegzunehmen. Der Busstreit im Kreis Hildburghausen führt zu ersten Entlassungen. Das Busunternehmen Domhard aus Waldau hat 25 Mitarbeitern zum Jahresende gekündigt. Grund seien finanzielle Probleme durch den Streit zwischen Verrabus und der Südthüringer Busgesellschaft, hieß es von der Geschäftsführung. Dabei geht es um knapp 1 Million Euro. Verrabus hatte Zahlungen an Subunternehmen gekürzt, weil sie angeblich zu viele Busse eingesetzt und abgerechnet hätten. Der Streit wird auch vor dem Verwaltungsgericht Meiningen ausgetragen. Das waren die Nachrichten. 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
4: Vielen Dank, Ulf. Wir schauen aufs Wetter. Heute anfangs vom Kyffhäuser Kreis bis zum Vogtland Sonne, später überall wechselnd bis stark bewölkt. In Ostthüringen vereinzelt Schauer, sonst vorwiegend trocken. 14 bis 19 Grad, ähnliche Werte dann auch morgen. Dazu neben Sonne einige Wolken, es bleibt aber trocken. Und am Mittwoch nach etwas Frühnebel viel Sonne, trocken und wieder etwas wärmer. 6:04 wird es gleich. Hier sind die aktuellen Verkehrsmeldungen. In Bad Blankenburg ist der Bahnübergang Schwarzburger Straße ab heute 7 Uhr bis morgen 20 Uhr gesperrt. Blitzer gibt's keine. Melden Sie uns Staus oder Blitzer kostenfrei unter 0800 218 1600. Danke und gute Fahrt. 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
4: Einen schönen guten Morgen in MacPom und in Berlin ist gewählt worden. Sie haben die Ergebnisse in unseren Nachrichten gehört.
6: Ja, und was das jetzt bedeutet, also insbesondere für Kanzler Merz, das klären wir gleich.
4: Ihnen einen guten Start in diese Woche.
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0: 6:10. Schönen guten Morgen.
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0: Jeden Montag schauen wir ja für Sie, ob die Welt nach dem Wochenende noch steht. Ja, steht sie für die CDU, jedoch nicht. Die landet bei der Wahl in Mecklenburg-Vorpommern unter 5%. Ihr schlechtestes Ergebnis in der Geschichte der Bundesrepublik. Parteichef und Bundeskanzler Merz sagt dazu:
2: Das Ergebnis in Mecklenburg-Vorpommern können wir nicht schönreden. Es ist ein Desaster.
0: Zum ersten Mal in ihrer Geschichte fliegt die CDU damit aus einem Landtag. Trotzdem will Merz weitermachen, vor allem mit seinen Reformen.
2: Was jetzt zu tun ist, erfordert Rückgrat, Standhaftigkeit und Geduld. Ich werde das aufbringen, als Parteivorsitzender der CDU und vor allem als Bundeskanzler unseres Landes.
0: Auch in der Bundeshauptstadt hat die CDU verloren und wird das Amt des regierenden Bürgermeisters wahrscheinlich an die Linke abgeben müssen. Kann sich der Kanzler unter diesen Voraussetzungen wirklich weiterhalten? Das besprechen wir nach 7 mit unserer Kollegin Bianca Schwarz aus dem Hauptstadtstudio Berlin.
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0: Heart of Glass und Blondie. Ursprünglich mal als Reggae-Stück geplant, wurde dann aber doch zur Disco. Sehr zum Entsetzen einiger Punk-Fans. Und dann ging er weltweit auf Platz 1 diese Saison. Ja, so kann musikalischer Verrat natürlich auch ausgehen. 6.18 Uhr haben wir es jetzt. Die Worte zum Tag jetzt bei MDR Thüringen.
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2: Ich kenne einen jungen Mann. Als ich ihn zum ersten Mal treffe, ist er 18, hat große Pläne. Und das, obwohl es nicht einfach war. Er hat mit 14 seine Heimat verlassen müssen. Jahre der Flucht liegen hinter ihm und Jahre harter Arbeit in Ländern, in denen er als Jugendlicher ganz auf sich allein gestellt war. Endlich in Deutschland lernt er die neue Sprache überraschend schnell. Er schreibt sogar Gedichte auf Deutsch, ist voller Hoffnung, findet einen Arbeitsplatz, sagt, zum ersten Mal habe ich das Gefühl der Sicherheit. Das ist 10 Jahre her. Der junge Mann ist jetzt 28. Ich habe nachgerechnet, denn er wirkt plötzlich viel älter auf mich. Es geht ihm nicht gut. Er hat Probleme mit seiner Gesundheit. Keine Arbeit mehr, auch keine Wohnung. Was ist passiert? Wer hat hier was falsch gemacht? Diese Frage ist mühsam, aber sie lässt mich nicht los. Warum ist aus dem fröhlichen Jungen ein gebrochener Mann geworden? Manche Menschen scheitern. Am System, an sich selbst. Ich habe hier keine einfache Antwort und auch keine schnelle Lösung nach christlichem Patentrezept. Ich denke an Jesus, von dem erzählt wird, dass er die Menschen wirklich gesehen hat. Gerade auch die, die andere lieber übersehen haben. Ich wünsche mir, dass auch der junge Mann gesehen wird, dass seine Geschichte gehört wird und andere Geschichten wie die seine. Dass Menschen nicht aus dem Blick geraten. Und dass wir nicht müde werden zu fragen, was machen wir, wenn etwas zerbrochen ist und sich nicht so schnell reparieren lässt. Anne-Christine Marz, evangelisch-freikirchlich aus der G26 in Gera.
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0: Die Pletcher Boys go west. Ich grüße Richtung, ich weiß gar nicht, Richtung West. Liegt Kölle da im Westen von Erfurt aus, Mandy?
1: Warte, muss ich nachdenken. Nee, gar nicht.
0: Also die Grüße gehen nach Kölle da zu meinem Biernot, der hat uns geschrieben. Schönen guten Morgen, Johannes, in die neue Woche hinein. Gruß aus Kölle da ins Studio. Genau, gebe ich auch an dich weiter, Mandy.
1: Danke
0: und Grüße zurück an Mike.

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2: Um 6.30 Uhr dramatisches CDU-Wahlergebnis. In Mecklenburg-Vorpommern ist die Union mit 4,9% erstmals in ihrer Geschichte nicht mehr in einem Landesparlament vertreten. Wahlsieger ist die AfD vor der regierenden SPD, die mit Linken und Grünen ein Bündnis bilden könnte. Linke gewinnt in Berlin mit 25% der Stimmen, ist die Linke im Abgeordnetenhaus künftig deutlich stärkste Kraft vor CDU, AfD, Grünen und SPD. Wer die Hauptstadt künftig regieren wird, ist aber noch unklar. Prozess gegen Rockerbande. Vor dem Meininger Landgericht müssen sich 6 mutmaßliche Mitglieder eines Rockerclubs verantworten. Sie sollen ein Clubmitglied geschlagen, gefesselt und ausgeraubt haben.
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3: Mit Antje Kirsten für Mittel- und Westthüringen. Guten Morgen. Erfurt. In der Altstadt hat ein Mann seine Drogen in einem Supermarkt abwiegen wollen. Der 20-Jährige war am Samstagabend dort in ein Lebensmittelgeschäft gegangen, teilte die Polizei mit. Dort wollte er aber keine Lebensmittel kaufen, sondern sein zuvor erworbenes Marihuana abwiegen. Hierfür nahm der Mann die im Einkaufsladen stehende Obst- und Gemüsewaage. Der 20-Jährige hat nun ein lebenslanges Hausverbot. Gotha, die Brücke an der Bundesstraße 7, soll ab heute auf Schäden und Standfestigkeit geprüft werden. Wie die Stadt mitteilt, sollen die Tests und Reparaturen etwa 2 Wochen bis voraussichtlich 2. Oktober dauern. Der Verkehr wird einspurig an der Baustelle vorbeigeleitet. Stuttgart-Erfurt. Die Volleyballerinnen der SG Erfurt Elektronik haben ein perfektes Wochenende absolviert. Die Erfurterinnen gewannen gestern ihr Spiel in der 2. Bundesliga Süd gegen Sparda BSP Stuttgart mit 3:0. Bereits am Samstag hatten sie in Karlsruhe mit 3:0 gewonnen. Die Erfurterinnen spielen erstmals in dieser Spielklasse. 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
4: Das Wetter heute anfangs vom Kyffhäuser Kreis bis zum Vogtland Sonne, später überall wechselnd bis stark bewölkt, in Ostthüringen vereinzelt Schauer, sonst vorwiegend trocken, 14 bis 19 Grad. Morgen neben Sonne auch einige Wolken und trocken bei 14 bis 19 Grad und am Mittwoch nach etwas Frühnebel viel Sonne, trocken und wieder etwas wärmer. 6.33 Uhr. Hier sind die aktuellen Verkehrsmeldungen. In Bad Blankenburg ist der Bahnübergang Schwarzburger Straße ab heute 7 Uhr bis morgen 20 Uhr gesperrt. Blitzer gibt's keine. Melden Sie uns Staus oder Blitzer kostenfrei unter 0800 218 1600. Danke.
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4: Schönen guten Morgen. Unser Quizmobil ist unterwegs zu Ihnen in der MDR Thüringen App. Können Sie es ja herbeirufen.
5: Ja, und eines sagen wir Ihnen. Manchmal muss dabei auch der Quizmaster am Boden gehalten werden.
4: Mhm. Zeigen wir Ihnen gleich.
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0: 6.40 Uhr, 10 nach halb 7.
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0: Rollt wieder durch Thüringen. Unser Quizmobil samt Quizmaster Timo Hartmann. Und er stoppt in Erfurt. Und jetzt gilt's. 30 Sekunden, um so viele Fragen wie möglich zu beantworten. Für die richtige gibt's 50 Euro. Los geht's.
2: Wind Nordost, Startbahn 03. Bis hier riech ich schon was Leckeres. Habe ich ein bisschen umgedichtet, denn wir sind am Erfurter Flughafen und treffen uns mit Yvonne Wendelmuth. Eigentlich aus Arnstadt und arbeitet hier im Flughafenbistro.
3: Genau so ist das.
2: Was steht heute auf der Karte?
3: Pizza, hausgemachte Pizza.
2: Und wie ist das so, wenn man da arbeitet, wo alle anderen einfach nur in den Urlaub fliegen möchten?
3: Ja, ab und an kriegt man schon ein bisschen Fernweh, aber es macht die Routine, dass es dann ein bisschen einfacher ist.
2: Hast du ein Spezialgebiet, Yvonne?
3: Ich mag Musik, Musik der 80er, tatsächlich.
2: Wir schauen, ob eine Frage mit dabei ist. 30 Sekunden ab jetzt. Aus welchem Fleisch ist ein klassisches Wiener Schnitzel?
3: Aus Kalb.
2: Wer wird sprichwörtlich abends fleißig?
3: Der Faule.
2: Wie heißt der natürliche Satellit der Erde?
3: Vardar.
2: Hauptstadt von Albanien?
3: Vardar.
2: Vervollständigen Sie, jeder ist seines Glückes?
3: Schmied.
2: Wie heißt der Tropfstein, der steht?
3: Vardar.
2: Wenn Wasserdampf zu Wasser wird, was macht er dann?
3: Weiter.
2: Wie heißt die Radio-Morgensendung bei MDR Thüringen?
3: Frühschicht.
2: Ich würde sagen, wir machen mal den Kassensturz. Aus welchem Fleisch ist ein klassisches Wiener Schnitzel? Frage ich hier die Bistrofrau. Natürlich kommt da das Kalbfleisch. Ist richtig. Sprichwörtlich wird abends der Faule fleißig. Der natürliche Satellit der Erde hat gefehlt, wäre der Mond gewesen. Die Hauptstadt von Albanien wäre Tirana gewesen. Jeder ist seines Glückes Schmied. Hatten wir dabei. Ich glaube, du hast hier was Gutes zusammengeschmiedet. Der Tropfstein, der steht, ist der Stalagmit. Wenn Wasserdampf zu Wasser wird, was macht er dann? Kondensieren. Und die Frühschicht hatten wir leider nicht mehr in der Zeit mit dabei. Aber aller guten Dinge sind drei.
3: 150 Euro.
2: 150 Euro. Herzlichen Glückwunsch.
3: Vielen Dank.
2: Was machen wir damit?
3: Ich glaube, das lasse ich meinen Kindern zukommen. Die fliegen jetzt in Urlaub.
2: Von Erfurt?
3: Genau, in der Türkei.
2: Wir wünschen einen schönen Urlaub, schönes Taschengeld mitgegeben.
3: Vielen Dank.
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0: Einen schönen guten Morgen, einen guten Start in den Montag in die neue Woche. 6.49 Uhr haben wir es jetzt.
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0: Am Wochenende haben wir ja mit Spannung geschaut, wer denn das Tor des Monats schießt. Beauftragt dafür war Mandy Roloff.
2: Also nicht fürs Tor des Monats.
0: Nein, aber die Expertin der Beurteilung.
2: Genau, aber was soll ich sagen? Für mich ganz klar mein Sohn. Mit links, der Stadionsprecher meint ein Traumtor, aber jetzt mal Spaß beiseite. Gell? Spannend war es natürlich bei den Großen in der Sportschau. Und? Was passiert jetzt?
0: Na komm.
2: Elias Löder ist es geworden. Vom FC Karl Zeiss Jena, er hat's geschafft.
3: Tor des Monats.
0: Erklär kurz.
2: Ein 35-Meter-Hammer im DFB-Pokalspiel Jena gegen Darmstadt. Löder hatte den Ball mit dem Rücken zum Tor runtergepflückt, sich einmal um die eigene Achse gedreht und die Kugel anschließend als Bogenlampe ins Netz geschoben. Auch Darmstadts Trainer war damals total beeindruckt und hatte schon gesagt, er stimmt für ihn ab.
0: Das, also ich bin jetzt völlig, wie hast du gesagt, runtergepflückt?
2: Ja.
0: Dann war es die Kugel, dann die Bogenlampe.
2: Nein, du musst aufpassen, du musst dich einfach mal konzentrieren.
0: Ja, nee,
2: also mit dem Rücken zum Tor.
0: Ich hab das verstanden.
2: Runtergeholt,
0: Ich wollte nur sagen, was Fußball doch für eine schöne Sprache hat.
2: Ah, wie Ballett.
0: Elias Löder ließ Bundesliga-Profis hinter sich und holt sich das Tor des Monats August. Glückwunsch natürlich von uns.
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0: Und ich habe ihn jetzt Eros Ramazzotti vom Himmel gepflückt.

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11: Es ist 7 Uhr, guten Morgen mit MDR Thüringen, das Wichtigste jetzt von Ulf Dube.
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12: Die CDU ist erstmals in ihrer Geschichte nicht mehr in einem Landesparlament vertreten. Bei der Landtagswahl in Mecklenburg-Vorpommern erreichte die Union nur noch 4,9%. Wahlsieger ist die AfD mit rund 38%, vor der SPD mit 35%. Im Landtag sind außerdem noch die Linke mit rund 6% und die Grünen mit 5%. Bei der Wahl zum Berliner Abgeordnetenhaus ist die Linke mit mehr als 25% klarer Wahlsieger, vor der CDU mit 18% und der AfD mit 16%. Die Grünen kommen auf 14, die SPD auf 12%. Die Spitzen der Bundes-CDU beraten am Vormittag über Konsequenzen aus dem dramatischen Wahlergebnis in Mecklenburg-Vorpommern. Um 9 Uhr tagt zunächst das CDU-Präsidium, anschließend der Bundesvorstand. Aus Berlin MDR Thüringen-Reporter Chris Bedrow.
13: Friedrich Merz hatte am Wahlabend schon sehr früh eine Erklärung abgegeben und klargemacht, dass er als Bundeskanzler und Parteichef weitermachen will. Zu diesem Zeitpunkt lag die CDU in Mecklenburg-Vorpommern noch knapp über der 5%-Marke. Später am Abend wurde klar, dass sie erstmals in ihrer Geschichte den Sprung in ein Landesparlament verpasst. Fraktionsvize Matthias Middelberg stärkte Merz in der ARD den Rücken. Das Parteipräsidium habe die Erklärung des Kanzlers hundertprozentig unterstützt.
12: Die Thüringer CDU mahnt nach dem Wahldebakel in Mecklenburg-Vorpommern einen klaren Reformkurs an. Generalsekretär Niklas Wassmann sagte MDR Thüringen, es reiche nicht, wenn Friedrich Merz als Kanzler an seinem Kurs festhalten wolle. Die CDU müsse auch sagen, was sie mit den Reformen erreichen wolle. Die Thüringer Linke spricht von einem großen Wahlsieg in Berlin. Die Landes-SPD nennt das Ergebnis von Amtsinhaberin Manuela Schwesig in Mecklenburg-Vorpommern einen großen Erfolg. Und die Thüringer AfD zeigt sich erfreut über den Wahlsieg in Mecklenburg-Vorpommern. Vor dem Landgericht Meiningen beginnt am Vormittag ein Prozess gegen 6 mutmaßliche Mitglieder eines Rockerclubs. Ihnen wird unter anderem Drogenhandel, erpresserischer Menschenraub und Einbruchsdiebstahl vorgeworfen. Bei einem der Einbrüche sollen sie mehr als 800.000 Euro gestohlen haben. MDR Thüringen-Reporterin Conny Hartmann.
2: Der Anklage zufolge sollen sich die Männer dazu entschlossen haben, ein Clubmitglied zu verstoßen und ihm sein Vermögen wegzunehmen. Dazu sollen sie ihn ins Clubhaus gelockt und dann geschlagen und gefesselt haben. Unter Druck gab das Opfer den Tresorcode-Preis. Einige Angeklagte sollen dann 50.000 Euro, 2 Autos und später noch ein Motorrad an sich genommen haben. Zu den Angeklagten soll auch der Präsident gehören. Insgesamt richtet sich das Verfahren gegen 11 Angeklagte, gegen 5 soll später verhandelt werden.
12: Der Busstreit im Kreis Hildburghausen führt zu ersten Entlassungen. Das Busunternehmen Domhart aus Wallendau hat 25 Mitarbeitern zum Jahresende gekündigt. Grund seien finanzielle Probleme durch den Streit zwischen Verrabus und der Südthüringer Busgesellschaft, hieß es von der Geschäftsführung. Dabei geht es um knapp 1 Million Euro. Verrabus hatte Zahlungen an Subunternehmen gekürzt, weil sie zu viele Busse eingesetzt und abgerechnet haben sollen. Der Streit wird auch vor dem Verwaltungsgericht Meiningen ausgetragen. Das waren die Nachrichten. 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
11: Vielen Dank, Ulf. Das Wetter heute anfangs vom Kyffhäuser Kreis bis zum Vogtland Sonne. Später überall wechselnd bis stark bewölkt, in Ostthüringen vereinzelt Schauer, sonst vorwiegend trocken. 14 bis 19 Grad. Morgen neben Sonne auch einige Wolken, aber trocken. Bei ähnlichen Werten am Mittwoch nach etwas Frühnebel viel Sonne, trocken und wieder etwas wärmer. 7.04 Uhr. Hier sind die aktuellen Verkehrsmeldungen. Die A4 Richtung Dresden wird zwischen Chemnitz-Mitte und Chemnitz-Glöser mehrfach wegen Bauarbeiten kurzzeitig gesperrt. A70 Richtung Bayreuth zwischen Bamberghafen und Kreuz Bamberg ist die rechte Spur wegen eines defekten Fahrzeugs blockiert. In Bad Blankenburg ist der Bahnübergang Schwarzburger Straße bis morgen 20 Uhr gesperrt. Blitzer gibt es aktuell noch keine. Melden Sie uns Staus oder Blitzer kostenfrei unter 0800 218 1600. Danke.
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11: Einen schönen Montagmorgen. Seit der ersten Quizmobilrunde vorhin sind wir wieder schlauer. Der natürliche Satellit der Erde ist der Mond.
9: Ja, in der Astronomie spricht man bei Objekten, die einen Planeten umkreisen, von Satelliten. Natürliche Satelliten, genannte Monde, gibt es in unserem Sonnensystem zu Hunderten.
11: Mandy ChatGPT hat gesprochen.
9: So sieht's aus.
11: Hätten Sie es gewusst. Ja, warum sind Sie dann noch nicht fürs Quizmobil angemeldet, genau, wenn Sie solche Dinge wissen? Das geht am besten in der MDR Thüringen App.
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0: der Thüringen am Montagmorgen 7.12 Uhr haben wir es jetzt. Kommen Sie gut mit uns in die neue Woche. Und eine Frage, welche Scheine sollen Sie mit welchem Gesicht künftig aus Ihrem Portemonnaie anlächeln? Darüber dürfen Sie mitentscheiden. Noch bis heute Abend können wir alle über die neuen Designs der Geldscheine abstimmen.
1: So sieht's aus. Wählen können wir ja aus 5 verschiedenen Serien zu Vögelchen und zu europäischen Persönlichkeiten. Und ich finde, wir sollten es mal durchgehen.
0: Machen wir.
1: So, Vorschlag F. So, wie gefällt uns das Design, was hier gefragt ist? Ne? Ludwig van Beethoven sehen wir hier, Wissenschaftlerin Marie Curie, sehr
0: bunt. Auf dem 20er.
1: Genau, auf dem 20er, sehr quietschig. Und ich muss sagen, nein, mir gefällt es nicht, weil es eher nach Spielgeld aussieht.
0: Ja, ich hatte auch sofort so eine kleine Monopoly-Assoziation.
1: Genau, es war ja.
0: Jetzt sind wir bei den Vögelchen. Ja. Der Eisvogel zum Beispiel, Grundfarben, Ton in Ton, finde ich ganz hübsch.
1: Ja, ich auch. Also jetzt der nächste Vorschlag, nochmal die Persönlichkeiten mit echten Fotos oder so Abbildern, sage ich mal, sehr geradlinig, ist okay. Ne? Hier nochmal die Vögel im futuristischen Design, tut auch keinem weh, sage ich. Und so klickt man sich jetzt durch diese ganz verschiedenen Stile, die es gibt. 10 Millionen Menschen haben hier schon mitgemacht und abgestimmt.
0: Respekt. Mhm. Und Sie ja vielleicht heute auch noch. Bis Mitternacht nämlich können Sie noch mitmachen. Den Weg zur Umfrage und erste Eindrücke von den neuen Geldscheinen finden Sie auch in unserer App.
1: Ja.
0: Naja, und warum die neuen Scheine eine geniale Idee sind, das klärt heute Thomas Becker, unser Redakteur für Hörerfragen. Wann wecken wir Thomas gleich nochmal?
1: Kurz nach 8.
0: Vielleicht mit dem Rascheln eines Geldscheins.
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0: 7.22 Uhr, 8 Minuten vor halb 8.
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0: Am Wochenende ist wieder gewählt worden. In Berlin gewinnt die Linke und in Mecklenburg-Vorpommern siegt die AfD. Für die CDU endet der Wahlabend dramatisch. Erstmals fliegt sie aus einem Landesparlament. Viel zu besprechen also mit Bianca Schwarz aus dem Hauptstadtstudio in Berlin. Schönen guten Morgen.
2: Guten Morgen.
0: Der Kanzler ist ja nach den ersten Prognosen direkt vor die Kamera getreten, hat klar gemacht, er tritt nicht zurück. Vielleicht etwas zu voreilig?
2: Ja, das war schon sehr überraschend gestern, weil der normale Modus ist ja, dass an einem Montag nach der Wahl die Spitzenkandidaten aus den Parteien nach Berlin kommen und es dort dann eine gemeinsame Pressekonferenz gibt mit dem Bundeskanzler. Also, dass ein Kanzler an einem Sonntag und dann so früh sich äußert zu einer Landtagswahl, das war gestern schon sehr überraschend. Wenn Sie jetzt fragen, ein bisschen voreilig, ich persönlich, ne, aber es ist jetzt natürlich nur meine persönliche Einschätzung, glaube, dass es auch erstmal bei diesem Statement, ich bleibe Bundeskanzler, ich bleibe Fraktionsvorsitzender, Parteivorsitzender und ich ziehe die Reformen durch, dass es dabei erstmal bleiben wird.
0: Ich bring's nochmal auf den Punkt. In MacPom gewinnt die AfD, in Berlin die Linke. Was bedeutet das für die Bundesrepublik?
2: Naja, das bedeutet offensichtlich, dass die Parteien der Mitte gerade keine Antworten finden, die in der Bevölkerung auf Widerhall stoßen. Beziehungsweise zumindest tut sich keine einzelne Partei stark hervor auf bundespolitischer Ebene.
0: In Mecklenburg-Vorpommern ist die AfD stärkste Kraft. Aber mit wem will die Partei zusammen regieren?
2: Ja, tatsächlich mit niemandem. Also aus Sicht der AfD war das, glaube ich, ein zweigeteilter Abend gestern. Also natürlich ein sehr, sehr starkes Ergebnis hingelegt. 38,2% in Mecklenburg-Vorpommern. Aber das reicht deutlich nicht für eine absolute Mehrheit und damit für eine Regierung. Weil dadurch, dass CDU, BSW und FDP nicht reingekommen sind, sind ja im Landtag jetzt ansonsten außer der AfD nur noch SPD, Linke und Grüne. Und das ist auch die einzig mögliche Regierungskonstellation. SPD, Linke und Grüne, davon ist auszugehen, werden in Mecklenburg-Vorpommern regieren. Und die AfD hat es an der Stelle nicht geschafft.
0: Berlin und Mecklenburg-Vorpommern haben gewählt aus dem Hauptstadtstudio Berlin. Bianca Schwarz mit Einschätzungen. Vielen Dank.
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11: Essig um 7.30 Uhr. Dramatisches CDU-Wahlergebnis. In Mecklenburg-Vorpommern ist die Union mit 4,9% erstmals in ihrer Geschichte nicht mehr in einem Landesparlament vertreten. Wahlsieger ist die AfD vor der regierenden SPD. In Berlin hat die Linke die Wahl vor CDU, AfD, Grünen und SPD gewonnen. CDU-Spitzen beraten über Debakel. Präsidium und Vorstand werden vor allem das Ausscheiden aus dem Schweriner Landtag beraten. Als sich am frühen Abend noch ein Parlamentseinzug abgezeichnet hatte, hat der CDU-Chef und Bundeskanzler Friedrich Merz angekündigt, im Amt zu bleiben. Prozess gegen Rockerbande. Vor dem Meininger Landgericht müssen sich 6 mutmaßliche Mitglieder eines Rockerclubs verantworten. Sie sollen ein Clubmitglied geschlagen, gefesselt und ausgeraubt haben.
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12: Mit Antje Kirsten für Mittel- und Westthüringen. Guten Morgen. Erfurt. Die Stadt hat die Goldmedaille im europäischen Wettbewerb Entente Floral gewonnen. Zusätzlich bekommt Erfurt den Award of Excellence, wie die Stadt in den sozialen Medien mitteilte. Grund? Von der Jury gab es mehr als 90 Punkte. Bewertet wurden demnach keine einzelnen Projekte, sondern das Zusammenspiel unter anderem aus Stadtentwicklung Stadtgrün, Klimaanpassung und bürgerschaftlichem Engagement. Neben Erfurt hatten 8 weitere europäische Städte am Wettbewerb teilgenommen. Ilmenau mit einem Puppentheater beteiligt sich der Kinder- und Jugendzahnärztliche Dienst des Ilmkreises am Tag der Zahngesundheit. In der Festhalle Ilmenau wird heute das Stück Manni Milchzahn aufgeführt, wie das Landratsamt mitteilte. Dabei lernen Kinder auf spielerische Weise, wie wichtig Zähneputzen ist und was beim Zahnarzt passiert. Erfurt. In der Eishockey-Oberliga Nord haben die Erfurter Black Dragons ihr erstes Heimspiel in der Saison verloren. Gegen die Rostocker Piranhas gab es für die Thüringer eine 2:3 Niederlage. 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
13: Das Wetter, heute anfangs vom Kyffhäuser Kreis bis zum Vogtland Sonne, später überall wechselnd bis stark bewölkt, in Ostthüringen vereinzelt Schauer, sonst vorwiegend trocken. 14 bis 19 Grad, morgen neben Sonne auch einige Wolken und trocken, 14 bis 19 Grad ebenfalls und am Mittwoch nach etwas Frühnebel viel Sonne, trocken und wieder etwas wärmer. 7:33 Uhr. Hier sind die aktuellen Verkehrsmeldungen. Die A4 Richtung Dresden wird zwischen Chemnitz-Mitte und Chemnitz-Glöser mehrfach kurzzeitig wegen Bauarbeiten gesperrt. A70 Richtung Schweinfurt zwischen Schonungen und Gochsheim ist die linke Fahrspur nach einem Unfall blockiert. Vorsicht auf der B93 Richtung Zwickau. Zwischen Meran und Mosel liegt ein Fahrzeugteil auf der Fahrbahn. In Bad Blankenburg ist der Bahnübergang Schwarzburger Straße bis morgen 20 Uhr gesperrt. Und die Blitzer stehen in Erfurt am Angerberg in beiden Richtungen. Melden Sie uns Staus oder Blitzer kostenfrei unter 0800 218 1600. Danke und gute Fahrt.
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13: Einen schönen guten Morgen und unglaublich, Yvonne Wendelmuth aus Erfurt hat heute Morgen schon 150 Euro beim KISS-Mobil erarbeitet.
14: Ja, und Yvonne ist eine echt gute Mutti.
15: Ich glaube, das lasse ich meinen Kindern zukommen, die fliegen jetzt in Urlaub.
13: Ja, schön. Und unser KISS-Mobil steuert schon den nächsten Stop an. Es geht zum Shoppen mit Timo.
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0: 7.41 Uhr, 11 Minuten nach halb acht. Guten Morgen.
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0: Nächster Halt, Shopping Center. Da ist unser Quizmaster Timo unterwegs.
2: Ja, Sie wissen ja, wie es läuft. 30 Sekunden Zeit, um so viele Fragen wie möglich zu beantworten. Für jeden Treffer gibt's 50 Euro.
0: Aber erstmal die Kandidatin finden.
3: Auf der Rolltreppe ins Glück. Das könnte auch ein schöner Schlagertext sein. Aber wir sind in einem großen Erfurter Einkaufszentrum und müssen eine Etage höher zu einem Klamottenladen. Da wartet die Janine Schirlitz auf uns. Hätte ich mal vorher auf den Lageplan geguckt, weil jetzt geht die Rolltreppe ins Glück wieder nach unten. Der Klamottenladen ist nämlich im Erdgeschoss. Hallo Janine.
4: Da sind wir jetzt schon alle.
3: Was, die ärgern Sie schon alle? So geht's ja nicht. Ich bin der Timo. Hallo Janine.
2: Hallo.
3: Schön, dich kennenzulernen. Du bist offiziell Visual Merchandiser. Was bedeutet das?
4: Also wir machen die Figuren, wir bauen den Store um. Also das wird alle zwei Wochen umgebaut. Die Schaufenster machen wir neu.
3: Du hast den Schaufensterpuppen, hast du noch Sonnenbrillen verpasst? Also du hoffst auf den goldenen Herbst, ne?
4: Na klar.
3: Dann schieben wir die Herrenhosen kurz zur Seite, damit natürlich auch Thüringens berühmteste Stoppuhr Platz hat bei dir.
4: Okay, let's go.
3: War der Regisseur Frank Bayer Bayer?
4: Nein.
3: Welches Meer mit M liegt zwischen Europa und Afrika?
4: Mittelmeer.
3: Wie nennt man ein weibliches Reh?
4: Weiter.
3: Womit beschäftigt sich der Ampelologe oder Ampelograf?
4: Na, nicht im Verkehr, aber ich sag einfach Verkehr.
3: Vervollständigen Sie, steht da Tropfen?
4: Hüllt den Stein.
3: Wo steht der Big Ben?
4: In London.
3: Welches Organ pumpt das Blut durch den Körper?
4: Das Herz.
3: Die Hauptstadt von Polen? Nee, sie beginnt nicht mit Sch, die Hauptstadt von Polen. Aber ein Sch ist drin, eine Warschau wäre es gewesen.
4: Genau.
3: So, der Regisseur Frank Bayer war tatsächlich kein Bayer. Er wurde in Thüringen in Nobitz geboren. Da haben wir doch schon den ersten Fuffi. Zwischen Europa und Afrika, natürlich das Mittelmeer, auch ein Treffer. Das weibliche Reh wäre die Ricke gewesen. Der Ampelologe beschäftigt sich mit Wein. Vervollständigen Sie, steht der Tropfen, hüllt den Stein, den haben wir mit dabei. Der Big Ben in London, ganz klar. Und das Herz ist dafür zuständig, dass das Blut durch den Körper kommt. Fünf richtige.
4: Ja, super. Cool.
3: Jetzt gehen wir noch mal kurz zu den anderen. Chefin von der Janine.
5: Ja?
3: Sie hat ja geplaudert. Ihr habt euch im Vorfeld alle noch über sie lustig gemacht.
5: Nein, ich habe gesagt, was er reinholen muss.
3: Eure Janine hat 250 Euro gewonnen.
5: Sehr gut. Tipptopp. Vielen Dank euch.
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0: Wir haben eine schöne Nachricht aus Saalfeld von Viola bekommen. Sie hat uns zum gestrigen Regenwetter geschrieben. Sie nutzt die Zeit in ihrem Kräuterkeller, um da ein bisschen Ordnung zu machen, Teemischungen herzustellen. Und MDR Thüringen ist halt immer dabei und erhält sie dabei bestens. Gute Beiträge, gute Musik, gut gelaunte Moderatoren, alles, was sie braucht, um eben schönen Tee zu machen.
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0: Wir gucken mal, ob Viola oder Gleichgesinnte die Zeit heute wieder bei Regen nutzen können. Ralf Valencia, morgen ins Wetterstudio.
2: Morgen, schönen guten Morgen.
0: Nee, heute geht's raus, ne? Wenn ich so rausschaue, sieht gut aus.
2: Ja, es sieht eigentlich wirklich gut aus. Gibt noch ein paar dichtere Wolken, so im Süden von Thüringen, aber die Sonne, die kann heute auf jeden Fall auch mit ganz gut mitarbeiten. Das heißt, man kann rausgehen bei den Temperaturen, kann man vielleicht aber auch noch drinnen Tee trinken, bevor man rausgeht. 14 bis 19 Grad sind heute die Höchstwerte und aktuell ist es auch noch relativ windig. Das wird im Laufe des Tages ein bisschen nachlassen, aber ja, man sollte sich entsprechend warm anziehen.
0: Okay, das ist ein gutes Stichwort. Sind wir schon im Herbst angekommen, was die Temperaturen angeht?
2: Ja, so ein bisschen. Also morgen sind auch nur 14 bis 19 Grad drin. Morgen ähnlich wie heute. Es wechseln sich Sonne und Wolken ab und es bleibt trocken. Und der Mittwoch, der wird dann vielleicht nochmal ein Tag, wo wir über die 20 Grad Marke so ganz knapp drüber kommen mit 20 oder 21 Grad. Der Mittwoch startet mit Frühnebel. Danach gibt es viel Sonne und es bleibt im Großen und Ganzen auch trocken.
0: Das klingt so, als käme danach wieder die Zeit, um noch mehr Tee zu trinken oder Teemischungen zu rühren.
2: Naja, es bleibt zwar so ein bisschen vom herbstlichen Wettereindruck, das heißt, wir starten mit Nebelfeldern und teilweise wirklich kühl in den Tag, aber was die Sonne angeht, da sind wir ganz gut mit dabei, 16 bis 19 Grad, 15 bis 18 Grad dann am Donnerstag und am Freitag auch so 16 bis 19 Grad. Am Donnerstag können mal ein paar Schauer durchziehen, wenn die vorbei sind, kommt aber auch wieder die Sonne raus, das heißt, insgesamt ist es so leicht herbstlich, aber ich glaube, das kann man ganz gut annehmen.
0: Da gehen wir mit um, auf jeden Fall.
2: Ja. Mit einer Teemischung auf jeden Fall.
0: Mit einer guten Teemischung. Ralf, danke dir und einen schönen Montag, schönen Wochenstart für dich.
2: Dankeschön, ciao.
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12: Es ist 8 Uhr. Guten Morgen mit MDR Thüringen. Das Wichtigste jetzt von Ulf Dube.
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14: Die CDU ist erstmals in ihrer Geschichte nicht mehr in einem Landesparlament vertreten. Bei der Landtagswahl in Mecklenburg-Vorpommern erreichte die Union nur noch 4,9%. Wahlsieger ist die AfD mit 38%, vor der SPD mit 35%. Im Landtag sind außerdem noch die Linke mit 6% und die Grünen mit knapp über 5%. Am Vormittag beraten die Bundesspitzen der CDU über das Wahldebakel. Am frühen Abend hatte Bundeskanzler Friedrich Merz noch angekündigt, im Amt zu bleiben. Bei der Wahl zum Berliner Abgeordnetenhaus ist die Linke mit 25% klarer Wahlsieger, vor der CDU mit 18% und der AfD mit 16%. Die Grünen kommen auf 14%, die SPD auf 12%. Nach dem historischen Wahldebakel in Mecklenburg-Vorpommern mahnt die Thüringer CDU einen klaren Reformkurs an. Generalsekretär Niklas Wassmann sagte MDR Thüringen, es reiche nicht, wenn Friedrich Merz als Kanzler an seinem Kurs festhalten wolle. Die CDU müsse auch sagen, was sie mit den Reformen erreichen wolle. MDR Thüringen-Reporter Wolfgang Henschel.
15: Durchaus kritische Reaktionen also von der Thüringer CDU, zumal die Union auch in Berlin nur noch zweitstärkste Kraft hinter der Linken ist. Die Thüringer Linke spricht von einem großen Wahlsieg in Berlin. Themen wie bezahlbares Wohnen hätten die Menschen überzeugt. Die Thüringer SPD hält das Ergebnis von Amtsinhaberin Manuela Schwesig in Mecklenburg-Vorpommern ebenfalls für einen großen Erfolg. Dort hat auch die AfD sehr deutlich zugelegt, zur Freude der Thüringer AfD. Die Grünen sind ebenfalls zufrieden mit ihrem Abschneiden.
14: Vor dem Meininger Landgericht beginnt am Vormittag ein Prozess gegen 6 mutmaßliche Mitglieder eines Rockerclubs. Ihnen werden Drogenhandel, erpresserischer Menschenraub und Einbruchsdiebstahl vorgeworfen. Unter anderem sollen sie eine Geldkassette mit mehr als 800.000 Euro gestohlen haben. Der Anklage zufolge hatten sich die Männer dazu entschlossen, ein Clubmitglied zu verstoßen und ihm sein Vermögen wegzunehmen. Der Streit um den Busverkehr im Landkreis Hildburghausen hat zu ersten Entlassungen geführt. Betroffen sind 2 regionale Busunternehmen, wie MDR Thüringen-Reporterin Bettina Ehrlich berichtet.
9: Die Busunternehmen Domhart in Waldau sowie Schmidt in Merbelsroth stellen zum Ende des Jahres ihren Betrieb ein, wie die Geschäftsführungen bestätigten. Den insgesamt über 40 Mitarbeitern wurde zum Ende des Jahres gekündigt. Die Firmen könnten Löhne und Diesel nicht mehr bezahlen, weil ihnen Geld vorenthalten werde. Hintergrund ist ein Streit mit Verabus um mehr als 1 Million Euro. Verabus hatte Zahlungen an die Subunternehmer gekürzt, da diese angeblich zu viele Busse eingesetzt und abgerechnet hätten.
14: In einem Erfurter Supermarkt hat ein junger Mann am Wochenende einen nicht ganz alltäglichen Polizeieinsatz verursacht. Der 20-Jährige wollte am Samstagabend Haschisch an einer Obst- und Gemüsewaage abwiegen. Mehrere Mitarbeiter bemerkten das und forderten ihn auf, den Markt zu verlassen. Als er sich widersetzte, kam die Polizei hinzu. Der Mann bekam schließlich lebenslanges Hausverbot. Das waren die Nachrichten. 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
12: Vielen Dank, Ulf. Das Wetter heute anfangs vom Kyffhäuser Kreis bis zum Vogtland Sonne, später überall wechselnd bis stark bewölkt, in Ostthüringen vereinzelt Schauer, sonst vorwiegend trocken. 14 bis 19 Grad. Morgen neben Sonne auch einige Wolken und trocken. Bei ähnlichen Werten am Mittwoch nach etwas Frühnebel viel Sonne, trocken und wieder etwas wärmer. 8:04 Uhr. Hier sind die aktuellen Verkehrsmeldungen. Die A4 Richtung Dresden wird zwischen Chemnitz-Mitte und Chemnitz-Glöser mehrfach kurzzeitig wegen Bauarbeiten gesperrt. A9 Richtung München zwischen Marktschorgast und Dreieck Bayreuth-Kulmbach. Stau und stockender Verkehr wegen einer Baustelle. Hier dauert es 10 Minuten länger. A70 Richtung Schweinfurt zwischen Schonungen und Gochsheim. Stockender Verkehr nach einem Unfall. 10 Minuten Verzögerung. Auf der A71 Richtung Schweinfurt ist die Anschlussstelle Erfurt-Gispersleben ab heute bis Samstagabend gesperrt. Vorsicht auf der B93 Richtung Zwickau zwischen Merade und Mosel liegt ein Fahrzeugteil. Die Straße zwischen Elsterberg und Abzweig Gablau nach einem Unfall im Kreuzungsbereich voll gesperrt. In Schleusingen ist die Hildburghäuser Straße nach einem Unfall gesperrt. Und die Blitzer stehen auf der A38 Richtung Leipzig zwischen Nordhausen West und Nordhausen Süd. Auf der A71 Richtung Schweinfurt zwischen Dreieck Suhl und Meiningen Nord. In Erfurt am Angerberg in beiden Richtungen. Und am Ortseingang Gera aus Richtung Gorlitsch. Melden Sie uns Staus oder Blitzer kostenfrei unter 0800
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12: Schönen guten Morgen. Janine Schirlitz hat uns gerufen, also hatte sich das Quizmobil aufgemacht, zu ihrer Arbeit im Shoppingcenter.
16: Ich finde, das ist ein perfekter Ausgangsort für einen hohen Gewinn.
12: Ja.
16: Sie hat ja 5 richtige und damit eben 250 Euro kassiert.
12: Und weiter geht's jetzt zu Anke Günther. Bei ihr hat es sich Timo etwas zu gemütlich gemacht. Sie verkauft Wasserbetten.
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0: 8.12 Uhr und 3 Minuten Viertel 9.
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2: Das hat auch Anke Günther aus Erfurt gemacht. Sie arbeitet allerdings im Wasserbettenhaus. Und unser Timo, der hatte schon schwere Füße.
3: Hallo Timo, aufwachen, aufwachen. Ich würde gerne mit dir spielen.
4: Oh, Anke, 5 Minuten noch. Nein, Quatsch, aber das hast du davon, wenn du uns hier ins Wasserbettenhaus einlädst. Das ist wirklich toll. Erstmal vielen Dank, dass ich Probe liegen durfte.
3: Gerne doch.
4: Du musst uns eins zu den Wasserbetten verraten. Dieses Vorurteil, was bei vielen noch im Kopf ist. So ein Ding kann platzen und überschwemmt mir das Schlafzimmer.
3: Nein, kann nicht platzen, weil die Wasserkerne sind nicht mit Druck befüllt. Und wenn man nicht mit High Heels und langen Messern ins Bett geht, passiert überhaupt nichts.
4: Und ich sehe, nicht nur die Zweibeiner können sich hier bei dir richtig gemütlich hinlegen, sondern tatsächlich gibt es auch Wasserbetten für Vierbeiner, sag mal?
3: Für Hunde und Katzen. Und wenn die Hunde dann in die Jahre kommen und mit den Gelenken kriegen, soll unser kleiner Hausfreund natürlich auch schön schlafen.
4: Ein spannendes Thema. Ich glaube, ich muss noch mal extra zu dir kommen, weil erstmal willst du uns natürlich auch ein bisschen Geld abluchsen.
3: Ja, wäre cool.
4: 30 Sekunden schalten wir ein.
3: Ja, kann losgehen.
4: Der längste Fluss in Afrika?
3: Der Nil.
4: 12 mal 12 ist?
3: 124.
4: Wie viele Kreuze hat die Schweizer Flagge?
3: 1.
4: Im Rennsteigtunnel gilt normalerweise Tempo?
3: 80.
4: Hauptstadt von Irland?
3: Dublin.
4: Womit beschäftigt sich der Seismologe?
3: Wenn ein Erdbeben ist.
4: Das größte Landraubtier ist der?
3: Weiter.
4: Vervollständigen Sie Roland Kaisers Abschied. Lieb mich ein
3: letztes Mal.
4: Das war schon. Das war schon. Hier kommt deine Auflösung. Der längste Fluss in Afrika ist natürlich der Nil, richtig. 12 mal 12 ist 144.
3: Nur 20 vergessen.
4: Im Rennsteigtunnel gilt Tempo 80, haben wir. Kreuz auf der Schweizer Flagge, 1. Hauptstadt von Irland, Dublin, mit dabei. Der Seismologe, klar, beschäftigt sich mit den Erdbeben. Das größte Landraubtier ist der Eisbär. Und Roland Kaisers liebt mich ein letztes Mal. 6. 300 Euro.
3: Passt, perfekt. Danke, danke, vielen Dank.
4: Ohne jetzt ins Detail zu gehen, aber lieb mich ein letztes Mal. Ist das auf dem Wasserbett auch ein Unterschied im Vergleich?
3: Ja, ist eigentlich eine schöne Sache. Für den, der oben liegt, etwas anstrengend.
4: Gut. Die ganzen Details dann nur unter uns. Wir machen es uns nochmal gemütlich. Ich kann sagen, die nachfolgenden Quizmobil-Ausgaben verschieben sich um mehrere Stunden.
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0: 8.21 Uhr, 9 Minuten vor halb 9.
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0: Genau, was hat es mit den neuen Euroscheinen auf sich? Warum brauchen wir die? Was für ein Aufwand ist das? Und warum sehen die so komisch aus? Das will Wieland aus Erfurt wissen. Thomas, kein Zufall, ja, dass du dich heute für das Thema entschieden hast, ne?
2: Genau, wir haben bis heute Mitternacht die Gelegenheit, über das neue Design der Scheine, der neuen Scheine abzustimmen. Mhm. Und deshalb hat sich die Frage quasi automatisch ein bisschen vorgedrängelt.
0: Also ja. Mandy und ich, wir haben uns das ja schon ein bisschen angeschaut heute Morgen. Flüsse, Vögelchen oder Persönlichkeiten, etwas anderes steht ja nicht zur Wahl.
2: So ist das. Und das ist sicherlich eine Geschmacksfrage. Ich weiß nicht, wie die bei euch, ob die bei euch durchgefallen sind. Wie ist fast beinahe schon? Naja. Also die sehen zum Teil nicht so aus, als ob der Grafiker den Auftrag bekommen hat, Geldscheine zu entwerfen, sondern irgendwie ein Kinderbuch zu illustrieren. Mhm. Meine Meinung. Die abgebildeten Persönlichkeiten, da gibt es so ein paar Scheine, die sehen noch in Richtung Geld aus. Die haben allerdings das Problem, wen nimmt man bei 21-Euro-Ländern? Ne? Da waren die Brücken, die es nicht gibt, schon eine ziemlich gute Idee gewesen, damit sich niemand benachteiligt fühlt. Und die Vögelchen sind es unter diesem Aspekt eigentlich auch.
0: Fangen wir mal noch andersrum an. Warum braucht es denn überhaupt immer wieder neue Scheine?
2: Ja, das werden wir heute vertiefen. Das ist so ungefähr der gleiche Grund, warum die Ausweise und Reisepässe immer wieder erneuert werden müssen. Irgendwann ziehen die Fälscher bei den Sicherheitsmerkmalen nach. Es gibt dann wieder neue Technologien, die Scheine wieder fälschungssicherer zu machen. Und am Ende passiert der Austausch auch im Rahmen der normalen Erneuerung der Scheine. Denn Bundesbank und EZB ziehen ja ständig abgenutzte Scheine aus dem Verkehr und bringen dann eben neue in Umlauf.
0: Aber war es mit den ganzen Automaten nicht nur Geldautomaten, sondern auch Parkautomaten und so weiter?
2: Ja, da haben wir sicherlich ein bisschen was zu tun, ja. Aber das schauen wir uns auch genauer an heute. Aber da reichen in der Regel Software-Updates aus. Also man muss jetzt nicht die ganzen Automaten austauschen. Und die Automatenhersteller, die bekommen die neuen Scheine auch vorab zum Trainieren sozusagen.
0: Okay, aber sie müssen ja trotzdem ein gewisses Maß nicht unter- oder überschreiten, was die Größe allein
2: auch
0: angeht.
2: Das, ja.
0: Bis heute Abend können Sie über Design der 9-Euro-Banknoten abstimmen. Das Thema heute beim Redakteur.
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12: Um 8.30 Uhr dramatisches CDU-Ergebnis. In Mecklenburg-Vorpommern ist die Union mit 4,9% erstmals in ihrer Geschichte nicht mehr in einem Landesparlament vertreten. Wahlsieger ist die AfD vor der regierenden SPD. In Berlin hat die Linke die Wahl zum Abgeordnetenhaus gewonnen. CDU-Spitzen beraten über Debakel. Präsidium und Vorstand werden vor allem das Ausscheiden aus dem Schweriner Landtag beraten. CDU-Chef und Bundeskanzler Friedrich Merz hatte am frühen Abend angekündigt, im Amt zu bleiben. Prozess gegen Rockerbande. Vor dem Meininger Landgericht müssen sich 6 mutmaßliche Mitglieder eines Rockerclubs verantworten. Sie sollen ein Clubmitglied geschlagen, gefesselt und ausgeraubt haben.
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13: Mit Antje Kirsten für Mittel- und Westthüringen. Guten Morgen. Erfurt. In der Altstadt hat ein Mann seine Drogen in einem Supermarkt abwiegen wollen. Der 20-Jährige war am Samstagabend dort in ein Lebensmittelgeschäft gegangen, teilte die Polizei mit. Dort wollte er aber keine Lebensmittel kaufen, sondern sein zuvor erworbenes Marihuana abwiegen. Hierfür nahm der Mann die im Einkaufsladen stehende Obst- und Gemüsewaage. Der 20-Jährige hat nun ein lebenslanges Hausverbot. Gotha, die Brücke an der Bundesstraße 7, soll ab heute auf Schäden und Standfestigkeit geprüft werden. Wie die Stadt mitteilt, sollen die Tests und Reparaturen etwa 2 Wochen bis voraussichtlich 2. Oktober dauern. Der Verkehr wird einspurig an der Baustelle vorbeigeleitet. Stuttgart-Erfurt. Die Volleyballerinnen der SG Erfurt Elektronik haben ein perfektes Wochenende absolviert. Die Erfurterinnen gewannen gestern ihr Spiel in der 2. Bundesliga Süd gegen Sparda BSP Stuttgart mit 3:0. Bereits am Samstag hatten sie in Karlsruhe mit 3:0 gewonnen. Die Erfurterinnen spielen erstmals in dieser Spielklasse. 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
14: Das Wetter, anfangs vom Kyffhäuser Kreis bis zum Vogtland Sonne, später überall wechselnd bis stark bewölkt, in Ostthüringen vereinzelt Schauer, sonst vorwiegend trocken. 14 bis 19 Grad, das sind auch die Werte für morgen, für den Dienstag. Neben Sonne gibt es dann auch einige Wolken, es bleibt aber auch morgen trocken. Am Mittwoch noch etwas Frühnebel, viel Sonne, trocken und wieder etwas wärmer. 8.33 Uhr gleich. Hier sind die aktuellen Verkehrsmeldungen. Die A4 Richtung Dresden wird zwischen Chemnitz-Mitte und Chemnitz-Glösa mehrfach kurzzeitig wegen Bauarbeiten gesperrt. A9 Richtung München. Zwischen Markt Schorgast und Dreieck Bayreuth-Kulmbach Stau und stockender Verkehr wegen einer Baustelle. Hier dauert es 10 Minuten länger. A70 Richtung Schweinfurt zwischen Schonungen und Gochsheim stockender Verkehr nach einem Unfall. Auf der A71 Richtung Schweinfurt ist die Anschlussstelle Erfurt-Gispersleben ab heute bis Samstagabend gesperrt. Vorsicht auf der A73 Richtung Suhl zwischen Ebersdorf und Rödental. Behinderungen wegen eines brennenden Fahrzeugs. In Schleusingen ist die Hildburghäuser Straße nach einem Unfall gesperrt. Die Blitzer stehen auf der A4 Richtung Dresden zwischen Hermsdorf Ost und Rüdersdorf, auf der A38 Richtung Leipzig zwischen Nordhausen West und Nordhausen Süd, auf der A71 Richtung Schweinfurt zwischen Dreieck Suhl und Meiningen Nord, in Erfurt am Angerberg in beiden Richtungen, in Eisfeld am Kirchberg in beiden Richtungen und am Ortseingang Gera aus Richtung Gorlitsch. Melden Sie uns Staus oder Blitzer kostenfrei unter 0800 218 1600. Dankeschön.
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14: Einen schönen guten Morgen. Timo ist mit dem Quizmobil bei Wasserbettenverkäuferin Anke in Erfurt gewesen.
16: Naja, und offenbar hatte ihn diese Frage umgetrieben.
17: Vervollständigen Sie Roland Kaisers Abschied. Lieb mich ein letztes Mal.
18: Ohne jetzt ins Detail zu gehen, aber lieb mich ein letztes Mal, ist das auf dem Wasserbett auch ein Unterschied? Im
19: Vergleich? Ja, ist eigentlich eine schöne Sache. Für den, der oben liegt, etwas anstrengender, weil er mit den Knien weiter einsinkt. Aber für unten, der unten liegt, perfekt.
14: Mhm. Knallhart recherchiert. Timo verarbeitet das kurz und dann geht's weiter mit dem Quizmobil. Und Sie melden sich in der Zeit einfach an in unserer MDR Thüringen App.
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0: Eine Meldung aus dem MDR Thüringen Verkehrszentrum. Vorsicht auf der H71 Richtung Schweinfurt zwischen Melrichstadt und Bad Neustadt an der Saale liegt ein Holzbalken auf der Fahrbahn. Fahren Sie vorsichtig, kommen Sie gut ans Ziel. 8.42 Uhr haben wir jetzt. Weitere Meldungen der Polizei jetzt hier.
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2: In Gera hat eine Anwohnerin die Polizei verständigt, weil sie sich durch einen Mann vor ihrer Wohnung belästigt fühlte. Der Unbekannte soll bereits seit mehreren Stunden auf einem Blumenkasten gegenüber der Wohnung gesessen haben. Die Frau beschrieb ihn als älteren, eher kleineren Mann mit schwarzer Mütze. Polizeibeamte überprüften den Bereich und stellten schließlich fest, bei der vermeintlichen Person handelte es sich offenbar um einen Sichtschutz, der aus Entfernung wie ein Mensch wirkte. Ein tatsächlicher Mann wurde nicht festgestellt. Der Einsatz ist beendet. Aus der Landespolizeiinspektion Gera, Kevin Barr.
3: Gestern Abend wurde ein Opel-Fahrer in Georgenthal einer Verkehrskontrolle unterzogen. Nicht nur ein Atemalkoholtest bei dem 44-Jährigen erbrachte einen Wert von rund 1,5 Promille, ein Drogenvortest reagierte außerdem noch positiv hinsichtlich Cannabis. Die Weiterfahrt wurde unterbunden, sein Führerschein sichergestellt und zu Beweiszwecken eine Blutentnahme angeordnet. Gegen den 44-Jährigen wurde ein Ermittlungsverfahren eingeleitet. Aus der Landespolizeiinspektion Gotha, Alexandra Hoth.
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Und nochmal Aktuelles aus dem MDR Thüringen Verkehrszentrum. Vorsicht auf der A38 Richtung Göttingen. Zwischen Querfurt und Eisleben liegen Fahrzeugteile auf der linken Fahrspur in der Baustelle. Fahren Sie auch dort bitte vorsichtig. Und wie gesagt, kommen Sie gut an mit MDR Thüringen. 8:47 Uhr jetzt.

0: Platz nimmt heute kein Ende. Nochmal aus dem MDR Thüringen Verkehrszentrum. Vorsicht auf der A9 Richtung München. Zwischen Kreuz-Rippachtal und Weißenfels liegen Metallteile auf der Fahrbahn. Kommen Sie gut an.
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0: Zum Montagmorgen einen guten Start nochmal in diese Woche. Falls Sie sich vielleicht gerade erst dazugeschaltet heute zugeschaltet haben. Mandy lächelt. Heute ist Tag der Dankbarkeit. Ich bin dankbar, wenn meine Worte hier noch geradeaus rauskommen. Aber ich musste auch spontan an eine Rede von Madonna denken, neulich erst bei einer großen Billboard-Gala. Da stand sie auf der Bühne dort und sagte, Michael Jackson ist weg, Prince ist weg, Whitney Houston, David Bowie, sie sind alle weg, aber ich stehe immer noch hier. Ich bin eine der Glücklichen und jeden Tag zähle ich meine Segnungen. Also, wenn selbst eine der größten Pop-Ikonen der Welt am Ende des Tages einfach nur demütig Danke sagt, dann können wir das ja an diesem Montagmorgen doch auch, oder, Mandy?
2: Na gut.
0: Ja, nee, einfach mal kurz durchatmen und dankbar sein für all das, was wir haben und was uns umgibt. In diesem Sinne, hier ist sie, Madonna.

0: 8.54 Uhr, 6 vor 9. Schönen guten Morgen, der 21. September. Ja, wir gehen langsam in den Herbst. Nicht nur am Kalender sehen wir es. Ich habe es letzte Woche gesehen, als ich mit dem Quizmobil unterwegs war. Ja? An allen Ecken und Enden waren Kürbisse zum Verkauf angeboten.
1: Ist das das richtige Plural? Oder sagen wir Kürben?
0: Ja. Ach Gott, du gleich wieder. Also diese runden Dinger in schönsten Farben als ja. Zieh- oder Esskürbis. Genau. Und bei uns gab es auch schon die erste Kürbissuppe.
1: Ach siehst du, kann ich mir auch besorgen. Ich habe nämlich gelernt, Kürbisernte im Altenburger Land läuft in vollen Zügen. Heiko Köhler baut dort an und da gibt es sogar eine Kasse des Vertrauens an der Bundesstraße 93. Und ich kann es kaum aussprechen, Schaschelwitz, ne? Gören, dort auch. Und da kann man sich zum Schnitzen, zum Basteln und zum Essen auch Kürbisse kaufen.
0: Okay.
1: Oder Kürben.
0: Kürben, genau. Und morgen, morgen früh schauen wir mal, wer das bessere Kürbissuppenrezept hat.
1: Na, ich?
0: Na, das werden wir erklären. Ich hoffe, Sie sind dabei. Wir sind's wieder ab 5 morgen früh.
1: Tschüssi.
0: Bis dahin.

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9: Guten Morgen, es ist um 9. Alles Wichtige jetzt mit Ulf Dube.
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10: Die CDU ist erstmals in ihrer Geschichte nicht mehr in einem Landtag vertreten. Die Union kam bei der Wahl in Mecklenburg-Vorpommern nur noch auf 4,9%. Wahlsieger wurde die AfD vor der regierenden SPD. Außerdem sind noch Linke und Grüne im Schweriner Landtag. Mit beiden könnte die SPD von Ministerpräsidentin Manuela Schwesig weiter regieren. Bei der Wahl zum Berliner Abgeordnetenhaus ist erstmals die Linke mit 25% stärkste Kraft. Dahinter liegen CDU, AfD, Grüne und SPD. Wer in Berlin regieren wird, ist noch unklar. Das Ausscheiden der CDU aus dem Landtag von Mecklenburg-Vorpommern beschäftigt am Vormittag die Spitzengremien der Bundespartei. Offen ist, ob die Parteigremien weiter hinter CDU-Chef und Bundeskanzler Friedrich Merz stehen. Aus Berlin, MDR-Thüringen-Reporter Chris Bedro.
11: Friedrich Merz hatte am Wahlabend schon sehr früh eine Erklärung abgegeben und klargemacht, dass er als Bundeskanzler und Parteichef weitermachen will. Zu diesem Zeitpunkt lag die CDU in Mecklenburg-Vorpommern noch knapp über der 5%-Marke. Später am Abend wurde klar, dass sie erstmals in ihrer Geschichte den Sprung in ein Landesparlament verpasst. Fraktionsvize Matthias Middelberg stärkte Merz in der ARD den Rücken. Das Parteipräsidium habe die Erklärung des Kanzlers hundertprozentig unterstützt.
10: Die Böttcher AG aus Zöllnitz bei Jena hat ihre geplante Expansion nach Österreich gestoppt. Der Bürogroßhändler teilte im Internet mit, dass die wirtschaftlichen und politischen Rahmenbedingungen eine Investition derzeit nicht zuließen. Als Gründe nennt das Unternehmen Steuern und Sozialabgaben, steigende Energie- und Arbeitskosten und andere Faktoren. Laut Böttcher AG sollten in Österreich rund 300 Arbeitsplätze entstehen. In ihrem Stammsitz bei Jena beschäftigt die Böttcher AG rund 700 Mitarbeiter. Vor dem Meininger Landgericht beginnt in diesen Minuten ein Prozess gegen 6 mutmaßliche Mitglieder eines Rockerclubs. Ihnen wird unter anderem Diebstahl, Drogenhandel und Menschenraub vorgeworfen. Bei einem der Einbrüche sollen sie mehr als 800.000 Euro gestohlen haben. MDR Thüringen-Reporterin Conny Hartmann.
12: Der Anklage zufolge sollen sich die Männer dazu entschlossen haben, ein Clubmitglied zu verstoßen und ihm sein Vermögen wegzunehmen. Dazu sollen sie ihn ins Clubhaus gelockt und dann geschlagen und gefesselt haben. Unter Druck gab das Opfer den Tresorcode preis. Einige Angeklagte sollen dann 50.000 Euro, zwei Autos und später noch ein Motorrad an sich genommen haben. Zu den Angeklagten soll auch der Präsident gehören. Insgesamt richtet sich das Verfahren gegen 11 Angeklagte, gegen 5 soll später verhandelt werden.
10: Der Streit um den Busverkehr im Landkreis Hildburghausen hat zu ersten Entlassungen geführt. Die beiden Busunternehmen Domhart in Waldau und Schmidt in Merbelsroth stellen zum Ende des Jahres ihren Betrieb ein. Das haben beide Geschäftsführungen bestätigt. Den insgesamt über 40 Mitarbeitern wurde zum Ende des Jahres gekündigt. Die Firmen könnten Löhne und Diesel nicht mehr bezahlen, weil ihnen Geld vorenthalten werde, hieß es. Hintergrund ist ein Streit mit Verabus um mehr als 1 Million Euro. Das waren die Nachrichten. 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
9: Dankeschön, Ulf. Das Wetter für Thüringen. Es ist heute wechselnd bis stark bewölkt. In Ostthüringen kann es vereinzelt Schauer geben, sonst ist es meist trocken. 14 bis 19 Grad sind die Höchstwerte und es weht ein starkböiger Westwind. Morgen Sonne, einige Wolken, es bleibt trocken bei 14 bis 19 Grad. Und am Mittwoch erstmal etwas Frühnebel, dann viel Sonne. Es bleibt trocken und es wird wieder etwas wärmer. 9:03. Hier sind die aktuellen Verkehrsmeldungen. Die A4 in Richtung Dresden wird zwischen Chemnitz-Mitte und Chemnitz-Glöser mehrfach kurzzeitig wegen Bauarbeiten gesperrt. Vorsicht auf der A9 in Richtung München zwischen Kreuzrippachtal und Weißenfels liegen Metallteile. A70 in Richtung Schweinfurt zwischen Schonungen und Gorsheim stockender Verkehr nach einem Unfall. Auf der A71 in Richtung Schweinfurt ist die Anschlussstelle Erfurt-Gispersleben ab heute bis Samstagabend gesperrt. Vorsicht auf der A71 nochmal Richtung Schweinfurt. Zwischen Mellrichstadt und Bad Neustadt an der Saale liegt ein Kantholz auf der Fahrbahn. In Schleusingen ist die Hildburghäuser Straße nach einem Unfall gesperrt. Die Blitzer stehen. Auf der A4 in Richtung Dresden zwischen Hermsdorf Ost und Rüdersdorf. A38 Richtung Leipzig zwischen Nordhausen West und Nordhausen Süd. A71 in Richtung Schweinfurt zwischen Dreieck Suhl und Meiningen Nord. In Erfurt am Angerberg in beiden Richtungen. In Eisfeld blitzt es am Kirchberg in beiden Richtungen. Am Ortseingang Gera aus Richtung Gorlitsch. Und zwischen Oberhof und Luisenthal wird geblitzt. Und melden Sie uns, wenn Sie mehr gesehen haben, Staus und Blitzer, kostenfrei im MDR Thüringen Verkehrszentrum. Die Nummer ist die 0800 218 16 00. Dankeschön. Ich bin Sina Waage. Ich wünsche Ihnen einen guten Morgen. Hallo.
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Angeblich ist das der Lieblings-Queen-Song von Freddie Mercury gewesen. Das hat Bandkollege Brian May mal verraten. Da wollte der Freddie bei jedem Auftritt das Maximum rausholen und hat sich dafür die Kehle blutig gesungen. Another One Bites the Dust. Lieblingsmusik von Queen hier bei MDR Thüringen. Guten Morgen in der neuen Woche. Es ist 9.12 Uhr.

0: Die Band, die so heißt, wie sich mancher am Montagvormittag noch fühlt, nach dem Wochenende Zombies. Aber keine Angst, das wird besser, so im Laufe der Zeit. Guten Morgen, 9.19 Uhr ist es, 11.13
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2: Ich kenne einen jungen Mann. Als ich ihn zum ersten Mal treffe, ist er 18, hat große Pläne. Und das, obwohl es nicht einfach war. Er hat mit 14 seine Heimat verlassen müssen. Jahre der Flucht liegen hinter ihm und Jahre harter Arbeit in Ländern, in denen er als Jugendlicher ganz auf sich allein gestellt war. Endlich in Deutschland lernt er die neue Sprache überraschend schnell. Er schreibt sogar Gedichte auf Deutsch, ist voller Hoffnung, findet einen Arbeitsplatz, sagt, zum ersten Mal habe ich das Gefühl der Sicherheit. Das ist 10 Jahre her. Der junge Mann ist jetzt 28. Ich habe nachgerechnet, denn er wirkt plötzlich viel älter auf mich. Es geht ihm nicht gut. Er hat Probleme mit seiner Gesundheit. Keine Arbeit mehr, auch keine Wohnung. Was ist passiert? Wer hat hier was falsch gemacht? Diese Frage ist mühsam, aber sie lässt mich nicht los. Warum ist aus dem fröhlichen Jungen ein gebrochener Mann geworden? Manche Menschen scheitern. Am System, an sich selbst. Ich habe hier keine einfache Antwort und auch keine schnelle Lösung nach christlichem Patentrezept. Ich denke an Jesus, von dem erzählt wird, dass er die Menschen wirklich gesehen hat. Gerade auch die, die andere lieber übersehen haben. Ich wünsche mir, dass auch der junge Mann gesehen wird, dass seine Geschichte gehört wird und andere Geschichten wie die seine. Dass Menschen nicht aus dem Blick geraten. Und dass wir nicht müde werden zu fragen, was machen wir, wenn etwas zerbrochen ist und sich nicht so schnell reparieren lässt. Anne-Christine Marz, evangelisch-freikirchlich aus der G26 in Gera.
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8: Mit Antje Kirsten für Mittel- und Westthüringen. Guten Morgen. Erfurt. Die Stadt hat die Goldmedaille im europäischen Wettbewerb Entente Floral gewonnen. Zusätzlich bekommt Erfurt den Award of Excellence, wie die Stadt in den sozialen Medien mitteilte. Grund? Von der Jury gab es mehr als 90 Punkte. Bewertet wurden demnach keine einzelnen Projekte, sondern das Zusammenspiel unter anderem aus Stadtentwicklung Stadtgrün, Klimaanpassung und bürgerschaftlichem Engagement. Neben Erfurt hatten 8 weitere europäische Städte am Wettbewerb teilgenommen. Ilmenau mit einem Puppentheater beteiligt sich der Kinder- und Jugendzahnärztliche Dienst des Ilmkreises am Tag der Zahngesundheit. In der Festhalle Ilmenau wird heute das Stück Manni Milchzahn aufgeführt, wie das Landratsamt mitteilte. Dabei lernen Kinder auf spielerische Weise, wie wichtig Zähneputzen ist und was beim Zahnarzt passiert. Erfurt. In der Eishockey-Oberliga Nord haben die Erfurter Black Dragons ihr erstes Heimspiel in der Saison verloren. Gegen die Rostocker Piranhas gab es für die Thüringer eine 2:3 Niederlage. 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
9: Das Wetter für Thüringen. Bei Ralf Kirsten in Sonneberg sind es 10 Grad. In Großbocka bei Erwin Schiffner sind es 9 Grad. Und der Himmel ist fast wolkenlos. Danke an unsere MDR Thüringen Wettermelder. Ganz schön frisch. 14 bis 19 Grad sind heute die Höchstwerte. Es ist wechselnd bis stark bewölkt. In Ostthüringen kann vereinzelt mal ein Schauer runterkommen. Sonst ist es meist trocken und es weht ein starkböiger Westwind. Morgen Sonne, einige Wolken. Es bleibt trocken bei nochmal 14 bis 19 Grad. Und am Mittwoch etwas Frühnebel. Dann wird es schön sonnig, es bleibt trocken und es wird wieder etwas wärmer. 2:50. Hier sind die aktuellen Verkehrsmeldungen. Vorsicht auf der A9 in Richtung München. Zwischen Kreuz Rippachtal und Weißenfels liegen Metallteile. A70 in Richtung Schweinfurt. Zwischen Schonungen und Gochsheim stockender Verkehr nach einem Unfall. Auf der A71 in Richtung Schweinfurt ist die Anschlussstelle Erfurt-Gispersleben ab heute bis zum Samstagabend gesperrt. Die Blitzer stehen. Auf der A4 in Richtung Dresden zwischen Hermsdorf Ost und Rüdersdorf. A38 in Richtung Leipzig zwischen Nordhausen West und Nordhausen Süd. A71 in Richtung Schweinfurt zwischen Dreieck Suhl und Meiningen Nord in Erfurt am Angerberg in beiden Richtungen. In Eisfeld Justus-Jonas-Straße in beiden Richtungen am Ortseingang Gera aus Richtung Gorlitsch und zwischen Oberhof und Luisenthal wird geblitzt. Und melden Sie uns Staus und Blitzer kostenfrei im MDR Thüringen Verkehrszentrum. Die Nummer ist die 0800 218 1600.
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0: gute Musik. Will to Power sind das gewesen. Baby, I love your way. 9.39 Uhr. 9 nach halb 10.
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0: Neue Woche. Wir gönnen uns keine

0: schön.
1: Danke. Ich bin noch nie direkt zur Tür einer Kandidatin geleitet worden. Ich bin der Timo von MDR Thüringen. Hallo.
0: Hallo.
1: Corbina, ich muss Sie natürlich als allererstes nach Ihrem Vornamen fragen. Der ist nicht alltäglich. Wo kommt er her?
2: Der kommt aus dem Bayerischen unten. Da haben meine Eltern den schon mal gehört gehabt. Und wenn ich ein Junge geworden wäre, wäre ich ein Corbinian geworden. Aber sie haben das dann abgeändert in Corbina.
1: Und jetzt haben Sie Lust, mit uns eine Runde Quizmobil zu spielen? Haben Sie ein Spezialgebiet in Sachen Wissen?
2: Nö, eigentlich nicht. Bloß keine Musik ist nicht unbedingt meins.
1: Wir gucken, was drankommt. Wir quizzen bei Ihnen in der Stube und auf Ihr Kommando würde es... Moment, ach, wir müssen die Uhr natürlich noch einschalten, sonst hätte ich hier mit Ihnen 30 Minuten gemacht.
2: Machen wir auch. Also, so ist das nicht.
1: Die erste Kandidatin, die 10.000 Euro mitnimmt.
2: Ich muss eh in eine Werkstatt mit dem Auto. Oh. Und da lohnt sich das.
1: Ihre Zeit läuft ab jetzt. Aus welchen geometrischen Flächen besteht eine Pyramide hauptsächlich?
2: Dreiecken.
1: Wie viele Stunden hat ein Tag?
2: 24.
1: Thriller ist ein Album von?
2: Michael Jackson.
1: Was halte ich Ihnen gerade hier unter die Nase?
2: Ein Mikrofon.
1: Ein bekannter Film heißt Drei Haselnüsse für?
2: Aschenbrödel.
1: Welche Farbe hat die Null beim Roulette?
2: Grün.
1: Welches Gas nehmen Pflanzen bei der Photosynthese auf?
2: Kohlendioxid.
1: 12. Wenn ich nicht schon sitzen würde, ich müsste mich setzen. Ich kann Ihnen nämlich sagen, dass Sie alle Fragen richtig beantwortet haben. 7 richtige.
2: 350.
1: Und Sie hatten sogar die Musikfrage mit Michael Jackson dabei.
2: Ja, ein bisschen lange überlegt, aber trotzdem.
1: Also herzlichen Glückwunsch zu 350 Euro. Wirklich sensationell gemacht. Toll.
2: Dankeschön. Da freue ich mich.
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0: Manfred Mann und gleich hier nochmal ein Tässchen Kaffee, another cup of coffee, Mike and the Mechanics bei MDR Thüringen. Heute ist der 21. September und das ist der Welt-Alzheimer-Tag. Und da finden Infoveranstaltungen auch bei uns in Thüringen statt. Mal ein paar Beispiele. Im Landratsamt Schmalkalden-Meiningen zum Beispiel lauschen Sie Vorträgen zu Krankheit und Pflege. Das ist schon losgegangen, können Sie hingehen. Im Saal des Schützenhauses Ronneburg findet ein Infotag statt. Motto: Demenz, keine Frage des Alters. In Gera gibt es gleich eine ganze Woche der Demenz. Oder Erfurt zum Beispiel. Da ist heute wieder die große Hauptveranstaltung der Alzheimer-Gesellschaft Thüringen mit Infoständen und Workshops zu Krankheit, zu neuen Therapien und Selbsthilfe. Das Ganze am Augustinerkloster. Da können Sie ohne Anmeldung hingehen. Die Veranstaltung ist kostenfrei und findet 13 bis 18 Uhr statt.
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5: Die Bundes-CDU berät an diesem Vormittag über das historische Wahldebakel in Mecklenburg-Vorpommern. Dort ist die CDU mit 4,9% erstmals in ihrer Geschichte nicht mehr in einem Landtag vertreten. Bundeskanzler Friedrich Merz hatte am frühen Abend noch angekündigt, im Amt zu bleiben. Zu dem Zeitpunkt sah es noch nach einem knappen Einzug ins Parlament aus. Nach dpa-Informationen haben sich am späten Abend die CDU-Landesvorsitzenden und Ministerpräsidenten ohne Merz zu Gesprächen getroffen. Ergebnisse sind nicht bekannt. Zur Stunde berät das CDU-Präsidium, anschließend der Bundesvorstand. Auch die anderen Bundesparteien analysieren heute ihre Wahlergebnisse. In Mecklenburg-Vorpommern hatte die AfD die meisten Stimmen erhalten. Am wahrscheinlichsten ist allerdings, dass die SPD von Ministerpräsidentin Manuela Schwesig mit Linken und Grünen ein Bündnis bilden kann. Bei der Wahl zum Berliner Abgeordnetenhaus ist die Linke mit 25% erstmals stärkste Kraft vor CDU, AfD, Grünen und SPD. Wer künftig Berlin regiert, ist aber offen. Vor dem Meininger Landgericht hat der Prozess gegen mehrere mutmaßliche Mitglieder eines Rockerclubs begonnen. Ihnen werden Drogenhandel, erpresserischer Menschenraub und Einbruchsdiebstahl vorgeworfen. Unter anderem sollen sie eine Geldkassette mit mehr als 800.000 Euro gestohlen haben. Der Anklage zufolge hatten sich die Männer dazu entschlossen, ein Clubmitglied zu verstoßen und ihm sein Vermögen wegzunehmen. Dazu sollen sie ihn ins Clubhaus gelockt und dann geschlagen und gefesselt haben. Der Streit um den Busverkehr im Landkreis Hildburghausen hat zu ersten Entlassungen geführt. Betroffen sind zwei regionale Busunternehmen, wie MDR Thüringen-Reporterin Bettina Ehrlich berichtet.
6: Die Busunternehmen Domhardt in Waldau sowie Schmidt in Merbelsroth stellen zum Ende des Jahres ihren Betrieb ein, wie die Geschäftsführungen bestätigten. Den insgesamt über 40 Mitarbeitern wurde zum Ende des Jahres gekündigt. Die Firmen könnten Löhne und Diesel nicht mehr bezahlen, weil ihnen Geld vorenthalten werde. Hintergrund ist ein Streit mit Verabus um mehr als 1 Million Euro. Verabus hatte Zahlungen an die Subunternehmer gekürzt, da diese angeblich zu viele Busse eingesetzt und abgerechnet hätten.
5: Die Böttcher AG aus Zöllnitz bei Jena hat ihre geplante Expansion nach Österreich gestoppt. Der Büro-Großhändler teilte im Internet mit, dass die wirtschaftlichen und politischen Rahmenbedingungen eine Investition derzeit nicht zuließen. Als Gründe nennt das Unternehmen Steuern und Sozialabgaben, steigende Energie- und Arbeitskosten und andere Faktoren. Laut Böttcher AG sollten in Österreich ursprünglich rund 300 Arbeitsplätze entstehen. An ihrem Stammsitz in Jena oder bei Jena beschäftigt die Böttcher AG rund 700 Mitarbeiter. Thüringens Obstbauern haben in diesem Jahr weniger Sauerkirschen geerntet als üblich. Nach Angaben des Statistischen Bundesamtes lag die Ernte bei rund 1.500 Tonnen. Das sind gut 7% weniger als im Durchschnitt der vergangenen 10 Jahre. Trotz Rückgang zählt Thüringen weiter zu den wichtigsten Sauerkirschanbauländern in Deutschland. Ein Schwerpunkt liegt an der Fahner Höhe im Kreis Gotha. Dort wachsen auf rund 1.000 Hektar unter anderem Süß- und Sauerkirschen, darunter viele Sauerkirschsorten. Das waren die Nachrichten. 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
4: Dankeschön, Ulf. Das Wetter für Thüringen. Es ist wechselnd bis stark bewölkt heute. In Ostthüringen kann mal ein Schauer runterkommen, sonst ist es meist trocken. Und die Temperaturen heute 14 bis 19 Grad. Es weht ein starkböiger Westwind. Morgen Sonne, einige Wolken, es bleibt trocken bei nochmal 14 bis 19 Grad. Am Mittwoch erstmal ein bisschen Frühnebel, dann viel Sonne und es wird wieder etwas wärmer. 10 Uhr und 4 Minuten. Hier sind die aktuellen Verkehrsmeldungen. Auf der A71 in Richtung Schweinfurt ist die Anschlussstelle Erfurt-Gispersleben ab heute bis Samstagabend gesperrt. Die Blitzer stehen auf der A4 in Richtung Dresden zwischen Hermsdorf Ost und Rüdersdorf. A38 Richtung Leipzig zwischen Nordhausen West und Nordhausen. A71 Richtung Schweinfurt zwischen Dreieck-Suhl und Meiningen Nord. In Erfurt am Angerberg in beiden Richtungen. Es blitzt in Eisenach in der Katharinenstraße in beiden Richtungen. In Eisfeld in der Justus-Jonas-Straße in beiden Richtungen. Am Ortseingang Gera aus Richtung Gorlitsch und zwischen Oberhof und Luisen. Und melden Sie uns Staus und Blitzer kostenfrei im MDR Thüringen Verkehrszentrum. Die Nummer ist die 0800 218 16 00. Dankeschön. Ich bin Sina Waage. Ich wünsche Ihnen einen schönen Vormittag.
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0: John Lennon und Paul McCartney, die beiden haben sich offenbar nie richtig ausgesprochen. Sie haben immer nur gesungen.
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0: Schon als Teenager haben sich die beiden in Liverpool kennengelernt und sie haben ziemlich schnell gemerkt, ah, der andere ist nicht nur Freund, der ist auch musikalischer Sparringspartner. Als John Strawberry Fields Forever schreibt, antwortet Paul mit Penny Lane.
2: Penny Lane is in my ear and in my eye.
0: John schreibt Girl und Paul daraufhin Michelle. Wie musikalisches Ping-Pong, woraus dann einige der berühmtesten Songs der Popgeschichte entstanden sind. Und genau diese besondere Beziehung hat sich jetzt der britische Autor Ian Leslie vorgenommen. In seinem Buch John and Paul erzählt er die Geschichte der Beatles, vor allem aus der Perspektive dieser beiden und ihrer Songs. In der Musik hat eben ganz vieles gesteckt, worüber sie sich nicht persönlich ausgetauscht haben. Freude, Eifersucht, Sehnsucht, Verliebtheit, später dann ja auch eine Menge Ärger. Und genau das macht diese Freundschaft so spannend. Lennon und McCartney sind Konkurrenten gewesen, Kritiker, Freunde und sie haben sich gegenseitig immer wieder zu besseren Songs angetrieben. Und das ist ein Buch für Beatles-Nerds, ist aber auch ein Buch für Menschen, denen einfach die Musik gefällt. Die bekommen nebenbei eben anhand von Liedern die Geschichte der Beatles spannend erzählt. John and Paul von Ian Leslie ist gerade bei Heine erschienen, kostet 28 Euro und hat 544 Seiten. Dickes Ding.

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1: Die kommt von Wieland aus Erfurt. Was hat es mit den neuen Euroscheinen auf sich? Warum brauchen wir die? Was für ein Aufwand ist das? Und warum sehen die so komisch aus? Thomas Becker.
2: Ja, also komisch ist relativ und auch ein bisschen Geschmackssache. Ne? Es sind 10 Serien, über die man abstimmen kann. 5-mal Natur, 5-mal Mensch. Und bei letzterem könnten sich die Geister ein bisschen scheiden, denn wir haben 21 Euro Staaten, aber nur 6 Scheine. Ne? Also 6 Leute, die man abbilden kann. Uns als Deutsche vertritt Beethoven, Marie Curie ist drauf und Leonardo da Vinci ebenfalls. Aber Nils Gerhardt, der EZB Bargeldexperte, sieht da kein großes Problem.
3: Man hat bei diesem Leonardo da Vinci zwar eine Person, die in Italien geboren wurde, die aber weit darüber hinaus gewirkt hat und bekannt ist. Gleiches gilt auch für Marie Curie Sklodowska, die in Polen geboren wurde, deren Wirkung auch weltweit bekannt ist.
2: Ja, das sind die Argumente. Ob die überzeugend sind, das wird die Abstimmung zeigen.
1: Die geht ja heute noch bis Mitternacht. Ich muss da selber erstmal gucken. Link findet man in unserer MDR Thüringen App. Ja. Thomas, wie steht es um die Frage, warum?
2: Ja, also ich könnte mit Herrn oder Frau Reinhardt aus Könitz antworten. Das ist ein Ortsteil von Unterwellenborn im Landkreis Seifert-Roderstadt. Er oder sie schreibt in unserer App, man muss mit der Zeit gehen. Es wird immer was Neues geben. Ja, und auch die Geldfälscher gehen mit der Zeit und lassen sich auch immer wieder was Neues einfallen.
1: Absolut, wir alle Gangster. Und das heißt, die sind dann in der Lage, die Sicherungsmerkmale nachzumachen.
2: So ist das. Ne? Also wer noch ganz alte Geldscheine hat, sieht schnell die Entwicklung, die es da gegeben hat. Ne? Man muss gucken, was da heute auf so einem Geldschein alles blinkt und glitzert. Unsere DDR-Scheine, die hatten ein Wasserzeichen und einen Metallstreifen im Papier. Mhm. Viel mehr war da nicht. Und auch bei den alten D-Mark-Scheinen gab es etwas Erhabenes vielleicht noch dazu und besonders feine Linien, mit denen man damalige Kopierer überfordert hat. Aber heute sind die damit nicht mehr überfordert. Mhm. Ne? Und alleine daran merkt man schon, warum die alle paar Jahrzehnte mal ran müssen an die Scheine.
1: Ja, und bis heute Abend können Sie über das Design der neuen Euro-Banknoten abstimmen. Und die Banknoten sind Thema heute bei unserem Redakteur Thomas Becker. Sie können sich die Scheine natürlich in unserer MDR Thüringen App sehr gut anschauen, ganz gemütlich. Und Sie finden auch den Link zur Abstimmung. Und Thomas, dich hören wir wieder zur Mittagszeit. Danke erstmal.
2: So ist es.
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11: Mit Antje Kirsten für Mittel- und Westthüringen. Bad Berka in der Planung für eines der größten Wohnbaugebiete im Weimarer Land drückt der Bürgermeister aufs Tempo. Michael Jahn und sein Bauamt legen dem Stadtrat heute Abend einen neuen Bebauungsplan für das Gebiet am Sandweg vor. Den neuen Plänen zufolge sollen weniger ein, dafür mehr Mehrfamilienhäuser gebaut werden. Auf dem Areal sollen nun 8 mehrgeschossige und rund 50 Einfamilienhäuser entstehen. Der Bedarf an Wohnraum sei da, so Jahn. Allein das Klinikpersonal suche oft händeringend nach Häusern. Erfurt, die A71-Anschlussstelle Bindersleben, ist wieder frei. Die seit dem 10. August laufenden Sanierungsarbeiten sind abgeschlossen. Ganz beendet sind die Bauarbeiten aber noch nicht. Vom 5. Oktober bis 6. November wird die Anschlussstelle Richtung Schweinfurt erneut gesperrt. Ilmenau. Im Wald bei Ilmenau hat ein Glückspilz einen besonders großen Steinpilz gefunden. Der Pilz wiegt mehr als 2,5 Kilo, der Hut hat einen Durchmesser von 38 Zentimetern. Trotz der Rekordgröße sei der Fruchtkörper erstaunlich fest gewesen. 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
12: Das Wetter für Thüringen: in Muppberg bei Walter Friedrich ist der Himmel fast bedeckt bei 12 Grad und es geht ein schwacher Wind. Dankeschön, Herr Friedrich. Heute ist es wechselnd stark bewölkt. In Ostthüringen könnte es mal nass werden, also es sind so vereinzelt Schauer unterwegs. Sonst ist es meist trocken. 14 bis 19 Grad sind die Höchstwerte und es geht ein starkböiger Westwind. Morgen Sonne, einige Wolken, es bleibt trocken bei 14 bis 19 Grad. Am Mittwoch dann erstmal etwas Frühnebel, dann viel Sonne. Sonne und etwas wärmer. 2 Minuten nach 11:30. Hier sind die aktuellen Verkehrsmeldungen. Auf der A71 in Richtung Schweinfurt ist die Anschlussstelle Erfurt-Gispersleben ab heute bis Samstagabend gesperrt. In Bad Blankenburg ist der Bahnübergang Schwarzburger Straße bis morgen 20 Uhr gesperrt. Die Blitzer stehen auf der A4 in Richtung Dresden zwischen Hermsdorf Ost und Rüdersdorf. A38 Richtung Leipzig zwischen Nordhausen West und Nordhausen. A71 in Richtung Schweinfurt zwischen Dreieck Suhl und Meiningen Nord. In Erfurt am Angerberg in beiden Richtungen. Eisenach in der Katharinenstraße in beiden Richtungen. In Eisfeld Justus-Jonas-Straße in beiden Richtungen. Es blitzt am Ortseingang Gera aus Richtung Gorlitsch und zwischen Oberhof und Luisen. Und melden Sie uns Staus und Blitzer kostenfrei im MDR Thüringen Verkehrszentrum. Die Nummer ist die 0800 218 16 00.
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0: Das ist das Tragische daran. Die Person verändert sich und die Person geht sukzessive über diesen langen Weg der Pflege verloren. Und diesen Verlust zu verarbeiten, diesen Verlust mitzuerleben, das ist eines der schwierigsten und so belastenden Erfahrungen der Pflege von einem Menschen mit Demenz. Das ist das eine. Das andere ist, dass pflegende Angehörige keine Wertschätzung erleben, meistens. Ein anderer wichtiger Aspekt ist, nicht helfen zu können.
1: Das sind mal so einige Beispiele aus dem großen Paket, das pflegende Angehörige bis zur Selbstaufgabe tragen und die am Ende, wenn es schlecht läuft, diese auch krank machen können.
0: Wir haben mehr Depressivität, wir haben Schlafstörungen ganz häufig, wir haben Erschöpfung oder nennen wir es Burnout. Es gibt auch Angehörige, die mit chronischen Schmerzen mehr zu tun haben, weil das eben eine chronische Anspannung ja auch ist, wenn man so unter Druck steht und so viel leisten muss.
1: Ja, es gibt Beratung und auch emotionale Unterstützung für pflegende Angehörige in Thüringen bei den Pflegestützpunkten, bei der Alzheimer-Gesellschaft, bei lokalen Allianzen. Und an der Uni Jena forschen Gabriele Wilz und Kollegen, was psychotherapeutisch unterstützend getan werden kann. Beim Projekt Andem Rose können Sie sich zum Beispiel auch anmelden. Sie bekommen da Unterstützung, ohne dass das so eine klassische Psychotherapie ist. Wie diese Unterstützung ganz konkret aussieht, das hören Sie hier bei uns bei MDR Thüringen ab 11 in unserer Servicestunde.

0: Sillys Bataillon d'Amour, einfach gute Musik hier bei MDR Thüringen. Ja, da könnte man auch gut dazu in Sonnenuntergang gucken, ne? Und Sonnenuntergang über Mühlhausen, den können Sie hoffentlich morgen genießen. An den Mühlhäuser Museen soll es nicht scheitern. Die laden zur Führung auf den Südturm der Marienkirche ein. Sie steigen auf, an der Turmuhr vorbei, in den Dachstuhl, unter den Gewölben ist der, und auf ihrem Weg dorthin erfahren sie Spannendes über die Baugeschichte der Marienkirche, über die Glocken, den Alltag der Türmer. Es gibt da auch eine Ausstellung zur Geschichte der Kirche. Und dann, wenn das Wetter mitspielt, wartet eben so ein Megablick über die historische Mühlhäuser Altstadt, während die tiefstehende Sonne die Dächer und Türme in warmes Abendlicht taucht. Für dieses Jahr gibt es da nur noch 2 Termine, um diesen besonderen Ausblick zu genießen. Morgen 18 Uhr und dann am 9. Oktober nochmal. Bitte dafür anmelden bei den Mühlhäuser Museen.
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12: Die Bundes-CDU berät an diesem Vormittag über das historische Wahldebakel in Mecklenburg-Vorpommern. Dort ist die CDU mit 4,9% erstmals in ihrer Geschichte nicht mehr in einem Landtag vertreten. Bundeskanzler Friedrich Merz hatte am frühen Abend angekündigt, im Amt bleiben zu wollen. Nach dpa-Informationen haben sich am späten Abend die CDU-Landesvorsitzenden und Ministerpräsidenten ohne Merz zu Gesprächen getroffen. Ergebnisse sind nicht bekannt. Zur Stunde berät das CDU-Präsidium, anschließend der Bundesvorstand. Auch die anderen Bundesparteien analysieren ihre Wahlergebnisse. In Mecklenburg-Vorpommern hatte die AfD die meisten Stimmen erhalten. Am wahrscheinlichsten ist allerdings, dass die SPD von Ministerpräsidentin Manuela Schwesig mit Linken und Grünen ein Bündnis bilden kann. Bei der Wahl zum Berliner Abgeordnetenhaus ist die Linke mit 25% erstmals stärkste Kraft vor CDU, AfD, Grünen und SPD. Wer künftig Berlin regiert, ist aber offen. Vor dem Meininger Landgericht hat der Prozess gegen 5 mutmaßliche Mitglieder eines Rockerclubs begonnen. Ihnen werden Drogenhandel, erpresserischer Menschenraub und Einbruchsdiebstahl vorgeworfen. Unter anderem sollen sie eine Geldkassette mit mehr als 800.000 Euro gestohlen haben. Der Anklage zufolge hatten sich die Männer dazu entschlossen, ein Clubmitglied zu verstoßen und ihm sein Vermögen wegzunehmen. Dazu sollen sie ihn ins Clubhaus gelockt und dann geschlagen und gefesselt haben. Die Anklage gegen ein weiteres Mitglied des Clubs wurde abgelehnt. Der Streit um den Busverkehr im Landkreis Hildburghausen hat zu ersten Entlassungen geführt. Die beiden Busunternehmen Domhart in Waldau und Schmidt in Merbelsroth stellen zum Ende des Jahres ihren Betrieb ein. Das haben beide Geschäftsführungen bestätigt. Den insgesamt über 40 Mitarbeiterinnen und Mitarbeitern wurde zum Ende des Jahres gekündigt. Die Firmen könnten Löhne und Diesel nicht mehr bezahlen, weil ihnen Geld vorenthalten werde, hieß es. Hintergrund ist ein Streit mit Verabus um mehr als 1 Million Euro. Der Geschäftsführer von Verabus weist die Vorwürfe zurück. Die Böttcher AG aus Zöllnitz bei Jena hat ihre geplante Expansion nach Österreich gestoppt. Der Bürogroßhändler teilt im Internet mit, dass die wirtschaftlichen und politischen Rahmenbedingungen eine Investition derzeit nicht zuließen. Als Gründe nennt das Unternehmen Steuern und Sozialabgaben, steigende Energie- und Arbeitskosten und andere Faktoren. Laut Böttcher AG sollten in Österreich ursprünglich rund 300 Arbeitsplätze entstehen. In ihrem Stammsitz bei Jena beschäftigt die Böttcher AG rund 700 Mitarbeiter. Thüringens Obstbauern haben in diesem Jahr weniger Sauerkirschen geerntet als üblich. Nach Angaben des Statistischen Bundesamtes lag die Ernte bei rund 1.500 Tonnen. Das sind gut 7% weniger als im Durchschnitt der vergangenen 10 Jahre. Trotz Rückgang zählt Thüringen weiter zu den wichtigsten Sauerkirschanbauländern Deutschlands. Das waren die Nachrichten. 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
11: Danke, Moritz. Das Wetter für Thüringen. Es ist heute wechselnd bis stark bewölkt und in Ostthüringen kann es vereinzelt mal schauern, sonst bleibt es meist trocken. 14 bis 19 Grad sind die Höchstwerte und es geht ein starkböiger Westwind. Morgen trocken, neben Sonne kommen ein paar Wolken lang, aber es wird ein ganz freundlicher Dienstag, 14 bis 19 Grad nochmal. Mittwoch erstmal etwas Frühnebel, dann viel Sonne und etwas wärmer. 11 Uhr und gleich 4 Minuten. Hier sind die aktuellen Verkehrsmeldungen. Auf der A71 in Richtung Schweinfurt ist die Anschlussstelle Erfurt-Gispersleben ab heute bis Samstagabend gesperrt. Und in Bad Blankenburg ist der Bahnübergang Schwarzburger Straße bis morgen 20 Uhr gesperrt. Die Blitzer stehen. Auf der A4 in Richtung Dresden zwischen Hermsdorf Ost und Rüdersdorf. A38 in Richtung Leipzig zwischen Nordhausen West und Nordhausen. A38 nochmal Richtung Leipzig zwischen Leuna und Kreuzrippachtal. Auf der B85 Ortseingang Obernitz aus Richtung Fischersdorf. In Eisenach Blitzes in der Katharinenstraße in beiden Richtungen. In Eisfeld in der Justus-Jonas-Straße in beiden Richtungen. Am Ortseingang Hummelshain in der Kala Straße in beiden Richtungen und in Weimar am Goetheplatz. Und melden Sie uns Staus und Blitzer kostenfrei im MDR Thüringen Verkehrszentrum. Die Nummer ist die 0800 218 16 00. Dankeschön. Ich bin Sina Waage. Ich wünsche Ihnen einen schönen Vormittag. Hallo.
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1: In der Thüringen mit Hot Chocolate Emma. Einen schönen Montagvormittag. Heute ist Welt-Alzheimer-Tag und wir stellen Ihnen dazu in dieser Stunde das Projekt Andem Rose vor, ein Forschungs- und Versorgungsprojekt, gefördert durch den Innovationsfonds des GBA, Gemeinsamer Bundesausschuss. Federführend ist die Abteilung Klinisch-Psychologische Intervention der Friedrich-Schiller-Universität bei uns in Jena. Pflegende Angehörige von Menschen mit Demenz werden psychotherapeutisch unterstützt, ohne dass sie dafür krank sind. Also das ist keine Couch und die Frage, wie war es denn in der Kindheit? Hauptbaustein sind 1:1 Gespräche per Video oder Telefon. 12 Stück verteilt auf ein halbes Jahr. Worum es dann geht, sagt Projektleiterin Prof. Dr. Gabriele Wilz.
2: Zu schauen, was ist für die Betroffenen, pflegende Angehörige in dem Fall besonders schwierig. Für manche ist der Umgang mit Trauer, für manche ist es eher, ich habe gar kein eigenes Leben mehr. Für andere ist es ja wohl gar nicht mehr genug Zeit für meine eigenen Kinder hier, ne, als pflegende Tochter zum Beispiel. Für manche sind es aber auch die familiären Konflikte. Konflikt mit der Schwester, die überhaupt nicht sich kümmert zum Beispiel. Und für manche ist es das Schwierige, sind die schwierigen Verhaltensweisen. Also meine Mutter reißt mir immer meine Blumen aus dem Beet oder macht ständig solche Sachen, die mich dann noch mehr aufbringen.
1: Das, was am meisten belastet, wird aufgegriffen während der Gespräche und dann werden Veränderungen, die Entlastung bringen, auf den Weg gebracht. Jahrzehntelange Forschung mit pflegenden Angehörigen zeigt,
2: dass Entlastung durch solche Gespräche möglich ist, weil wir zum Beispiel an nicht hilfreichen Gedanken arbeiten, an Ängsten arbeiten oder eben an Reaktionen arbeiten, die man verändern kann oder aber auch an Interaktionen da was verändern kann mit den Menschen mit Demenz, aber auch mit Familienmitgliedern möglicherweise.
1: Psychotherapeutische Hilfe zur Selbsthilfe. Andem Rose heißt übrigens ausgesprochen Angehörige von Menschen mit Demenz. Andem, dafür steht das. Und Ressourcenrealisierung und Selbsthilfe, dafür steht das Rose. Sie können sich für das Forschungs- und Versorgungsprojekt anmelden. Die große Vision fürs Projekt ist, dass es in Zukunft allen pflegenden Angehörigen von Menschen mit Demenz zur Verfügung stehen soll. Sprich, Stichwort Kassenleistung. Welche Bedingungen für die Anmeldung gelten? Das hören wir gleich hier bei MDR Thüringen.

0: MDR Thüringen zum Welt-Alzheimer-Tag stellen wir Ihnen in dieser Stunde das Forschungs- und Versorgungsprojekt der Uni Jena Andem-Rose vor. Psychotherapeutische Unterstützung für pflegende Angehörige von Menschen mit Demenz. Im Mittelpunkt stehen da psychotherapeutische Gespräche per Telefon oder Video. Es wird da ganz individuell geguckt, was besonders emotional belastet. Und dann werden Strategien zur Bewältigung des Pflegealltags entwickelt. Da bietet die kognitive Verhaltenstherapie einen ganz großen Werkzeugkoffer. Es ist ein präventives Hilfsangebot, was das bedeutet und wer sich anmelden kann, sagt Projektleiterin Professor Dr. Gabriele Wilks.
1: Präventiv, damit meinen wir, dass wir pflegende Angehörige hier erreichen wollen mit einem psychotherapeutischen Angebot, obwohl und weil sie eben nicht psychisch krank sind. Sie können aber wirklich hoch belastet sein. Das heißt, sie können natürlich spüren, dass sie sich depressiv fühlen oder so oder eine Schlafstörung haben. Das ist ja gerade dafür, ne, dass wir daran versuchen, Entlastung zu bringen und da eine Veränderung zu bringen.
0: 10 Stunden pro Woche mindestens sollten Sie einen dementen Menschen pflegen und Sie dürfen nicht in psychotherapeutischer Behandlung sein. Andem-Rose bietet mehr als die 12 therapeutischen Gespräche. Es gibt auch einen Online-Coach, monatliche Informationsbriefe mit Pflegetipps. Und es finden für die Forschung, damit das Angebot dann auch letztlich bewertet werden kann, 4 wissenschaftliche Befragungen statt. Gabriele Wild sagt, welchen Zeitaufwand sie einplanen sollten.
1: Das sind Fragebögen, die hier auszufüllen sind und die auch telefonisch von uns begleitet werden. Und das sind so etwa 20 Minuten pro einer dieser Messzeitpunkte. Die Informationsbriefe, die kann man lesen, braucht es aber auch nicht lesen. Also das ist ein Service sozusagen, dass wir die zuschicken. Und diesen Online-Coach, also dieses Hilfe zur Selbsthilfe, ist vor allem auch dafür gedacht, dass ich, nachdem die 12 Gespräche rum sind, weiß, wie geht denn das? Wie ist diese Online-Coach zu bedienen? Und dadurch immer mal wieder erinnert zu werden, was haben wir eigentlich in der Therapie besprochen?
0: Andem-Rose, das Forschungs- und Versorgungsprojekt zur psychotherapeutischen Unterstützung für pflegende Angehörige von Menschen mit Demenz. Wenn Sie Andem-Rose und Uni Jena googeln, kommen Sie zur Internetseite mit den Infos auch dazu, wie man da teilnehmen kann. Und die Kontaktdaten bekommen Sie auch bei uns kostenfrei am Hörertelefon unter 0800 218 1616.

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5: Mit Antje Kirsten für Mittel- und Westthüringen. Bad Berka in der Planung für eines der größten Wohnbaugebiete im Weimarer Land drückt der Bürgermeister aufs Tempo. Michael Jahn und sein Bauamt legen dem Stadtrat heute Abend einen neuen Bebauungsplan für das Gebiet am Sandweg vor. Den neuen Plänen zufolge sollen weniger Ein-, dafür mehr Mehrfamilienhäuser gebaut werden. Auf dem Areal sollen nun 8 mehrgeschossige und rund 50 Einfamilienhäuser entstehen. Der Bedarf an Wohnraum sei da, so Jahn. Allein das Klinikpersonal suche oft händeringend nach Häusern. Erfurt, die A71-Anschlussstelle Bindersleben, ist wieder frei. Die seit dem 10. August laufenden Sanierungsarbeiten sind abgeschlossen. Ganz beendet sind die Bauarbeiten aber noch nicht. Vom 5. Oktober bis 6. November wird die Anschlussstelle Richtung Schweinfurt erneut gesperrt. Ilmenau. Im Wald bei Ilmenau hat ein Glückspilz einen besonders großen Steinpilz gefunden. Der Pilz wiegt mehr als 2,5 Kilo, der Hut hat einen Durchmesser von 38 Zentimetern. Trotz der Rekordgröße sei der Fruchtkörper erstaunlich fest gewesen. 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
6: Das Wetter für Thüringen bei Peter Löffler in Krawinkel sind es 13 Grad, es ist stark bewölkt. In Sitzendorf bei Sebastian Michel sind es 15 Grad. Danke an unsere MDR Thüringen Wettermelder. Es ist wechselnd bis stark bewölkt. In Ostthüringen könnte es mal schauern. Also hier und da kommt mal was runter, sonst ist es meist trocken. Bei 14 bis 19 Grad heute. Es geht ein starkböiger Westwind. Morgen Sonne, einige Wolken, es bleibt trocken bei 14 bis 19 Grad. Und am Mittwoch erstmal etwas früh. Frühnebel, dann viel Sonne und etwas wärmer. 2:30 Uhr. Hier sind die aktuellen Verkehrsmeldungen. Auf der A71 in Richtung Schweinfurt ist die Anschlussstelle Erfurt-Gispersleben ab heute bis Samstagabend gesperrt. Und in Bad Blankenburg ist der Bahnübergang Schwarzburger Straße bis morgen 20 Uhr gesperrt. Die Blitzer stehen. Auf der A4 in Richtung Dresden zwischen Hermsdorf Ost und Rüdersdorf. A38 Richtung Leipzig zwischen Nordhausen West und Nordhausen. A38 nochmal Richtung Leipzig zwischen Leuna und Kreuz-Rippachtal. B85 Ortseingang Obernitz aus Richtung Fischersdorf. In Eisenach Katharinenstraße in beiden Richtungen. In Eisfeld Justus-Jonas-Straße in beiden Richtungen. Es blitzt am Ortseingang Hummelshain in der Kala-Straße in beiden Richtungen. Und in Weimar am Goetheplatz. Und melden Sie uns Staus und Blitzer kostenfrei im MDR Thüringen Verkehrszentrum. Die Nummer ist die 0800 218 16 00.
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Ein typischer Mike Oldfield, aber auch ein einfach guter, ne? Crime of Passion. Hallo am Montag, Sören, MDR Thüringen. Andem Rose ist ein deutsches Forschungs- und Versorgungsprojekt für Menschen, die zu Hause demente Angehörige pflegen. Federführend ist da die Abteilung Klinisch-Psychologische Interventionen der Friedrich-Schiller-Universität Jena. Pflegende Angehörige bekommen Hilfe zur Selbsthilfe, zur Bewältigung des emotional hochbelastenden Pflegealltags. Da gibt es psychotherapeutische Gespräche am Telefon oder per Video. Es gibt einen Online-Coach, Pflegetipps per Brief und für die

0: Eben die intensiven 12 psychotherapeutischen Gespräche, und das haben auch die vorherigen Studien gezeigt, dieser Gruppe profitiert mehr dann davon, also im Sinne von reduzierter Depressivität zum Beispiel, verbesserter Stimmung, weniger Körperbeschwerden, mehr Ressourcen. Ja, das sind so das, was wir erfragen in diesen 4 Messzeitpunkten. Da geht es um die Stimmung, um das Belastungserleben, um Körperbeschwerden, Erschöpfung, und da erwarten wir, wie auch in den Vorprojekten die Ergebnisse waren, hier einen Unterschied zwischen der Interventions- und der Kontrollgruppe, um dann auch Argumente zu haben dafür, dass das ein wichtiger Aspekt ist, der im Versorgungssystem notwendig ist und sehr unterstützend wäre für die pflegenden Angehörigen.
1: Ja, nochmal gesagt, Vision für dieses Hilfsangebot lautet Leistung der Krankenkasse irgendwann mal in Zukunft. Denn klar ist, wenn Menschen aufgrund ihrer aufopfernden Pflege krank werden, wird das mehr kosten, als wenn diesen Krankheiten vorgebeugt wird. Und auch das soll mit dem Forschungsprojekt nochmal gezeigt werden. Verweildauer im Projekt für beide Gruppen circa ein halbes Jahr.
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1: Und hier eine Meldung aus unserem MDR Thüringen Verkehrszentrum. Bitte Vorsicht, auf der A4 in Richtung Dresden zwischen Wandersleben und Neudietendorf liegen Fahrzeugteile auf der Fahrbahn.

0: Studienteilnehmer gesucht für An dem Rose. Bis Dezember 2027 können Sie sich da anmelden. Es geht um psychotherapeutische Unterstützung für ein halbes Jahr für Menschen, die ein dementes Familienmitglied 10 Stunden und mehr die Woche betreuen. Das passiert dann hauptsächlich in 12 psychotherapeutischen Gesprächen, bequem am Telefon oder per Video. Die Projektleiterin für dieses Forschungs- und Versorgungsprojekt an der Uni Jena ist Professor Dr. Gabriele Wilz. Sie erforscht schon seit vielen Jahren, was pflegende Angehörige von Menschen mit Demenz B und entlastet. Wir haben schon gehört, Trauer, Wut, Hilflosigkeit in Anbetracht einer Krankheit, die nie besser, aber immer schlimmer wird, sind hochbelastend. Und Gabriele Wilz sagt jetzt mal auch, was eben entlastend wirkt.
1: Auf jeden Fall Unterstützung. Das kann man nicht alleine schaffen. Das ist so. Das heißt, ein soziales Netzwerk an Unterstützerinnen und Unterstützern, sei es Familie, sei es nachbarschaftlich, freundschaftlich oder auch professionell, ist unheimlich wichtig. Und wir fördern hier auch die Inanspruchnahme von Tagespflege, von ambulanten Pflegediensten, von, wenn die Angehörigen das möchten, ehrenamtlichen Diensten, Betreuungsdiensten und so weiter und so weiter. Bis hin dazu, dass wir schauen, inwiefern kann die Familie, andere Familienmitglieder auch noch eingebunden werden.
0: Ja, und ebenfalls wichtig ist es, die eigenen Bedürfnisse im Auge zu behalten.
1: Also die Pflege ist einnehmend und es ist so, dass die ja ganz viel Zeit auffordert, dass pflegende Angehörige kaum Zeit über haben, auch kaum für diese Gespräche, das wissen wir. Dennoch arbeiten wir auch daran, den Gesprächen in kleinen Schritten zu überlegen, wo können eigene Werte, eigene Bedürfnisse, was ist mir im Leben wichtig, mir persönlich auch dennoch einen Platz haben, auch wenn er in kleinen Schritten überlegt wird und in kleinen Schritten versucht wird. Also der Weg dahin ist auch schon dann wertvoll für die Angehörigen, da Möglichkeiten zu finden. Und dabei unterstützen wir natürlich auch.
0: Professor Dr. Gabriele Wilz leitet das Projekt An dem Rose an der Uni Jena. Und wenn Sie denken, dass das was für Sie ist, Sie finden alle Infos auf den Uni-Internetseiten. Googeln Sie am besten An dem Rose und Uni Jena und Sie bekommen die Kontaktdaten bei uns natürlich auch kostenfrei am Hörertelefon. Die Nummer ist die 0800 218 16 16. 11.51 Uhr, 9 vor 12. Und jetzt sehe ich da schon eine schöne Mittagszeit am Horizont oder hinterm Horizont. Ja, eigentlich ist es schon ganz nah. Und Nadine Witt sitzt auch schon bereit, begleitet Sie gleich weiter hier bei MDR Thüringen. Ich bin Sina Waage. Ich wünsche Ihnen noch einen guten Montag. Bis morgen. Tschüssi.

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8: Die CDU steht schon wieder vor einem Scherbenhaufen. Die Kanzlerpartei ist erstmals in ihrer Geschichte aus einem Landesparlament geflogen. Nur noch 4,9% hat die CDU in Mecklenburg-Vorpommern geholt. In Berlin sind es zwar noch 18%, aber auch dort gab es herbe Verluste. Zur Stunde tagen noch die CDU-Gremien. MDR Thüringen-Reporter Maximilian Ulrich in Berlin. Ja, war's das jetzt für Friedrich Merz?
9: Er will weitermachen und er hat gestern was Ungewöhnliches gemacht. Er hat sich kurz nach der Wahl vor die Kameras gestellt. Das macht ein CDU-Bundeskanzler nach Landtagswahlen eigentlich nicht. Und da hat er gesagt, ja, das Ergebnis ist ein Desaster, aber er will das mit den Reformen jetzt durchziehen und standhaft bleiben als Kanzler und Parteichef. Und damit war der Tonfall für den Rest des Abends und auch für heute gesetzt. Und bis jetzt gibt es niemanden in der CDU, der aufgestanden ist und dem Kanzler laut widersprochen hat.
8: Ja, auch die Thüringer CDU diskutiert heute weiter über das Wahlergebnis, vor allem in Mecklenburg-Vorpommern. Der Vorsitzende der Jungen Union, Lennart Geibert, sagte MDR Thüringen, das Ausscheiden der CDU aus dem Schweriner Landtag sei eine Zäsur. MDR Thüringen-Reporter Wolfgang Henschel berichtet.
10: Personelle Konsequenzen hält Geibert aber für den falschen Ansatz, sprich Bundeskanzler Merz soll im Amt bleiben, weil das am Ende das ganze Reformpaket mit der SPD in Frage stellen würde, so Geibert. Der JU-Vorsitzende sieht Merz aber trotzdem deutlich in der Pflicht. Der Kanzler müsse die Menschen bei den Reformen mitnehmen und feinfühliger auftreten und zeigen, wohin die Bundesregierung Deutschland führen wolle. Ähnlich äußerte sich CDU-Generalsekretär Niklas Wassmann. Seinen Angaben nach reicht es nicht, wenn Merz als Kanzler an seinem Kurs festhalten will. Die CDU müsse auch sagen, was sie mit den Reformen erreichen wolle. Noch deutlicher wurde die Mitgliederbeauftragte im Landesvorstand der Thüringer CDU und Landtagsabgeordnete Claudia Heber. Sie sagte, das Statement von Friedrich Merz habe viele Mitglieder erschüttert. Kein Eingeständnis von eigenen Fehlern und ein Weiter-so fühlten sich für viele nicht richtig an, so Heber.
8: Soweit Wolfgang Henschel mit den Stimmen der CDU Thüringen. In Mecklenburg-Vorpommern hat Ministerpräsidentin Manuela Schwesig von der SPD inzwischen angekündigt, sie wolle eine rot-rot-grüne Landesregierung bilden. Sie werde ihren Parteigremien heute Abend vorschlagen, mit Linken und Grünen Gespräche zu führen. Seit Monaten tobt im Landkreis Hildburghausen ein Streit um den Busverkehr. Jetzt führt das Hickhack wahrscheinlich zu ersten Entlassungen. Mehr als 40 Mitarbeiterinnen und Mitarbeiter verlieren voraussichtlich ihre Jobs, weil zwei regionale Busunternehmen zum Jahresende ihren Betrieb einstellen. MDR Thüringen-Reporterin Bettina Ehrlich, was ist der Grund dafür?
11: Dieter Domhardt, einer der beiden betroffenen Geschäftsführer, ist da ziemlich deutlich. Wenn uns weiter Geld vorenthalten wird, können wir die Mitarbeiter und den Diesel einfach nicht mehr bezahlen. Das sagte er wörtlich. Beide Firmen sind Subunternehmer von Verabus. Verabus wiederum betreibt den öffentlichen Nahverkehr im Landkreis. Gestritten wird um mehr als 1 Million Euro. Die Unternehmer werfen Verabus vor, Geld zurückzuhalten und die Firmen nicht angemessen zu bezahlen. Der Chef von Verabus, Knut Krebedünkel, sieht das anders. Er verlangt weitere Unterlagen von den Unternehmen. Die Parteien streiten sich auch vor Gericht. Ausgang völlig offen.
8: Was bedeutet das jetzt ganz konkret für den Busverkehr im Landkreis?
11: Ja, das ist noch nicht so ganz absehbar. Vermutlich wird Verabus die dann frühestens ab Januar fehlenden Linien selbst übernehmen. Laut Grebe-Dünkel würde das funktionieren und es werde keine spürbaren Einschränkungen geben.
8: Es sind schwere Vorwürfe: Drogenhandel, Erpressung und Menschenraub. In Meiningen hat heute Vormittag der Prozess gegen 5 mutmaßliche Mitglieder eines Schleusinger Motorradclubs begonnen. Laut Anklage haben sie unter anderem ein weiteres Clubmitglied gefesselt, geschlagen und seine Autos und Motorräder geraubt. Bei einem Einbruch in ein Wohnhaus sollen sie außerdem Bargeld in Höhe von 845.000 Euro erbeutet haben. Zum Prozessbeginn haben die Angeklagten geschwiegen. Einzelheiten hat jetzt MDR Thüringen-Reporterin Ulrike Hähnel.
7: Was außerdem noch wichtig ist:
12: Dutzende Polizeibeamte sichern den Prozess ab und es wurden noch weitere Anklagepunkte verlesen. So soll der mutmaßliche Clubpräsident mit Methamphetaminen im Kilobereich gehandelt haben. Übergeben wurde die Ware, so die Anklage, an unterschiedlichen Orten in Südthüringen. Weil sich die Angeklagten nicht äußern, müssen nun Zeugen gehört werden. Darunter auch das bestohlene Clubmitglied. Nach MDR-Informationen ist der Mann im Zeugenschutzprogramm. Noch mehr Polizeischutz ist dann zu erwarten.
8: Vielen Dank, Ulrike, und den kurzen falschen Einspieler bitte ich zu entschuldigen. Jetzt weitere Nachrichten. Die Böttcher AG aus Zöllnitz bei Jena hat ihre geplante Expansion nach Österreich gestoppt. Der Bürogroßhändler teilt im Internet mit, dass die wirtschaftlichen und politischen Rahmenbedingungen eine Investition derzeit nicht zuließen. Als Gründe nennt das Unternehmen Steuern und Sozialabgaben, steigende Energie- und Arbeitskosten und andere Faktoren. Laut Böttcher AG sollten in Österreich ursprünglich rund 300 Arbeitsplätze entstehen. In Berlin steht seit heute der frühere Bundesverkehrsminister Andreas Scheuer vor Gericht. Dem CSU-Politiker wird vorgeworfen, im Zuge des Pkw-Mautskandals den zuständigen Untersuchungsausschuss des Bundestags belogen zu haben. Scheuer weist das zurück. Zum Prozessauftakt am Morgen wollte er sich nicht zu den Vorwürfen äußern. Im Falle einer Verurteilung droht ihm eine Freiheitsstrafe zwischen 3 Monaten und 5 Jahren. Eine Entscheidung soll Ende November kommen. Thüringens Obstbauern haben in diesem Jahr weniger Sauerkirschen geerntet als üblich. Nach Angaben des Statistischen Bundesamtes lag die Ernte bei rund 1.500 Tonnen. Das sind gut 7% weniger als im Durchschnitt der vergangenen 10 Jahre. Trotz Rückgang zählt Thüringen weiter zu den wichtigsten Sauerkirschanbauländern Deutschlands. Und das waren die Nachrichten. 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
13: Dankeschön, Moritz. Wir schauen aufs Wetter hier bei uns in Thüringen und aktuell die Temperaturen heute. Was wir so erreichen, sind 14 bis 19 Grad. Wechselnd bewölkt ist es. Vom Südharz bis nach Ostthüringen hinein gibt es noch einzelne Schauer. Ansonsten meist trocken und heute weht ein stark böiger Westwind. In der Nacht kaum Wolken und trocken. Es kühlt ab auf 9 bis 5 Grad. Morgen dann neben Sonne auch einige Wolken. Trocken bleibt es bei 14 bis 19 Grad und am Mittwoch Frühnebel zu Tagesbeginn. Danach viel Sonne, trocken und wieder etwas wärmer. Damit ist es jetzt 7:07. Und hier sind die aktuellen Verkehrsmeldungen. Vorsicht auf der A4 Richtung Dresden. Zwischen Wandersleben und Neudietendorf liegen Fahrzeugteile auf der Fahrbahn. A38 Richtung Leipzig. Zwischen Querfurt und Schafstedt steht ein defekter LKW. Und Vorsicht, es ist Öl auf der Fahrbahn. Auf der A71 Richtung Schweinfurt ist die Anschlussstelle Erfurt-Gispersleben ab heute bis Samstagabend gesperrt. Und in Bad Blankenburg ist der Bahnübergang Schwarzburger Straße bis morgen 20 Uhr gesperrt. Geblitzt wird auch, und zwar auf der A4 Richtung Dresden zwischen Hermsdorf-Ost und Rüdersdorf, A38 Richtung Leipzig zwischen Leuna und Kreuzrippachtal, B85 Ortseingang Obernitz aus Richtung Fischersdorf, dann in Eisenach aufgepasst in der Katharinenstraße in beiden Richtungen, in Eisfeld in der Justus-Jonas-Straße in beiden Richtungen, am Ortseingang Hummelshain in der Karlayer-Straße in beiden Richtungen aufgepasst und in Weimar am Goetheplatz. Melden Sie uns Staus und Blitzer gerne kostenfrei ins MDR Thüringen Verkehrszentrum 0800 218 16 00. Dankeschön, gute Fahrt, ich bin Nadine Witt und wünsche Ihnen einen schönen Montagmittag.
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0: von Mary Had One Night in Bangkok. Und Sie hören MDR Thüringen hier an Ihrem Montagmittag, 12.19 Uhr ist es. Die Liebe zum Beruf, die beschreibt ja so eine tiefe Leidenschaft und auch eine Freude an der eigenen Arbeit. Ich hoffe, Ihnen geht es so oder ging es vielleicht so. Und wie schön das Gefühl ist, da einfach gebraucht zu werden und auch was bewirken zu können. Und wer seine Arbeit liebt, der geht mit Leichtigkeit durchs Leben und kommt auch besser zurecht, wenn es mal stressiger oder anstrengender wird. Hören wir doch mal, welche Liebe unsere drei Komiker des Gipfeltreffens so zu ihrem Beruf haben.
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3: 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Ja. Habe ich das wirklich gesagt?
4: 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Ich spreche im Namen von uns allen, wenn ich sage, dass das krank ist, Junge.
5: 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Ich hätte gedacht, du tust es aus Liebe zum Geld.
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3: Nee, auch diesen Beruf zu ergreifen, das mache ich auch, habe ich auch aus Liebe gemacht, aus Liebe zum Publikum. 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
4: ich habe versucht, auch Komiker über die IHK zu werden, das ja. 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
4: 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Ich nehme das Geld aber trotzdem.
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12: Wir schauen aufs Wetter. Auf der Schmücke ist es wolkig bei 9 Grad. Gotha meldet 13 Grad. Altenburg bedeckt und leichter Regen aktuell bei auch 13 Grad. Es wird noch ein bisschen wärmer heute im Laufe des Nachmittags. 14 bis 19 Grad. Dazu weht weiter ein stark böiger Westwind. Dazu ist es wechselnd bewölkt. Im Südharz und auch in Ostthüringen, wie gesagt, noch einzelne Schauer. Ansonsten meist trocken. In der Nacht kaum Wolken und trocken. Kühlt ab auf 9 bis 5 Grad. Und morgen erwarten wir dann auch wieder ein bisschen mehr Sonne hoffentlich. Einige Wolken wird es geben. Es bleibt trocken, morgen bei 14 bis 19 Grad und am Mittwoch Frühnebel, später viel Sonne, trocken und wieder etwas wärmer. Damit ist es jetzt 12.31 Uhr. Hier sind die aktuellen Verkehrsmeldungen. Wir schauen auf die A4 Richtung Dresden. In Höhe Hohenstein-Ernsthal ist die Autobahn mehrfach kurzzeitig gesperrt wegen Bauarbeiten. A38 Richtung Leipzig. Zwischen Querfurt und Schafstedt steht ein defekter LKW und Vorsicht, hier ist Öl auf der Fahrbahn. Es wird geblitzt auf der A38 Richtung Leipzig zwischen Leuna und Kreuz-Rippachtal, B85 Ortseingang Obernitz aus Richtung Fischersdorf, in Eisenach in der Katharinenstraße in beiden Richtungen, in Eisfeld in der Justus-Jonas-Straße in beiden Richtungen, dann im Ortseingang Hummelshain aufgepasst in der Karlaer-Straße in beiden Richtungen, in Jena in der Friedrich-Zucker-Straße, auch hier wird in beiden Richtungen geblitzt und in Weimar aufgepasst am Goetheplatz. Melden Sie uns Staus und Blitzer gerne kostenfrei ins MDR Thüringen Verkehrszentrum 0800 218 16 00. Vielen Dank und gute Fahrt.
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Lionel Richie, Dancing on the Ceiling. Sie an MDR Thüringen, 12.40 Uhr wird es. Vorsicht Autofahrer, es gibt eine Meldung aus dem MDR Thüringen Verkehrszentrum. Betrifft die A38 Richtung Göttingen. Zwischen Roßla und Berger liegen große Plasteteile auf der rechten Fahrspur. Bitte fahren Sie vorsichtig.

0: Ocean John Bass. Love is just a four-letter word. Sie an MDR Thüringen, 12.43 Uhr.
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2: Diana Weise, ich grüße dich. Hallo.
3: Hallo Nadine.
2: Heute Morgen war es recht frisch. Siege Tage, ja, man merkt klar, es ist Herbst. Und wie sieht es denn aktuell aus? Nass auch noch und kühl oder? Ja, bring uns mal auf den neuesten Stand.
3: Diesen astronomischen Herbst, den gibt es ja erst ab Mittwoch. Mhm. Also das ist ja der meteorologische Herbst, fühlt sich auch manchmal schon frisch an. Und dieser böige Westwind, der ist natürlich für dieses Herbstgefühl heute Nachmittag auch noch ganz gut. Stark, böig, weht er, bringt viele Wolken mit, aus denen es aber eher selten mal ein bisschen regnet. Also wenn dann so Richtung Altenburger Land oder Weimarer Land, dass es mal ein paar wenige Regentropfen gibt, sonst bleibt es größtenteils trocken. Sonne gibt es immer mal zwischen den Wolken zu sehen und von den Temperaturen her, ja, ist nicht allzu viel, 14 bis 19 Grad.
2: Genau, und heute Nacht, habe ich gesehen, wird es dann doch schon mal noch ein bisschen frischer, ne, als sonst. Wie
3: die
2: kalt wird es denn?
3: Wolken verschwinden immer mehr und deswegen bei aufklarendem Himmel bleibt es zwar trocken, aber kühlt sich auch ab, vereinzelt auf 10, meistens so auf 9 bis 5 Grad und später in der Nacht gibt es dann auch ein paar Nebelfelder.
2: Okay, wie wird es denn morgen?
3: Morgen werden wir zwar die Sonne sehen, aber das auch mit Wolken am Himmel. Und da kann es auch vorübergehend mal grau sein, aber es sollte dann tagsüber eigentlich immer freundlicher werden, bleibt auch trocken. Von den Temperaturen her aber ganz ähnlich wie heute, 14 bis 19 Grad, aber ohne diesen böigen Westwind.
2: Okay, dann fühlt es sich nicht ganz so herbstlich an. Wie wird es dann am Mittwoch?
3: Mittwoch haben wir es dann noch freundlicher. Da gibt es reichlich Sonne, ein paar Frühnebelfelder. Also auch da bleibt es trocken und somit so ein bisschen steigen die Temperaturen. Mhm. Also durchaus mal auf 20 Grad, vielleicht auch ein ganz kleines bisschen drüber.
2: Das ist aber richtig schön. Da steckt man auch richtig gerne in den Herbst ein. Diana, ich danke dir für die Aussichten. Bis dann. Tschüss.
3: Tschüss.
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Das sind die Pudis hier bei MDR Thüringen. Sie hören den Mittag hier, 12.51 Uhr ist es. Und wenn Sie Lust haben, sich für mehr Grün einzusetzen, und das machen ja vielleicht auch viele Menschen und auch Gemeinden, gerade nach diesen heißen Sommertagen, die wir hatten, ein Schritt könnte vielleicht das Begrünen eines Daches sein. Bringt auf jeden Fall mehr Kühle und Lebensraum für Pflanzen und Tiere und im besten Fall vielleicht auch noch Sonnenstrom. Wie das gelingt, darüber informiert das Gründachforum am Dienstag in Gera. Da können wir Sie hinschicken, 14.45 Uhr bis 17 Uhr im Clubzentrum Komma und das Ganze bei freiem Eintritt. Jetzt habe ich Musik für Sie von Robbie Williams, Love My Life.

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11: Nach der Landtagswahl in Mecklenburg-Vorpommern will SPD-Ministerpräsidentin Manuela Schwesig weiterregieren. Sie strebt ein Bündnis aus SPD, Linke und Grünen an. Das sagte Schwesig heute nach Gremiensitzungen der SPD-Spitze in Berlin. Am Abend werde sie den Parteigremien erste Gespräche vorschlagen. Bisher hatte Schwesig nur mit den Linken regiert. Die Grünen haben sich offen für eine Koalition gezeigt. Die meisten Stimmen hatte die AfD bekommen, sie sieht deshalb den Regierungsauftrag bei sich. Allerdings hatten alle anderen Parteien eine Zusammenarbeit mit der AfD im Vorfeld ausgeschlossen. Aus der Thüringer CDU kommt nach den beiden Landtagswahlen Kritik am Kurs der Bundespartei. Der Vorsitzende der Jungen Union, Lennart Geibert, sagte in der Thüringen, das Ausscheiden der CDU aus dem Landtag in Mecklenburg-Vorpommern sei eine Zäsur. Ein Weiter-so könne es nicht geben, aus dem Wahlergebnis müssten Konsequenzen gezogen werden. An Friedrich Merz als Bundeskanzler halte er fest, dieser müsse aber die Menschen bei den Reformen mitnehmen und feinfühliger auftreten. Noch deutlicher wurde die Mitgliederbeauftragte im Landesvorstand der Thüringer CDU und Landtagsabgeordnete Claudia Heber. Sie sagte, das Statement von Friedrich Merz gestern Abend habe viele Mitglieder erschüttert. Kein Eingeständnis von eigenen Fehlern und ein Weiter-so fühlten sich für viele nicht richtig an, so Heber. Der Betreiber des Sterne-Restaurants Björns Ochs in Dermbach im Wartburgkreis hat Insolvenz beantragt. Es handelt sich um den Hotel- und Gastronomiebetrieb Röhner Botschaft. Als Gründe nannte der Insolvenzverwalter die Corona-Pandemie, die Energiekrise, gestiegene Kosten und ein verhaltenes Konsumklima. Der Betrieb gehe aktuell uneingeschränkt weiter. Ziel sei es, Investoren zu finden und das Unternehmen langfristig zukunftsfähig zu machen. Zu dem Betrieb von Sternekoch Björn Leist gehören 28 Mitarbeiterinnen und Mitarbeiter. In Berlin steht seit heute der frühere Bundesverkehrsminister Andreas Scheuer vor Gericht. Dem CSU-Politiker wird vorgeworfen, im Zuge des Pkw-Mautskandals den zuständigen Untersuchungsausschuss des Bundestags belogen zu haben. Scheuer weist das zurück. Zum Prozessauftakt am Morgen wollte er sich nicht zu den Vorwürfen äußern. Im Fall einer Verurteilung droht ihm eine Freiheitsstrafe zwischen 3 Monaten und 5 Jahren. Eine Entscheidung soll Ende November kommen. Für den Rodel-Weltcup in Oberhof können ab sofort Tickets gekauft werden. Wie der Thüringer Schlitten- und Bobsportverband mitteilte, hat der Vorverkauf für die Wettbewerbe vom 21. bis 24. Januar begonnen. In der Eisrinne trifft sich Anfang kommenden Jahres erneut die internationale Rodelelite. Der Weltcup gilt zugleich als wichtige Generalprobe für die Weltmeisterschaften in Innsbruck. Das waren die Nachrichten. 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
10: Dankeschön, Moritz. Wir schauen aufs Wetter hier bei uns in Thüringen und die Temperaturen heute 14 bis 19 Grad. Das dauert vielleicht noch ein bisschen, bis die Temperaturen da angelangt sind. Wir sind noch nicht bei 19 Grad angekommen. Es gibt auch einen starkböigen Westwind. Der macht es vielleicht noch ein bisschen ungemütlicher. Und vom Südharz bis nach Ostthüringen hinein gibt es noch einzelne Schauer, ansonsten meist trocken. In der Nacht kaum Wolken und trocken. Dann kühlt es nochmal richtig ab auf 9 bis 5 Grad. Und morgen neben Sonne auch einige Wolken, weiterhin trocken bei 14 bis 19 Grad. Am Mittwoch Frühnebel, später viel Sonne, trocken und insgesamt noch ein bisschen wärmer. Damit 13 Uhr und 3 Minuten. Hier sind die aktuellen Verkehrsmeldungen und wir schauen auf die A4 Richtung Dresden. Und zwar wird in Höhe Hohenstein-Ernsthal mehrfach kurzzeitig die Autobahn gesperrt wegen Bauarbeiten. Vorsicht dann auch auf der A38 Richtung Göttingen. Zwischen Roßlau und Berger, hier liegen große Plastikteile auf der rechten Spur. A38 Richtung Leipzig, zwischen Querfurt und Schafstedt, steht ein defekter LKW und Vorsicht, es ist Öl auf der Fahrbahn. Die Straße zwischen Triptis und Güterlitz ist nach einem Unfall aktuell gesperrt. Dann wird geblitzt auf der A38 Richtung Leipzig, zwischen Leuna und Kreuz-Rippachtal, B85, Ortseingang Obernitz aus Richtung Fischersdorf. In Eisenach in der Katharinenstraße in beiden Richtungen. In Eisfeld in der Justus-Jonas-Straße in beiden Richtungen, Ortseingang Hummelshain aus in der Karlaer Straße auch in beiden Richtungen wird geblitzt. So auch in Jena in der Friedrich-Zucker-Straße, Blitzer in beiden Richtungen und in Weimar auch am Goetheplatz aufgepasst. Weitere Staus und Blitzer melden Sie uns bitte kostenfrei ins MDR Thüringen Verkehrszentrum 0800 218 16 00. Vielen Dank und gute Fahrt. Ich bin Nadine Witt, wünsche Ihnen einen schönen Montagmittag.
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0: ist John Kincaid mit Dreams are 10 a penny. Apropos Geld.
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0: Die dreht sich um die neuen Euroscheine und kommt von Wieland aus Erfurt. Und wie ist es eigentlich mit diesen neuen Euroscheinen? Was hat es denn damit auf sich? Warum brauchen wir die? Und was ist das eigentlich für ein Aufwand? Und wieso sehen die so komisch aus, Thomas? Das sind schon mehr als eine Frage.
2: Arbeiten uns da durch.
0: Bitteschön.
2: Heute. Also zunächst kann sich jeder überzeugen von den Entwürfen und sich seine Meinung bilden. Es sind 10 Serien insgesamt, ne? Und und warum haben wir das ausgerechnet heute gemacht? Wir haben heute gedacht, das ist der genau richtige Zeitpunkt für diese Frage, denn man kann heute bis Mitternacht noch abstimmen auf der Seite der EZB, der Europäischen Zentralbank, welcher Entwurf denn am schönsten ist. Und das Problem ist, die neuen Scheine sollen sicherer sein als die alten. Mhm. Das zum Grund, warum das überhaupt gemacht wird.
0: Okay.
2: Denn die Fälscher schlafen nicht. Das muss man wissen. Und man sollte eben als Bank immer ein paar Meter, als EZB immer ein paar Meter Vorsprung haben. Und dieses Wettrennen nutzt man sozusagen jetzt und die Gelegenheit, diesen Moment für ein neues Erscheinungsbild.
0: Okay, wir haben die Abstimmungsseite auch in unserer MDR Thüringen-App verlinkt und die Scheine, die kann man sich anschauen und sind vielfältig, würde ich sagen.
2: Die sind vielfältig. Es ist 5-mal Natur, 5-mal Mensch. Ja, das sind die Motive. Und die Menschen, das sind halt große Europäer. So hat man es zumindest begründet. Beethoven, Marie Curie oder Leonardo da Vinci sind dabei. Und man hofft, dass sich die 21 Euro-Staaten, die es ja sind, dahinter versammeln können. Aber vielleicht hat auch so jeder noch eine eigene Persönlichkeit, die vielleicht sogar noch besser geeignet wäre. Also vielleicht ist das die Idee sozusagen mit den Menschen nicht ganz konfliktfrei.
0: Ja, deswegen hat es sich ja auch bei der Euro-Einführung, für die Brücken hätte man sich ja auch entscheiden können, ne? Aber die gibt es gar nicht.
2: Genau, man hätte diese Brücken weiternehmen können. Die Brücken hatten ja eben diese Idee, dass Brücken verbinden.
0: Genau,
2: und
0: schön.
2: Dadurch, dass es die dadurch, dass es die nirgendwo gab, mittlerweile hat man die ja sogar gebaut teilweise, aber dadurch, dass es die nirgendwo gab, konnte auch keiner sagen, oh, unsere Brücke ist eigentlich viel schöner. Ne? Mhm. Nun also ein kleiner Schritt zurück, wenn man die Menschen nimmt, es sei denn, uns gefallen die Vöglein und die Flüsse mehr, die es ja alternativ gibt. Und Christine Lagarde, die Präsidentin der EZB, die hat diese Vöglein und diese Flüsse mit viel Symbolik aufgeladen.
3: Well, rivers and birds recognize Vögel, wie auch Flüsse, kennen keine Grenzen. Sie symbolisieren Freiheit und Verbundenheit in Europa, auch mit der Natur.
2: Ja, das ist fast wieder die Brücke. Ne?
0: Ich finde das aber tatsächlich vielleicht ein bisschen unverfänglicher mit den Tieren. Ganz ehrlich, da kann sich am Ende keiner streiten. Die fliegen ja wirklich über die Grenzen.
2: Ja, aber es sieht ein bisschen aus wie so ein Bilderbuch, wenn man die sich anguckt.
0: So ein Sammelcharakter vielleicht, wie so Briefmarkensammlung. Ja. Ist auch schön. Sammeln Sie doch Geldscheine. Ja, genau. Die Frage ist, was gefällt Ihnen denn? Und Sie können abstimmen. Noch bis Mitternacht. Den Link finden Sie, wie gesagt, in unserer MDR Thüringen-App. Und über die Geldscheine der EZB, die neuen, redest du nachher auch nochmal bei Marco Ramm. Ich bin gespannt, Thomas. Bis später.
2: Ja.
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18: Wir schauen aufs Wetter. Martin Rohde im Ilmkreis meldet 15 Grad in Langenwetzendorf nach Regen. 14 Grad im Kreis Greiz ist das. Und Schönstedt im Unstrut-Hainich-Kreis aktuell 16 Grad. Am Nachmittag 14 bis 19 Grad, das sind die Höchstwerte. Fühlt sich wahrscheinlich ein bisschen kühler an, denn es weht ein starkböiger Westwind. Vom Südharz bis nach Ostthüringen, da kann es noch einzelne Schauer geben, ansonsten meist trocken. In der Nacht kaum Wolken und trocken. Es kühlt ab auf 9 bis 5 Grad. Morgen dann Wolken, später Sonne, trocken, 14 bis 19 Grad. Und am Mittwoch auch viel Sonne, trocken und etwas wärmer wieder. Damit ist es 13.32 Uhr. Hier sind die aktuellen Verkehrsmeldungen. Und wenn ich hinkomme, sage ich Ihnen auch, was los ist auf den Straßen. So, jetzt sind wir da. Und zwar A4 Richtung Dresden zwischen Glauchau-Ost und Hohenstein-Ernsttal. Da steht ein defekter Pkw auf der rechten Spur im Baustellenbereich. Die A4 Frankfurt Richtung Dresden wird in Höhe Hohenstein-Ernsttal mehrfach kurzzeitig gesperrt wegen Bauarbeiten. Dann Blitzer. Die stehen A38 Richtung Leipzig zwischen Leuna und Kreuzrippachtal, B85 Ortseingang Obernitz aus Richtung Fischersdorf. In Eisenach in der Katharinenstraße in beiden Richtungen, Ortseingang Hummelshain, in der Karlaer Straße in beiden Richtungen, in Jena in der Friedrich-Zucker-Straße wird in beiden Richtungen geblitzt und auch in Weimar am Goetheplatz. Und falls Sie noch was gesehen haben, Staus oder Blitzer, gerne anrufen, kostenfrei wie immer 0800 218 1600. Ihre Nummer zu uns ins MDR Thüringen Verkehrszentrum. Vielen Dank und allen unterwegs eine gute Fahrt.
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0: Is This Love? Das ist Alison Moyet bei MDR Thüringen. 13.43 Uhr.
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0: Ja, in 30 Sekunden so viele Fragen wie möglich beantworten und für jede richtige Antwort 50 Euro kassieren. Ja, so funktioniert unser MDR Thüringen Quizmobil. Und mit dem ist mein Kollege Timo Hartmann aus der Frühschicht unterwegs. Und ihn hat's ins Flughafenbistro nach Erfurt verschlagen. Dort hat sich Yvonne Wendelmuth unser Quizmobil nämlich hinbestellt.
2: 30 Sekunden ab jetzt. Aus welchem Fleisch ist ein klassisches Wiener Schnitzel?
3: Aus Kalb.
2: Wer wird sprichwörtlich abends fleißig?
3: Der Fauler.
2: Wie heißt der natürliche Satellit der Erde?
3: Weiter.
2: Hauptstadt von Albanien?
3: Weiter.
2: Vervollständigen Sie, jeder ist seines Glückes?
3: Schmied.
2: Wie heißt der Tropfstein, der steht?
3: Weiter.
2: Wenn Wasserdampf zu Wasser wird, was macht er dann?
3: Weiter.
2: Wie heißt die Radiomorgensendung bei MDR Thüringen?
3: Frühschicht.
2: Aus welchem Fleisch ist ein klassisches Wiener Schnitzel? Natürlich kommt da das Kalbfleisch, ist richtig. Sprichwörtlich wird abends der Faule fleißig. Der natürliche Satellit der Erde hat gefehlt, wäre der Mond gewesen. Die Hauptstadt von Albanien wäre Tirana gewesen. Jeder ist seines Glückes Schmied, hatten wir dabei. Der Tropfstein, der steht, ist der Stalagmit. Wenn Wasserdampf zu Wasser wird, was macht er dann? Kondensieren. Und die Frühschicht hatten wir leider nicht mehr in der Zeit mit dabei. Aber aller guten Dinge sind drei.
3: 150 Euro.
2: 150 Euro. Herzlichen Glückwunsch.
3: Vielen Dank.
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3: Nach der Landtagswahl soll Mecklenburg-Vorpommern eine rot-rot-grüne Regierung bekommen. Das hat SPD-Ministerpräsidentin Manuela Schwesig heute angekündigt. Sie wolle am Abend den Parteigremien erste Gespräche mit Linke und Grünen vorschlagen. Schwesig, die mit ihrer SPD gestern zweitstärkste Kraft geworden war, übte bei ihrem Auftritt im Willy-Brandt-Haus in Berlin deutliche Kritik an Bundeskanzler Friedrich Merz. Dieser sollte sich selbstkritisch fragen, was er bisher falsch gemacht hat, so Schwesig.
4: Aber ich rate dem Bundeskanzler, wenn er wieder Vertrauen zurückgewinnen will, wo ich nicht weiß, ob das nochmal gelingt, dass er sich mit der Lage vor Ort auseinandersetzt. Und ich bin sehr dankbar, dass die Bürgerinnen und Bürger in Mecklenburg-Vorpommern ein klares Zeichen gesetzt haben.
3: Die CDU war bei der Wahl mit 4,9% aus dem Landtag geflogen. Aus der Thüringer CDU kommt nach den beiden Landtagswahlen Kritik am Kurs der Bundespartei. Der Vorsitzende der Jungen Union, Lennart Geibert, sagte MDR Thüringen, ein weiter so könne es nicht geben. Friedrich Merz müsse als Kanzler die Menschen bei den Reformen mitnehmen und feinfühliger auftreten. Noch deutlicher wurde die Mitgliederbeauftragte im Landesvorstand der Thüringer CDU, Claudia Heber. Sie sagte, das Statement von Friedrich Merz gestern Abend habe viele Mitglieder erschüttert. Kein Eingeständnis von eigenen Fehlern und ein Weiter-so fühlten sich für viele nicht richtig an, so Heber. Der Hotel- und Gastronomiebetrieb Röner Botschaft in Dermbach im Wartburgkreis hat Insolvenz beantragt. Dazu gehört mit Björns Ochs eines der aktuell 4 Thüringer Sterne-Restaurants. Betroffen sind 28 Beschäftigte. MDR Thüringen-Reporterin Ruth Breer, wie geht es dort weiter?
5: Der Betrieb läuft uneingeschränkt weiter, so der vorläufige Insolvenzverwalter Jakob Schwarz im Hotel und beiden Restaurants. Er sieht gute Chancen für eine nachhaltige Sanierung, verweist auf das besondere Konzept von Genusshotel und Sterne-Gastronomie. Der Name sei etabliert, das Team engagiert. Als Gründe für die Schieflage führt Schwarz den schwierigen wirtschaftlichen Rahmen an, von Corona-Pandemie über Energiekrise bis zum Preisanstieg. Jetzt geht es um ein Sanierungskonzept, parallel werden Investoren gesucht. Das Ziel von Geschäftsführer und Sternekoch Björn Leist, das Unternehmen erhalten und fit machen für die Zukunft.
3: In Berlin steht seit heute der frühere Bundesverkehrsminister Andreas Scheuer vor Gericht. Dem CSU-Politiker wird vorgeworfen, im Zuge des Pkw-Mautskandals den zuständigen Untersuchungsausschuss des Bundestags belogen zu haben. Scheuer hat die Vorwürfe zum Prozessauftakt zurückgewiesen. Im Fall einer Verurteilung droht ihm eine Freiheitsstrafe zwischen 3 Monaten und 5 Jahren. Eine Entscheidung soll Ende November kommen. Für den Rodelweltcup in Oberhof können ab sofort Tickets gekauft werden. Wie der Thüringer Schlitten- und Bobsportverband mitteilte, hat der Vorverkauf für die Wettbewerbe vom 21. bis 24. Januar begonnen. In der Eisrinne trifft sich Anfang kommenden Jahres erneut die internationale Rodel-Elite. Der Weltcup gilt zugleich als wichtige Generalprobe für die Weltmeisterschaften in Innsbruck. Das waren die Nachrichten. 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
6: Dankeschön, Moritz. Wir schauen aufs Wetter hier bei uns in Thüringen. Die Temperaturen heute, die klettern noch auf 14 bis 19 Grad bis zum Abend. Es gibt recht viele Wolken, zunehmend lockert es aber auch auf mit Sonnenschein, selten Regen und weiterhin windig. In der Nacht kaum Wolken, trocken, aber kühl, 9 bis 5 Grad. Morgen dann zeitweise dichte Wolken, im Tagesverlauf wird es dann aber freundlich, trocken und Temperaturen erreichen wir ähnlich wie heute zwischen 14 und 19 Grad. Am Mittwoch sonnig, einige Wolken trocken und noch ein bisschen wärmer. Damit ist es jetzt 4 Minuten nach 2. Hier sind die aktuellen Verkehrsmeldungen. Und wir werfen einen Blick auf die A4, Frankfurt Richtung Dresden. Zwischen Glauchau-Ost und Hohenstein-Ernsttal steht ein defekter PKW auf der rechten Spur im Baustellenbereich. Die A4 Richtung Dresden wird in Höhe Hohenstein-Ernsttal mehrfach kurzzeitig wegen Bauarbeiten gesperrt. Geblitzt wird A38 Richtung Leipzig zwischen Leuna und Kreuzrippachtal, B85 Ortseingang Obernitz aus Richtung Fischersdorf, Ortseingang Hummelshain in der Karlaer Straße in beiden Richtungen. Auch in Jena in der Friedrich-Zucker-Straße wird in beiden Richtungen geblitzt und in Weimar aufgepasst am Goetheplatz. Meldungen über Staus und Blitzer, die werden Sie los, kostenfrei am Telefon im MDR Thüringen Verkehrszentrum unter 0800 218 16 00. Vielen Dank und gute Fahrt. Ich bin Nadine Witt, wünsche Ihnen eine schöne Mittagszeit. Hallo.
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0: Will You Be There? Wunderbarer Song, hier gehört bei MDR Thüringen. Das ist einfach gute Musik. 14.13 Uhr ist es.
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0: Erinnern Sie sich noch an Ihren Musikunterricht, an Moll und Dur, die Noten und auch Tonleitern? Also ich fand das zum Teil ein bisschen verwirrend, ein bisschen wie Mathe. Und wie man es schafft, Kindern klassische Musik nahezubringen und sie für ein Konzert zu begeistern, das hat sich Kika-Moderator Juri Tetzlaff angeschaut. Und gestern, nämlich zum Weltkindertag, war er im Theater Erfurt und hat mit dem Philharmonischen Orchester und Smetanas Moldau sich angeschaut. MDR Thüringen-Reporterin Antje Kirsten war dabei und hat zugehört.
2: An der Hand von Mama und im Glitzerkleid geht's zum Platz.
3: Also ich glaube, dass es sehr schön wird. Also wenn man sich sowas angucken kann, wo echte Menschen spielen.
2: Hofft die 7-jährige Emilia und es ist nicht ihr erstes Konzert. Wohl auch, weil Mama es liebt.
4: Und ich finde es ganz wichtig, dass die Kinder von früh an das mitbekommen, dass es so eine Vielfalt von Musik gibt.
2: Juri entdeckt die Moldau, heißt es. Die Reise führt von der Quelle bis zur Mündung.
5: In einen Fluss springen. Wir werden versuchen, hier zu sitzen und dabei 440 Kilometer zurückzulegen. Das geht nur mit Musik und mit Fantasie.
2: Stillsitzen ist nicht. Kinder wollen hüpfen, zappeln, klatschen. Und genau das verbindet der Kika-Moderator mit der zauberhaften Melodie Smetanas. Ein Fluss? Das ist Wasser. Und Wasser kann Tropfen, Plätschern, Rauschen, gefroren, auch knacken. So taucht der 54-Jährige mit dem jungen Publikum in die Klang- und Erlebniswelten.
6: Das beginnt wie Wellen zu wogen. Es baut sich etwas auf und dann hören wir das Thema. Ba, ba, ba, ba, ba, ba, ba, ba, ba, ba, ba, ba, ba. Und das ist überhaupt der Oberknaller.
2: Aufgewachsen ist Juri in einem musikalischen Elternhaus. Die Mutter spielte Flöte, der Vater Cello. Seit 25 Jahren tourt der beliebte Fernsehmoderator aus dem Kika-Baumhaus mit klassischen Kinderkonzerten durch Deutschland. Jetzt mit der Moldau.
6: Selbst wenn man dieses Stück noch nie gehört hat, kennt man diese Melodie. Alle meine Entchen. Alle meine Entchen ist in Dur. Die Moldau ist die gleiche Melodie, aber in Moll.
0: Der Kika-Moderator Juri Tetzlaff erklärt Kinder in Smetanas Moldau und begeistert für klassische Musik. Großartig.
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6: Reinhard aus Könitz unter Wellenborn im Kreis Saalfeld-Rudolstadt meldet 15 Grad. In Schimberg, Ershausen im Eichsfeld sind 16 Grad und in Veilsdorf im Kreis Hildburghausen 15 Grad. 14 bis 19 Grad. So warm kann es bis zum Abend noch werden. Dazu weht ein stark böiger Westwind, selten Regen, allerdings auch noch viele Wolken und ein bisschen aufgelockert mit Sonne. In der Nacht trocken und kühl, 9 bis 5 Grad. Morgen dann teilweise stark bewölkt, im Tagesverlauf heiter trocken, 14 bis 19 Grad. Und morgen ganz ähnliches Wetter, freundlich trocken und sogar noch ein bisschen wärmer. Damit ist es jetzt 14.31 Uhr. Und hier sind die aktuellen Verkehrsmeldungen. Wir schauen auf die A4 Richtung Dresden. Zwischen Glauchau-Ost und Hohenstein-Ernsttal stockender Verkehr wegen eines defekten Pkw im Baustellenbereich. A9 Richtung München, zwischen Münchberg-Nord und Münchberg-Süd, steht ein brennendes Fahrzeug. Dann wird geblitzt, und zwar A38 Richtung Leipzig, zwischen Leuna und Kreuz-Rippachtal, B85 Ortseingang Obernissaus Richtung Fischersdorf, Ortseingang Hummelshain in der Karlaer Straße in beiden Richtungen, dann in Jena in der Friedrich-Zucker-Straße in beiden Richtungen und in Weimar am Goetheplatz. 0800 218 1600, Ihre Nummer zu uns ins MDR Thüringen Verkehrszentrum, falls Sie noch was gesehen haben. Vielen Dank und gute Fahrt.
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0: Dreams und Diana Ross, You Can't Hurry Love. Es ist 14.41 Uhr jetzt.
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0: Die Heartbreakers sind wieder da und mit so erstaunlich erfreulichen Nachrichten starten wir doch sehr, sehr gerne in die neue Woche. Sie erinnern sich.
2: Hey!

Breakdown, Tom Petty und die Heartbreakers. Und erstmal seit dem Tod von Frontmann und Sänger Tom Petty 2017 standen die Heartbreakers jetzt in Nashville gemeinsam wieder auf der Bühne. Am Mikrofon Chris Stapleton, der da wirklich in große Fußstapfen tritt. Und er hat sich trotzdem wirklich auch rangetraut und durfte nach dem Auftritt stellvertretend den Preis fürs Lebenswerk entgegennehmen. Und diese Rückkehr der Heartbreakers auf die Bühne, die kommt genau zur richtigen Zeit, denn die Band feiert in diesem Jahr ihr 50-jähriges Jubiläum, 50 Jahre Bandgeschichte. Und dazu erscheint im November eine große Rundum-Sorglos-Box mit den Originalen von 1971 bis 1978, mit bisher auch unveröffentlichtem Material. Insgesamt sind 51 Titel auf dieser Box, darunter 27 bislang unveröffentlichte Live- oder alternative Aufnahmen. Das wird so richtig schön und ich finde, wir hören jetzt auf jeden Fall Musik von den Heartbreakers, Tom Petty und die Heartbreakers, Mary Janes Last Dance hier bei MDR Thüringen.

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Hot Chocolate, you sexy thing, sehen in der Thüringen. 14.54 Uhr ist es. Ich bin Nadine Wirth, ich sag mal Tschüssi, bis morgen Mittag, da hören wir uns wieder. Und gleich freut sich Marco Ramm auf Sie ab 3 hier bei MDR Thüringen.

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6: Und damit haben wir es genau 15 Uhr. Ich wünsche Ihnen einen schönen Montagnachmittag. Alles Wichtige mit Moritz Meister.
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7: Bundeskanzler Friedrich Merz hat sich nach den erneuten Wahlniederlagen selbstkritisch gezeigt. Die CDU sei nur noch in einigen Teilen des Landes Volkspartei, sagte Merz am Nachmittag in Berlin. Dass die Partei in Mecklenburg-Vorpommern aus dem Landtag geflogen ist, sei eine Zäsur und ein dramatisches Ergebnis. An der Koalition mit der SPD im Bund und am Reformkurs will Merz aber festhalten.
8: Viele Menschen machen sich Sorgen um den Arbeitsplatz, machen sich Sorgen um die Familien, machen sich Sorgen um ihre Alterseinkommen, machen sich Sorgen um die Gesundheitsversorgung. Es ist die historische Aufgabe der Koalition hier in Berlin und der politischen Mitte insgesamt, unser Land mit allen diesen Fragen fit zu machen für die nächsten Jahre.
7: In Mecklenburg-Vorpommern strebt SPD-Ministerpräsidentin Manuela Schwesig unterdessen eine Regierung mit Linke und Grünen an. In Berlin ist noch unklar, wer künftig regieren wird. Aus der Thüringer CDU kommt Kritik am Kurs der Bundespartei. Der Vorsitzende der Jungen Union, Lennart Geibert, sagte MDR Thüringen, ein weiter so könne es nicht geben. MDR Thüringen-Reporter Wolfgang Henschel.
9: Personelle Konsequenzen hält Geibert aber für den falschen Ansatz, sprich Bundeskanzler Merz soll im Amt bleiben. Der JU-Vorsitzende sieht Merz aber trotzdem deutlich in der Pflicht. Der Kanzler müsse die Menschen bei den Reformen mitnehmen und feinfühliger auftreten und zeigen, wohin die Bundesregierung Deutschland führen wolle. Noch deutlicher wurde die Mitgliederbeauftragte im Landesvorstand der Thüringer CDU und Landtagsabgeordnete Claudia Heber. Sie sagte, das Statement von Friedrich Merz habe viele Mitglieder erschüttert. Kein Eingeständnis von eigenen Fehlern. Und ein Weiter-so fühlten sich für viele nicht richtig an, so Heber.
7: Der Betreiber des Sternerestaurants Björns Ochs in Dermbach im Wartburgkreis hat Insolvenz beantragt. Es handelt sich um den Hotel- und Gastronomiebetrieb Röner Botschaft mit 28 Beschäftigten. Als Gründe nannte der Insolvenzverwalter die Corona-Pandemie, die Energiekrise, gestiegene Kosten und ein verhaltenes Konsumklima. Der Betrieb gehe aktuell uneingeschränkt weiter. Ziel sei es, Investoren zu finden und das Unternehmen langfristig zukunftsfähig zu machen. Die Europäische Union hat nach der Parlamentswahl in Russland neue Sanktionen gegen das Land angekündigt. Grund ist, dass auch in den völkerrechtswidrig besetzten Gebieten der Ukraine abgestimmt wurde. Die EU-Außenbeauftragte Kaja Kallas sprach von Scheinwahlen und kündigte Strafen gegen die Organisatoren und die Kandidaten an. Laut russischen Behörden hat die Partei Geeintes Russland von Präsident Putin die Abstimmung gewonnen. Im Vorfeld war die Opposition allerdings bereits vor der Wahl ausgeschlossen worden. Zum Sport. Die U21-Fußballnationalmannschaft der Männer hat in Blankenhain im Weimarer Land ihr Quartier bezogen. Im Spa- und Golfresort bereitet sich das Team 3 Tage lang auf die Qualifikation zur Europameisterschaft vor. Am Samstag steht das erste Spiel gegen Lettland an. Das waren die Nachrichten. 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
6: Dankeschön. Zur U21 haben wir übrigens gleich auch noch mehr Informationen. Aber das nur vorneweg. Wir sind jetzt mit dem Wetter beschäftigt. Es ist jetzt so, dass sich so ein bisschen zugezogen hat. Also die Wolken sehen schon ziemlich herbstlich aus. Zwischendurch kann es aber noch ein bisschen Sonne geben. Von mir aus gerne. 14 bis 19 Grad bis heute Abend. In der Nacht dann 10 bis 5 Grad. In der Nacht, finde ich, merkt man am ehesten, dass es jetzt wirklich dann richtig Herbst ist. Weil das zieht ganz schön an. Wir haben aufgelockerte Verhältnisse in der Nacht. Örtlich etwas Nebel. Morgen teilweise dicker bewölkt. Dann aber auch mal wieder ein bisschen sonnig und trocken, 14 bis 19 Grad, also so ähnlich wie heute. Und Mittwoch sonnig, einige Wolken, trocken, leicht ansteigende Temperaturen. 3:04. Aktuelle Verkehrsmeldung. A4 Richtung Dresden. Zwischen Glauchau-Ost und Hohenstein-Ernstthal steht ein defekter PKW. Und zwar auf der rechten Fahrspur im Baustellenbereich. Bitte äußerste Vorsicht. Jetzt die A9 Richtung München. Zwischen Münchberg-Nord und Münchberg-Süd ist die rechte Fahrspur wegen eines Feuerwehreinsatzes gesperrt. Dann haben wir den Landkreis Weimarer Land. Die Straße zwischen Lehnstedt und Mellingen ist nach einem Unfall gesperrt. Die Blitzer? Ja. A38 Richtung Leipzig zwischen Nordhausen West und Nordhausen. Ortseingang Hummelshain in der Karlaer Straße in beiden Richtungen. Und in Jena Friedrich-Zucker-Straße in beiden Richtungen. Das wär's. Staus oder Blitzer, wie immer kostenfrei direkt zu uns ins MDR Thüringen Verkehrszentrum 0800 218 16 00.
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6: Am Tag danach sind wir in Blankenhain verabredet und zwar gleich. Da ist ja, wie wir gerade in den Nachrichten gehört haben, die U21, die deutsche Fußballnationalmannschaft, eingezogen. Und wir wollen gleich mal lauschen, weil die Großen spielen ja auch bald und die Kleinen sozusagen auch. Also wir sind gleich vor Ort.

0: Song für den Herbst. When the rains begin to fall. Wir haben es jetzt gleich 3:45. Das ist der Montagnachmittag, meine Damen und Herren.
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0: Und was ist das Wichtigste beim Fußball? Richtig, der Feinschliff. Der Feinschliff ist das Allerwichtigste bei der Nationalmannschaft sowieso. In dem Falle geht es jetzt um die U21, also nicht die ganz Großen, sondern die danach kommen. Und die trainieren momentan und bekommen den Feinschliff in Blankenhain. Und unsere, nicht Trainerin, aber Reporterin, Conny Marona, ist auch mit dort gewesen oder im Golfresort. Du warst gerade schon da. Schieben die sich schon die Bälle zu?
2: Ja, tatsächlich noch nicht. Also ich muss sagen, da wird ein bisschen getrödelt. Nein, tatsächlich kommen die erst nach und nach an, die Spieler. Der erste, den ich gesehen habe, war Maxi Weiß, aber Staff und Trainer Antonio Di Salvo, die sind schon seit gestern da und, wie ich mitgekriegt habe, auch richtig gut gelaunt.
3: Ja, es ist ein schönes Gefühl, hier zu sein. Wir waren hier zur Vorbereitung der letzten Europameisterschaft. Ja, es weckt schon viele, viele Erinnerungen. Das habe ich dem Staff auch schon gesagt. Das Wetter spielt mit, nachdem ich jetzt gestern angekommen bin. In Erfurt hat es noch geregnet, sobald wir reingekommen sind, ins schöne Resort hier. Schien die Sonne, die scheint immer noch. Und deswegen sind wir glücklich, dass wir optimale Bedingungen vorfinden, um uns gut vorzubereiten.
2: Oh, das mit der Sonne. Naja, hoffen wir mal, dass es so schön bleibt, gell?
0: Ja, genau. Was haben denn die Jungs vor? Erzähl doch mal.
2: Ja, sich auf die EM-Quali vorbereiten. Also bis Donnerstag sind sie hier. Das ist nicht viel Zeit, aber es ist eine ganz, ganz wichtige Zeit fürs Team.
3: Wir haben jetzt schon viele neue Spieler dabei. Da geht es jetzt darum, als Team zusammenzufinden. Aber wir haben uns jetzt ein halbes Jahr nicht gesehen. Das ist unheimlich viel, viel Zeit. Das heißt, unsere Idee, Fußball zu spielen, unsere Spielprinzipien müssen jetzt wieder an den Mann gebracht werden. Wir werden viele Besprechungen haben. Also es muss alles zusammengefügt werden. Und da werden wir die Zeit bis zum Lettland-Spiel nutzen, um uns bestmöglich vorzubereiten.
2: Ja, ist wirklich nicht viel Zeit. Das Lettland-Spiel, von dem der Trainer hier gerade gesprochen hat, das ist nämlich schon am Samstag.
0: Das sind jetzt sozusagen die Kleinen, die U21. Wie sieht es mit den Großen aus? A-Nationalmannschaft, kommen die auch noch?
2: Ja, nicht in diesem Jahr, aber ich habe gerade noch mal mit einer Vertreterin der Staatskanzlei telefoniert, mit dem DFB hin und her gemailt. Also der Vertrag zwischen dem DFB und dem Land Thüringen, der steht bis 2031 und ein Punkt drin sind eben die Trainingslager. Also keine Sorge, die großen Jungs, die kommen aber eben erst 2027.
0: Okay, wir nehmen jetzt die U21. Diese Woche sind sie bei uns und bekommen, wie gesagt, den Feinschliff für das Spiel dann gegen Lettland und die weiteren Spiele. Vielen herzlichen Dank, Conny. Liebe Grüße. Bis dann.

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10: Um 15.30 Uhr. Merz will weitermachen. Nach den Wahlniederlagen der CDU in Mecklenburg-Vorpommern und Berlin hält Bundeskanzler Friedrich Merz an der Bundesregierung und am Reformkurs fest. Zugleich räumte er ein, dass die Regierung auf zu viele Fragen der Menschen keine zufriedenstellenden Antworten mehr habe. Kritik aus Thüringen. Der Landeschef der Jungen Union, Lennart Geibert, sagte, die CDU könne nach den Wahlen nicht so weitermachen wie bisher. Der Kanzler müsse die Menschen bei den Reformen mitnehmen und feinfühliger auftreten. Neue Sanktionen geplant. Die Europäische Union hat nach der Parlamentswahl in Russland neue Sanktionen angekündigt. Grund ist, dass Russland auch in den völkerrechtswidrig besetzten Gebieten der Ukraine hat abstimmen lassen.
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11: Das Neueste für Mittel- und Westthüringen mit Markus Wetterauer. Gierstedt. Auf der Fahner Höhe im Kreis Gotha ist ein neuer Friedwald eröffnet worden. Wie die Betreiber mitteilten, sind in dem rund 40 Hektar großen Laubwald naturnahe Bestattungen möglich. Der Friedwald liegt zwischen Gotha, Bad Langensalza und Sömmerda. Dort werden biologisch abbaubare Urnen an ausgewählten Bäumen beigesetzt. Träger des Bestattungswalds ist die Gemeinde Gierstedt. Weimar. Die Sanierung des Vimaria-Stadions kommt voran. Nach Angaben der Stadt sind die Tiefbauarbeiten inzwischen abgeschlossen. Dabei wurden unter den Sportplätzen eine neue Drainage eingebaut, Schächte erneuert und neue Wasserrohre verlegt. Zurzeit laufen die Arbeiten für den neuen Kunstrasen. Ende November, Anfang Dezember soll die Sanierung abgeschlossen sein. Erfurt. Die Tango-Oper Maria de Buenos Aires ist das beliebteste neue Stück der vergangenen Spielzeit am Theater. Es erhielt bei der Publikumsabstimmung deutlich mehr Stimmen als die anderen sechs Premieren, wie das Theater mitgeteilt hat. Die Oper erzählt die Geschichte einer Frau, die sich in einem Umfeld voller Gewalt behauptet. 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
12: Dankeschön. Wetter, ja, bisschen Sonne ist dabei, ne? Aber auch mal dickere Wolken. Kann auch sein, dass mal ein Schauer mit dabei ist. In Richtung Abend sagen die Wetterfrösche 12 bis 15 Grad. Wärmer wird es nicht. Die Nacht 10 bis 5 Grad. Teilweise klar, teilweise ein paar Wolken mit dabei. Trocken auf jeden Fall. Morgen ähnlich wie heute bei 14 bis 19 Grad. Und am Mittwoch, ja, Sonne, paar Wolken, trocken, leicht ansteigende Temperaturen. 2 Minuten nach 4. Aktuelle Verkehrsmeldungen zum Montagfeierabend: hätten wir die A4 Richtung Dresden zwischen Glauchau-Ost und Hohenstein-Ernstthal, immer noch ein defekter PKW auf der rechten Fahrspur und das Ganze auch noch im Baustellenbereich, also bitte Vorsicht. Landkreis Weimarer Land, die Straße zwischen Lehnstedt und Mellingen ist immer noch nach einem Unfall gesperrt. Geblitzt wird derzeit auf der A38 Richtung Leipzig, und zwar zwischen Nordhausen-West und Nordhausen, dann in Jena in der Friedrich-Zucker-Straße in beiden Richtungen. Ansonsten habe ich weiter nichts, das war echt nicht viel, aber falls Sie noch was sehen sollten, wir sind hier für alle Fälle. 0800 218 16 00. Gute Fahrt. 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
12: Gibt eine super Version von Elvis vom Song Always on My Mind. Das ist so eine langsame Geschichte, aber in den 80ern haben sich dann die Pet Shop Boys gemacht. Also ich finde den Song auch gut, lass mal ein bisschen Beats drunter legen. Und dann klang das am Ende so und wurde ein mega Erfolg. Die Pet Shop Boys, Always on My Mind. Und genau so geht's rein in den Montag-Feierabend.

0: vom Daddy Cool zur Polizei, das geht auch mal.
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2: Wegen Selbstgesprächen und körperlichen Ausfallerscheinungen fiel ein Mann am frühen Sonntagnachmittag im Erfurter Hauptbahnhof auf. Reisende informierten die Bundespolizei über den Mann. Bei seiner Überprüfung wurde offensichtlich, dass der 43-Jährige unter dem Einfluss von synthetischen Betäubungsmitteln stand, deren Konsum er einräumte. Bei ihm fand die Streife zudem ein Klappmesser, welches sichergestellt worden ist. Erst als die Wegefähigkeit des Mannes feststand, durfte er die polizeiliche Obhut verlassen. Allerdings mit einer Anzeige wegen eines waffenrechtlichen Verstoßes. Für die Bundespolizei in Thüringen, Carsten Teschner.
3: Ein Mann kam heute zur Polizeiinspektion Eichsfeld und zeigte den Diebstahl seines E-Bikes an. Zuvor hatte er das teure Fahrrad auf dem Parkplatz eines Supermarktes in der Holzstraße angeschlossen und dort den Laden betreten. Als er gegen 10.30 Uhr wieder herauskam, fehlte vom E-Bike jede Spur. Unbekannte hatten das angebrachte Fahrradschloss durchtrennt und das Zweirad entwendet. Die Kollegen der Polizeiinspektion begaben sich nach der Anzeigenaufnahme sofort auf die Suche und konnten dank der detaillierten Beschreibung des Geschädigten das E-Bike am Bahnhof in Heiligenstadt feststellen. Als schließlich geklärt werden konnte, dass es sich tatsächlich um das Eigentum des Geschädigten handelte, wurde es ihm wieder übergeben. Zu den unbekannten Tätern gibt es derzeit keine Erkenntnisse. Wer Angaben zu den unbekannten Tätern machen kann, kann sich bei jeder Polizeidienststelle melden. Aus der Landespolizeiinspektion Nordhausen, Tristan Hebestreit.
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0: Josi.
1: Ah, herrlich. Habe ich auch wirklich lange nicht mehr gehört. Spider-Murphy-Gang-Skandal im Sperrbezirk. Da werden dunkle Erinnerungen wach. 15.50 Uhr, 10 vor 4.
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1: So, und da ist es auch ganz gut beim Quizmobil, wenn man sich an was erinnern kann, nämlich an das, was man weiß. Wir sind unterwegs, das ist Ihnen, glaube ich, aufgefallen mit unserem Quizmobil. Ne? Und das Wunderbare ist, da bekommen Sie was, wenn Sie dort mitspielen beim Quizmobil, und zwar Bares. Die Sache ist wie folgt, Sie melden sich an bei uns auf der MDR Thüringen App fürs Quizmobil. Es geht flotti und ganz einfach, kleines Formular ausfüllen, dann sind Sie bei uns im Topf. Und wenn Sie ausgelost werden, kommen entweder der Timo oder der Johannes, diese Woche der Timo, mit dem Quizmobil bei Ihnen vorbei. Und zwar dorthin, wo Sie ihn hinbestellen. Das kann zu Hause sein, muss aber nicht. Das kann an der Arbeit sein, muss aber nicht. Das kann auch ein Sportplatz sein, muss aber nicht. Oder wo auch immer. Und dann kommen die vorbei und dann heißt es 30 Sekunden Zeit. 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Janine Schirlitz ist normalerweise zugange im Shoppingcenter in Erfurt, im Modegeschäft. Timo ist hingefahren, weil sie sich angemeldet hatte. Und dann ging es relativ flott. Hören Sie mal.
3: War der Regisseur Frank Bayer Bayer?
4: Nein.
3: Welches Meer mit M liegt zwischen Europa und Afrika?
4: Mittelmeer.
3: Wie nennt man ein weibliches Reh?
4: Weiter.
3: Womit beschäftigt sich der Ampelologe oder Ampelograf?
4: Na, nicht im Verkehr, aber ich sag einfach Verkehr.
3: Vervollständigen Sie. Steht der Tropfen?
4: Höhlt den Stein.
3: Wo steht der Big Ben?
4: In London.
3: Welches Organ pumpt das Blut durch den Körper?
4: Das Herz.
3: Die Hauptstadt von Polen?
4: Warschau
3: wäre es gewesen. Genau. So, der Regisseur Frank Bayer war tatsächlich kein Bayer. Er wurde in Thüringen in Nobitz geboren. Da haben wir doch schon den ersten Fuffi. Zwischen Europa und Afrika, natürlich das Mittelmeer, auch ein Treffer. Das weibliche Reh wäre die Ricke gewesen. Der Ampelologe beschäftigt sich mit Wein. Vervollständigen Sie, steht der Tropfen, höhlt den Stein. Den haben wir mit dabei. Der Big Ben in London, ganz klar. Und das Herz ist dafür zuständig, dass das Blut durch den Körper kommt. 5 richtige.
4: Ja, super. Cool.
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3: Und damit haben wir es 16 Uhr. Ich wünsche Ihnen einen schönen Nachmittag. Alles Wichtige mit Moritz Meisser.
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5: Bundeskanzler Friedrich Merz hält trotz der Wahlniederlagen an der Regierungskoalition fest. Der CDU-Politiker hat allerdings Änderungen beim Kurs angekündigt. Seine Partei sei in vielen Teilen Deutschlands keine Volkspartei mehr. Zudem habe die Regierung auf zu viele Fragen keine zufriedenstellenden Antworten mehr. Merz kündigte unter anderem an, Nachteile für Kassenpatienten stärker in den Blick nehmen zu wollen.
6: Und wenn in der Bevölkerung sich der Eindruck verfestigt, dass diejenigen, die privat versichert sind, sofort jede Leistung bekommen und diejenigen, die gesetzlich krankenversichert sind, Wochen und Monate darauf warten müssen, dann ist das genau ein solches Gerechtigkeitsproblem.
5: Darüber wolle er mit dem Koalitionspartner SPD reden. Personaldebatten um seine Person hat Merz dagegen eine Absage erteilt. Aus der Thüringer CDU kommt nach den beiden Landtagswahlen Kritik am Kurs der Bundespartei. Der Vorsitzende der Jungen Union, Lennart Geibert, sagte MDR Thüringen, Friedrich Merz müsse als Kanzler die Menschen bei den Reformen mitnehmen und feinfühliger auftreten. Noch deutlicher wurde die Mitgliederbeauftragte im Landesvorstand der Thüringer CDU, Claudia Heber. Dass Merz in einem ersten Statement gestern Abend keine eigenen Fehler eingestanden habe, würde sich für viele Mitglieder nicht richtig anfühlen. Bei einem bundesweiten Aktionstag hat die Gewerkschaft IG Metall die Konzernführungen der deutschen Automobilhersteller kritisiert. Die Krise bei VW, Mercedes und BMW sei hausgemacht, hieß es. So seien wichtige Entwicklungen wie die Herstellung von Batterien oder die Entwicklung von preisgünstigen Modellen verschlafen worden, auch in Thüringen. MDR Thüringen-Reporter Jens Roder berichtet.
7: Viele Beschäftigte sind verunsichert und frustriert, so die Gewerkschaft. Im Mercedes-Werk in Kölle da wird ein tragfähiges Konzept für die Zukunft vermisst. Denkbar seien E-Motoren oder die Herstellung von Batterien. Die Produktion von Dieselmotoren für Mercedes läuft dort noch bis September 2027. In Kölle da hat der Betriebsrat heute Morgen zum Schichtwechsel Flyer verteilt. Darauf wurde vor allem der Erhalt der 35-Stunden-Woche gefordert. Vor dem Opelwerk in Eisenach versammelten sich rund 1000 Mitarbeiter und zogen dann gemeinsam zur Betriebsversammlung.
5: Der Betreiber des Sternerestaurants Björns Ochs in Dermbach im Wartburgkreis hat Insolvenz beantragt. Es handelt sich um den Hotel- und Gastronomiebetrieb Röhner Botschaft mit 28 Beschäftigten. Als Gründe nannte der Insolvenzverwalter die Corona-Pandemie, die Energiekrise, gestiegene Kosten und ein verhaltenes Konsumklima. Der Betrieb gehe aktuell uneingeschränkt weiter. Ziel sei es, Investoren zu finden und das Unternehmen langfristig zukunftsfähig zu machen. Mit einem Plastikschwert haben zwei Jugendliche einen Bratwurststand am Erfurter Domplatz überfallen. Laut Polizei haben die beiden 14- und 16-Jährigen gestern Abend den Verkäufer nach einer Gratiswurst gefragt. Als der Mann das abgelehnt hat, hat einer der Jugendlichen ihm mit dem Plastikschwert auf den Kopf geschlagen. Aus der Kasse haben beide dann 20 Euro Bargeld gestohlen und sind geflüchtet. Der Verkäufer blieb unverletzt. Das waren die Nachrichten. 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
3: Danke, Moritz. So, beim Wetter haben wir in Richtung Abend abziehende Schauer. Also sind sowieso nicht so viele unterwegs, wenn dann im Osten des Freistaates. Aber die Wolken bleiben halt. Es kommt nur nichts mehr raus. 12 bis 15 Grad. Die Nacht dann 10 bis 5 Grad. Das zieht ordentlich an. Es gibt entweder klare Verhältnisse oder aufgelockerte Verhältnisse am Himmel. Dazu kann sich örtlich Nebel bilden. Morgen haben wir teilweise relativ dicke Wolken. Im Tagesverlauf wird es dann wieder besser. Heiter und trocken für den Nachmittag. 14 bis 19 Grad. Und der Mittwoch, also bisher der schönste Tag der Woche, weil am Mittwoch soll die Sonne präsent sein. Einige Wolken dazwischen, trocken und leicht ansteigende Temperaturen. Na guck mal, 4 Minuten nach 4. aktuelle Verkehrsmeldungen. A4 Richtung Frankfurt zwischen Wandersleben und Gotha liegt ein größeres Plasteteil auf der Fahrbahn. Bitte Vorsicht. Dann sind wir auf der A4 Richtung Dresden. Zwischen Glauchau-Ost und Hohenstein-Ernsthal steht immer noch ein defekter PKW im Baustellbereich. A71 Richtung Schweinfurt zwischen Grevenroda und Oberhof steht im Tunnel Rennsteig ebenfalls ein defekter PKW auf der rechten Fahrspur. Die Blitzer habe ich für Sie von der A38 Richtung Leipzig zwischen Nordhausen-West und Nordhausen und in Jena der Friedrich-Zucker-Straße in beiden Richtungen. Ansonsten liegt mir weiter nichts vor. Falls Sie was sehen sollten, Staus oder Blitzer, gerne kostenfrei bei uns abgeben. 0800 218 16 00, die Durchwahl ins MDR Thüringen Verkehrszentrum. Gute Fahrt. 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
3: Also der September und der Herbst, den wir angeblich haben, ist, finde ich, im Moment noch aushaltbar, oder? Wenn es so bleibt, von mir aus gerne. Wir haben einfach gute Musik für Sie zum Montag Feierabend. Mature, dicke Nummer in den 80ern. Das hier ist ein großer Hit. If I Was.

0: Minuten nach vier, das ist der Montag Feierabend.
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0: So, Sie haben es bei uns in den Nachrichten schon gehört. In Meiningen stehen seit heute 5 mutmaßliche Mitglieder eines Motorradclubs vor Gericht. Und das ist auch Thema im Thüringen-Journal. Also Susanne Reichbach, ne?
2: Genau. Und den 5 wird ja einiges vorgeworfen. Und da geht es nicht um zu schnelles Fahren, sondern Menschenraub, Einbruch, Drogenhandel. Nur um einige zu nennen, einige Delikte zu nennen. Was es genau ist und warum die Verteidigung Zweifel an einem wichtigen Zeugen hat, das dann bei uns.
0: Ihr sorgt aber zugleich auch für Entspannung.
2: Genau, wir haben auch andere Themen in der Sendung. Wir sind unter anderem, freue ich mich sehr, auf einem Campingplatz. Reicht ja bei mir schon, um runterzufahren.
0: Ich bin kein Camper.
2: Nee, aber nee, ich reg dich auf.
0: Nein, also
2: die Jogginganzüge,
0: ja,
2: was regt dich auf?
0: Und die Klorolle in der Hand und Richtung Toilette und so, ist nicht so meins.
2: Siehste?
0: Aber wer es mag, ist okay.
2: Das habe ich nicht gesagt. Aber bei mir trägt zur Entspannung bei und es geht jetzt tatsächlich noch besser im Plotental bei Ziegenrück. Dort trifft Camping nämlich auf Buddhismus. Vielleicht wäre das was für
0: dich. Das finde ich wiederum interessant.
2: Siehste?
0: 19 Uhr heute Abend im Thüringen-Journal, mehr dazu. Vielen herzlichen Dank.
2: Sehr gerne.

Neil Diamonds. Um 16.20 Uhr auf dem Weg in den Montagfeierabend melden sich hier bei uns die Udo-Fans über die App und sagen, was ist mit unserer täglichen Portion Udo? Die hätte ich jetzt. Genau an der Stelle. Pünktlich zum Feierabend. Yes, sir. Und mittendrin einfach gute Musik.

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2: Um 16.30 Uhr. Merz will weitermachen. Nach den Wahlniederlagen in Mecklenburg-Vorpommern und Berlin hält Bundeskanzler Friedrich Merz an der Bundesregierung und am Reformkurs fest. Zugleich räumte er ein, dass die Regierung auf zu viele Fragen der Menschen keinerlei zufriedenstellende Antworten mehr habe. Kritik aus Thüringen. Der Landeschef der Jungen Union, Lennart Geibert, sagte, die CDU könne nach den Wahlen nicht so weitermachen wie bisher. Der Kanzler müsse die Menschen bei den Reformen mitnehmen und feinfühliger auftreten. Aktionstag in Thüringen. Die Gewerkschaft der IG Metall hat die Konzernführungen der deutschen Automobilhersteller kritisiert. Unter dem Motto Zukunft statt Kahlschlag, Zusammenhalt ist unsere stärkste Marke, rief die Gewerkschaft Beschäftigte bei Autoherstellern und Zulieferern auf, sich am heutigen Tag zu beteiligen.
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13: Das Neueste für Mittel- und Westthüringen mit Markus Wetterauer, Erfurt. Die Stadt will Gründer künftig besser unterstützen. Sie hat dazu einen Gründungsbonus ins Leben gerufen, wie es aus dem Rathaus heißt. Der städtische Zuschuss soll an 10 ausgewählte neue Unternehmen gehen, die jeweils 2.500 Euro bekommen. Die Unternehmen können sich bis Ende Oktober dafür bewerben. Dermbach. Der Betreiber des Sterne-Restaurants Björns Ochs in Dermbach im Wartburgkreis hat Insolvenz beantragt. Es handelt sich um den Hotel- und Gastronomiebetrieb Röner Botschaft. Als Gründe nannte der Insolvenzverwalter die gestiegenen Kosten und dass Kunden ihr Geld mehr zusammenhalten. Zum Unternehmen von Sternekoch Björn Leist mit zurzeit knapp 30 Mitarbeitern gehören ein Hotel und 2 Restaurants. Blankenhain. Einen Tag nach dem Trainer- und Betreuungsteam sind am Nachmittag die Spieler der U21-Fußballnationalmannschaft in Blankenhain angekommen. Im Spar- und Golfressort Weimarer Land bereiten sich die Fußballer 3 Tage lang auf die EM-Qualifikation vor. Schon vergangenes Jahr war die Mannschaft dort zu Gast. 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
14: Dankeschön, Markus. Wir sind beim Wetter und da gibt es heute Abend jetzt nicht mehr viel auszusetzen, weil ja, die Sonne ist ab und zu mal da, dann wieder mal dickere, dunkle Wolken. Regen sehe ich keinen mehr. 12 bis 15 Grad in Richtung Abend, in der Nacht dann 10 bis 5 Grad. Das handelt sich dabei um die Tiefstwerte, klar. Die Auflockerungen nehmen auch in der Nacht zu, beziehungsweise zum Teil ist gar keine Wolke mehr mit dabei. Trocken auf jeden Fall. Morgen 14 bis 19 Grad, ansonsten ähnelt der Dienstag dem heutigen Montag fast deckungsgleich. Der Mittwoch dagegen, da soll es besser werden, weil mehr Sonne, einige Wolken sind noch dazwischen, aber trocken und leicht ansteigende Temperaturen. 16.32 Uhr, 2:05. Aktuelle Verkehrsmeldung. A4 Richtung Dresden zwischen Locherhorst und Hohenstein-Ernstthal steht ein defekter Pkw auf der rechten Fahrspur im Baustellenbereich. Bitte Vorsicht. Dann haben wir die A9 Richtung München zwischen Markt Schorgast und dem Dreieck Bayreuth-Kulmbach. Derzeit stockender Verkehr. A71 Richtung Schweinfurt zwischen Grevenwoder und Oberhof. Da steht im Tunnel Rennsteig ein defekter Pkw. Auch auf der rechten Fahrspur bitte auch dort äußerste Vorsicht. Dann sind wir auf der B62 Richtung Barchfeld. Zwischen Facher und Dorndorf staut es sich. Da gibt es Bauarbeiten. Etwa 10 Minuten dauert es länger. Blitzer habe ich für Sie von der A38 Richtung Leipzig, und zwar zwischen Nordhausen West und Nordhausen. Und ich sehe gerade, das wäre es schon. Ein Blitzer zum Montagfeierabend. Also unterschreibe ich sofort, aber falls Sie noch was sehen sollten, Staus oder Blitzer, dann bitte kostenfrei bei uns abgeben. MDR Thüringen Verkehrszentrum ist die richtige Adresse und die Nummer dazu 0800 218 16 00. Gute Fahrt.
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14: Es gibt demnächst neue Euroscheine. Wusstet ihr das? Ich habe heute auch gefragt, warum sind die alten alle? Ja, teilweise schon. Also der Thomas Becker, unser Redakteur, hat sich gekümmert und will uns gleich mal erzählen, wie die neuen Euroscheine aussehen. Und ob die genauso teuer sind. Auch eine wichtige Frage. Ne? Robert Hammond, The Free Electric Bands.

0: Lionel Richie. All Night Long. Um 16.40 Uhr, 10.30 Uhr, Montag, Feierabend.
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0: Die kommt von Wieland aus Erfurt. Er hat dem Thomas eine Nachricht geschickt und möchte gern wissen, was hat es denn mit den neuen Euroscheinen auf sich? Warum brauchen wir die? Was für ein Aufwand ist das? Und warum sehen die so komisch aus? Also das ist ja jetzt nicht nur eine Frage, das war der direkt vier. Thomas, der Reihe nach.
2: Ja. Also der Reihe nach. Wir brauchen mal wieder neue Scheine, weil die Geldfälscher aufholen. Ja, das war schon immer so. Früher haben feinste Linien gereicht, damit ein Geldschein quasi unkopierbar war. Die Kopierer konnten so feine Linien einfach nicht scannen oder drucken. Ja, und heute muss man den Vorsprung auch halten. Und der Austausch passiert übrigens im Rahmen der normalen Erneuerung der Scheine.
0: Ich verstehe. Also die alten sind alle, da kommen neue ins Spiel.
2: Ja, so ungefähr. Ne? Wenn dann kaputten rausgezogen werden, kommen dann eben nicht mehr einfach nur die alten wieder im neuen Gewand, sondern es kommen richtig neue. Na, das ist ein Prozess. Also die alten Scheine werden praktisch von der Bundesbank eingesammelt bei uns und dann aus dem Verkehr gezogen. Und irgendwann landen dann die neuen auch in deinem Portemonnaie.
0: Die Geldautomaten, die Parkautomaten und so, die wissen dann schon Bescheid. Die wissen das. Ne?
2: Die wissen dann Bescheid, ja. Im Zweifel reicht da ein Software-Update heutzutage. Und die Herstellerfirmen, die bekommen auch als erstes die neuen Scheine als Arbeitsmittel praktisch.
0: Ja, du musst mir jetzt erstmal erklären, ich stecke nicht so tief drin in dem Thema. Was haben denn die neuen für Motive und worum geht's da?
2: Naja, also wir hatten ja bisher die Brücken, ne? Die es eigentlich gar nicht gab, bis sie dann, glaube ich, mal in Holland nachgebaut wurden. Aber ja. Das waren unsere Sachen bisher. Und jetzt denkt man sich halt, wir machen es mal neu. Wenn man ohnehin die Küche neu streicht, die Arbeitsplatte erneuert, kann man auch die Küche neu streichen. So ähnlich ist das halt hier auch. Und es stehen 10 Designs zur Wahl. Also Kultur ist so ein Thema, Natur, das sind Vögelchen und Flüsse. Und dann wichtige europäische Köpfe. Du bist nicht dabei, ich habe gesagt. Guckt und bis Mitternacht kannst du noch abstimmen darüber.
0: Du, die Kerstin hatte mir nämlich gerade auf der App noch geschrieben, hallo Marco, ich habe mir die neuen Euroscheine mal angeschaut. Ich finde, die sehen fast aus wie Spielgeld. Ich habe auch noch heute abgestimmt, aber für die Euroscheine mit den Persönlichkeiten. Also Kerstin sagt, die mit den Persönlichkeiten gefallen ihr am besten. Die machen eher Sinn als Geldscheine, also als Geldscheine so angesehen zu werden. Ich gucke mir das jetzt auch noch an. Bis Mitternacht kann man noch abstimmen.
2: Mach mal.
0: Und wofür bist du? Für welches Modell?
2: Ich habe schon abgestimmt, am Freitag schon, als ich mich ja auf diesen Auftritt hier bei dir vorbereitet habe und mir die alle angeguckt habe. Ne? Und ich habe tatsächlich auch diese Köpfe da genommen. Wobei, das ist natürlich kritisch, ne? Weil wir haben nur 6 Scheine und wenn da jetzt nicht alle 21 Länder glücklich sind, damit entsteht ja vielleicht auch so ein bisschen Unfrieden oder sowas. Das passiert bei den Vögelchen nicht. Ne? Das ist auch klar. Übrigens, der Bastölpel ist da auch mit dabei. Kennst du den?
0: Nee, Bastölpel, ja, also kenne ich, aber weißt du, was mir gerade durch den Kopf ging? Vielleicht könnte man auch eine Geldfliege drauf

0: Tina Turner, Typical Mail, 16.51 Uhr haben wir es.
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0: Rollt und rollt. Und das ist auch gut so. Unser Quizmaster dieser Woche ist der Timo aus der Frühschicht. Er kommt zu Ihnen. Sie melden sich bitte an über die MDR Thüringen App und dann kann es relativ schnell gehen. Heute Morgen hat es die Anke Günther aus Erfurt erwischt. Sie arbeitet in einem Wasserbettenhaus. Und Sie können sich vorstellen, was da los war.
2: Hallo Timo, aufwachen. Ich würde gerne mit dir spielen.
3: Oh, Anke, 5 Minuten noch. Nein, Quatsch, aber das hast du davon, wenn du uns hier ins Wasserbettenhaus einlädst. Das ist wirklich toll. Erstmal vielen Dank, dass ich Probe liegen durfte.
2: Gerne doch.
3: Du musst uns eins zu den Wasserbetten verraten. Dieses Vorurteil, was bei vielen noch im Kopf ist. So ein Ding kann platzen und überschwemmt mir das Schlafzimmer.
2: Nein, kann nicht platzen, weil die Wasserkerne sind nicht mit Druck befüllt. Und wenn man nicht mit High Heels und langen Messern ins Bett geht, passiert überhaupt nichts.
3: Und ich sehe, nicht nur die Zweibeiner können sich hier bei dir richtig gemütlich hinlegen, sondern tatsächlich gibt es auch Wasserbetten für Vierbeiner, sag mal?
2: Für Hunde und Katzen. Und wenn die Hunde dann in die Jahre kommen und mit den Gelenken kriegen, soll unser kleiner Hausfreund natürlich auch schön schlafen.
3: Ein spannendes Thema. Ich glaube, ich muss noch mal extra zu dir kommen, weil erstmal willst du uns natürlich auch ein bisschen Geld abluchsen.
2: Ja, wäre cool.
3: 30 Sekunden schalten wir ein.
2: Ja, kann losgehen.
3: Der längste Fluss in Afrika?
2: Der Nil.
3: 12 mal 12 ist?
2: 124.
3: Wie viele Kreuze hat die Schweizer Flagge?
2: 1.
3: Im Rennsteigtunnel gilt normalerweise Tempo?
2: 80.
3: Hauptstadt von Irland?
2: Dublin.
3: Womit beschäftigt sich der Seismologe?
2: Wenn ein Erdbeben ist.
3: Das größte Landraubtier ist der?
2: Weiter.
3: Vervollständigen Sie Roland Kaisers Abschied. Lieb mich ein
2: letztes Mal.
3: Das war's schon. Hier kommt deine Auflösung. Der längste Fluss in Afrika ist natürlich der Nil, richtig. 12 mal 12 ist 144.
2: Nur 20 vergessen.
3: Im Rennsteigtunnel gilt Tempo 80, haben wir. Kreuz auf der Schweizer Flagge, 1. Hauptstadt von Irland, Dublin, mit dabei. Der Seismologe, klar, beschäftigt sich mit den Erdbeben. Das größte Landraubtier ist der Eisbär. Und Roland Kaisers liebt mich ein letztes Mal. 6. 300 Euro.
2: Passt, perfekt. Danke, vielen Dank.
3: Ohne jetzt ins Detail zu gehen, aber lieb mich ein letztes Mal. Ist das auf dem Wasserbett auch ein Unterschied im Vergleich?
2: Ja, ist eigentlich eine schöne Sache. Für den, der oben liegt, etwas anstrengend.
3: Gut. Die ganzen Details dann nur unter uns. Wir machen es uns nochmal gemütlich. Ich kann sagen, die nachfolgenden Quizmobil-Ausgaben verschieben sich um mehrere Stunden.
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2: Damit haben wir es gleich 17 Uhr. Ich wünsche einen schönen Montagfeierabend. Alles Wichtige mit Angela Hahn.
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3: Bundeskanzler Friedrich Merz will Nachteile von Kassenpatienten etwa bei Wartezeiten für Behandlungen in den Blick nehmen. Wenn sich in der Bevölkerung der Eindruck verfestige, dass Privatversicherte sofort jede Leistung bekämen und gesetzlich Versicherte Wochen und Monate darauf warten müssten, sei das ein Gerechtigkeitsproblem, sagte der CDU-Chef. Daran müsse sich etwas ändern. Nach dem schlechten Abschneiden seiner Partei bei der Landtagswahl in Mecklenburg-Vorpommern kündigte Merz Reformen an. Personaldebatten um seine Person hat Merz dagegen eine Absage erteilt. Thüringens CDU-Landeschef Mario Vogt hat die Wahlniederlage in Mecklenburg-Vorpommern als historischen Wendepunkt bezeichnet. Die Union drohe bei einem Weiter-so zu einem Abwahlprojekt von links und rechts zu werden. Nötig sei ein Neuanfang in der Bundesrepublik. MDR Thüringen-Reporter Wolfgang Henschel berichtet.
4: Einen Neustart fordert Vogt gerade in der Kommunikation und der Außendarstellung. Es müsse deutlicher werden, dass die geplanten Reformen nicht Verlust bedeuteten, sondern dass es wieder besser werde. Auch beim Tanken und Heizen muss es laut Vogt Erleichterungen geben. Rücktrittsforderungen in Richtung Merz hält er für falsch. Ähnlich äußerten sich die CDU-Kreisvorsitzenden in Schmalkalden-Meiningen und im Wartburgkreis Ralf Liebaug und Michael Brotführer. Sie fordern ebenfalls einen inhaltlichen Neustart. Merz müsse aber die Art und Weise ändern, wie er mit den Menschen rede, so Brotführer.
3: Bei einem bundesweiten Aktionstag hat die Gewerkschaft IG Metall die Konzernführungen der deutschen Automobilhersteller kritisiert. Die Krise bei VW, Mercedes und BMW sei hausgemacht, hieß es. So seien wichtige Entwicklungen verschlafen worden, wie die Herstellung von Batterien oder die Entwicklung von kleinen und preisgünstigen Modellen. Nach Gewerkschaftsangaben sind viele Beschäftigte verunsichert und frustriert. Deshalb beteiligten sich einige am heutigen Aktionstag, so etwa Beschäftigte des Mercedes-Motorenwerks in Kölle da und des Opel-Werks in Eisenach. Die Alzheimer-Gesellschaft Thüringen will die rund 54.000 Menschen mit Demenz im Freistaat stärker verbinden. Das heute vorgestellte Netzwerk soll die Interessen von Betroffenen, Angehörigen und Selbsthilfegruppen gegenüber Politik, Verwaltungen und Krankenkassen wirksamer vertreten. MDR Thüringen-Reporter Michael Hesse.
5: Kinder, Jugendliche, Erwachsene, sie alle kennen jemand, der von Demenz betroffen ist. Verbandschef Martin Gebhardt appelliert an sie, gemeinsam Vorurteile abzubauen. Und die 25 Selbsthilfegruppen in Thüringen, auch sie sollen enger verzahnt werden. Ziel ist es, Probleme und Bedürfnisse vor Ort besser zu erfassen. Als Beispiel nennt Gebhardt die vielerorts schwierige Suche nach Tagespflegeplätzen. Die Erkenntnisse aus den Selbsthilfegruppen sollen künftig gebündelt an Politik, Ministerien und Krankenkassen weitergegeben werden.
3: Der Betreiber des Sternrestaurants Björn Ochs in Dermbach im Wartburgkreis hat Insolvenz beantragt. Es handelt sich um den Hotel- und Gastronomiebetrieb Röner Botschaft mit 28 Beschäftigten. Als Gründe nannte der Insolvenzverwalter die Corona-Pandemie, die Energiekrise, gestiegene Kosten und ein verhaltenes Konsumklima. Der Betrieb gehe aktuell uneingeschränkt weiter. Ziel sei es, Investoren zu finden und das Unternehmen langfristig zukunftsfähig zu machen. Das waren die Nachrichten. 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
2: Dankeschön. jetzt noch beim Wetter. Das finden Sie übrigens auch in der App, aber ich kann es Ihnen ja auch vortragen. Das ist vielleicht einfacher. Wetter haben wir 12 bis 15 Grad heute Abend und dazu abziehende Wolken, zunehmend aufgelockert. In der Nacht dann 10 bis 5 Grad. Da ist es entweder ganz klar oder aufgelockerte Verhältnisse. Örtlich bildet sich etwas Nebel. Morgen teilweise stark bewölkt, dann im Tagesverlauf wieder besser, weil mehr Sonne, trocken, 14 bis 19 Grad. Mittwoch, der bisher schönste Tag der Woche, laut Wetterfrischen. Mittwoch haben wir viel Sonne, einige Wolken dazwischen, trocken, leicht ansteigende Temperaturen. 3 Minuten nach 5. Aktuelle Verkehrsmeldungen. Ich suche den roten Button. Sie müssen mir eine Sekunde geben, weil er ist verschwunden. Dann kann ich ja gar keinen Verkehr vortragen, wenn er nicht da ist. Ah, hier. A4 Richtung Dresden zwischen Glauchau Ost und Hohenstein-Ernstthal. Defekter PKW, bitte Vorsicht, das Ganze im Baustellenbereich. Dann die A9 Richtung München zwischen Markt Schorgast und dem Dreieck Bayreuth-Kulmbach. Stockender Verkehr. Die Blitzer. A38 steht ein Blitzer und zwar Richtung Leipzig zwischen Nordhausen West und Nordhausen und in Jena in der Stadtroder Straße Höhe Lobeda stadteinwärts. Staus oder Blitzer kostenfrei rund um die Uhr direkt zu uns ins MDR Thüringen Verkehrszentrum. Die Nummer ist die 0800 218 1600.
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2: Waren Sie schon in den Pilzen? Also ich kenne einige, ich bin selber nicht so ein Pilzsucher, aber ich kenne einige, die sind da wirklich wie die Guppies. Immer im Herbst geht es aber richtig rund, ab in den Wald, auf die Wiesen und gucken, was so wächst. Und da haben wir jetzt einen ausfindig gemacht, meine Damen und Herren. Der hat einen 2,5 Kilo schweren Steinpilz gefunden. Bitte? Ja. Zeig mir mal die Pfanne, in die der rein soll. Wir telefonieren gleich mit dem jungen Mann. Mal sehen, ob er sich aus der Reserve locken lässt, wo er den gefunden hat. Das würde mich auch mal interessieren. Also, hier sind die Eagles, der Gedisi.

0: Frankie Goes Hollywood. Klar, einfach gute Musik. Relax. Apropos Relax. 11 Minuten nach 5. Zum Relaxen gehen ja viele auch in den Wald oder auf die Wiese und suchen Pilze. Und jetzt kommt's wirklich.
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0: Denn wenn Sie bei uns mal gucken auf der Instagram-Seite oder auf der Internetseite, dann sehen Sie dort einen, wie sagt man, einen ordentlichen Kavenzmann. Aber was für ein Ding, den hat unser Hörer Ronny Schiller aus Immenau gefunden. Einen riesigen Steinpilz, ne? Den hält er in seinen Händen. Groß wie eine Melone oder sagen wir mal wie ein Riesenkürbis. Und ich habe gedacht, ich rufe ihn mal an, damit er mir verrät, wo man den finden kann, so diese riesen Kavenzmänner. Ronny, beschreib uns doch bei dem Pilz kurz, wie groß und wie schwer ist er denn am Stück jetzt?
2: Ja.
0: Ich lese hier 2,59 Kilo.
2: Ja.
0: Jetzt bist du dran.
2: Richtig.
0: Hutdurchmesser?
2: Hutdurchmesser 38 cm circa. Und der Stieldurchmesser unten war so 12 cm, hatte ich gemessen. Die Länge vom Stiel 15 cm, also ist schon ein ganz schönes Monstrum.
0: Wie war das? Wie bist du dazu gekommen? Erzähl.
2: Also wir waren ja eigentlich nur spazieren, ich mit meiner Frau. Der ist mir dann schon vom Weiten ins Auge gefallen. Also sag ich mal, das war ja so gigantisch. Den hat man schon von einer großen Entfernung gesehen, dachte ich, den musst du dir mal genauer anschauen. Und ja, war sogar noch gut. Also normal sind ja die alten Pilze dann schon eher ein bisschen, sage ich mal, angegangen oder nicht mehr so gut. Aber waren noch sehr fest. Ein guter, leichter Madenbefall war schon, also waren schon mal ein paar Maden drin oder Schnecken jetzt obendrauf, aber hat sich noch in Grenzen gehalten.
0: Ist das ein Steinpilz oder was ist das? Ja, ne?
2: Das ist ein Steinpilz, oder Herrenpilz nennt man den. Ich habe den von einem Pilzgutachter, hier habe ich mir den nochmal anschauen lassen. Und das ist der gängige Steinpilz, den es hier gibt, ja.
0: Aber kann man den noch essen oder ist das Thema durch?
2: Der Pilzgutachter hat auch gemeint, man könnte einen Teil vielleicht den Stiel essen, so, aber vom Alter her wird das nicht unbedingt empfehlen, obwohl es jetzt nicht gesundheitsschädlich wäre.
0: Aber was hat er gesagt? Wie alt ist denn so ein Pilz mit dem Gewicht, von der Größe?
2: Der Gutachter konnte das schlecht bestimmen. Das kann man jetzt nicht wie beim Baum anhand von diesen Ringen sehen.
0: Ja.
2: Er sagt nur unten diese Sporen quasi oder diese Lamellen, nicht Lamellen hat er ja nicht, diesen Schwamm, der wird dann gelblich im Alter, also ist er schon einiges vom Alter, müsste schon sein.
0: Jetzt die Frage, was macht man damit? Ich meine, das ist ja ein Unikat.
2: Ja, gut, lange aufbewahren kann ich leider nicht.
0: Nee.
2: Ich habe schon alles dokumentiert, Gewicht, Größe, auch mit Video und alles festgehalten. Ich meine, wir werden versuchen, den Stiel zu essen, dass ich den vielleicht esse und vielleicht einen Teil von oben. Und der Gutachter hat noch gemeint, ich könnte jetzt einen Teil von der Kappe, könnte man an den Ast stecken, wieder in den Wald und dadurch würden sich wieder neue Sporen bilden.
0: Eieiei, oder? Die Bilder von diesem Prachtstück sehen Sie bei uns auf der MDR Thüringen Instagram-Seite. Oder auch heute im Thüringen-Sonderheit, das auch.
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9: Um 17.30 Uhr. Merz will weitermachen. Nach der Wahlniederlage in Mecklenburg-Vorpommern und auch in Berlin hält Bundeskanzler Friedrich Merz an der Bundesregierung und am Reformkurs fest. Zugleich räumte er ein, dass die Regierung auf zu viele Fragen der Menschen keine zufriedenstellenden Antworten mehr habe. Kritik aus Thüringen. Der Landeschef der Jungen Union, Lennart Geibert, sagte, die CDU könne nach den Wahlen nicht so weitermachen wie bisher. Der Kanzler müsse die Menschen bei den Reformen mitnehmen und feinfühliger auftreten. Netzwerk für Demenzerkrankte. Die Alzheimer-Gesellschaft Thüringen will die rund 54.000 Menschen mit Demenz im Freistaat stärker verbinden. Das heute vorgestellte Netzwerk soll die Interessen von Betroffenen, Angehörigen und Selbsthilfegruppen gegenüber Politik, Verwaltung und Krankenhäusern wirksamer vertreten.
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10: Das Neueste für Mittel- und Westthüringen mit Markus Wetterauer. Gierstedt. Auf der Fahner Höhe im Kreis Gotha ist ein neuer Friedwald eröffnet worden. Wie die Betreiber mitteilten, sind in dem rund 40 Hektar großen Laubwald naturnahe Bestattungen möglich. Der Friedwald liegt zwischen Gotha, Bad Langensalza und Sömmerda. Dort werden biologisch abbaubare Urnen an ausgewählten Bäumen beigesetzt. Träger des Bestattungswalds ist die Gemeinde Gierstedt. Weimar. Die Sanierung des Vimaria-Stadions kommt voran. Nach Angaben der Stadt sind die Tiefbauarbeiten inzwischen abgeschlossen. Dabei wurden unter den Sportplätzen eine neue Drainage eingebaut, Schächte erneuert und neue Wasserrohre verlegt. Zurzeit laufen die Arbeiten für den neuen Kunstrasen. Ende November, Anfang Dezember soll die Sanierung abgeschlossen sein. Erfurt. Die Tango-Oper Maria de Buenos Aires ist das beliebteste neue Stück der vergangenen Spielzeit am Theater. Es erhielt bei der Publikumsabstimmung deutlich mehr Stimmen als die anderen 6 Premieren, wie das Theater mitgeteilt hat. Die Oper erzählt die Geschichte einer Frau, die sich in einem Umfeld voller Gewalt behauptet. 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
11: Dankeschön dafür, das Wetter in Richtung Abend, und das ist ja dann jetzt, ne? Über Ostthüringen abziehende Schauer, ansonsten aufgelockert, 12 bis 15 Grad, böiger Westwind dazu, die Nacht immer mehr Auflockerungen, sagen die Wetterfrösche, sind zu erwarten, teilweise sogar klare Verhältnisse, trocken, 10 bis 5 Grad. Morgen teilweise stark bewölkt, dann im Tagesverlauf wieder mehr Sonne und trocken und 14 bis 19 Grad, der Mittwoch sonnig, einige Wolken dazwischen, trocken, leicht ansteigende Temperaturen sogar. Also nehmen wir, ne? 6:02. Aktuelle Verkehrsmeldung: A4 Richtung Dresden zwischen Erfurt, Glauchau Ost und Hohenstein-Ernstthal, so ist richtig, steht immer noch ein defekter PKW. Dann die A73 Bamberg-Suhl zwischen Schleusingen und Suhl-Friedberg, da sind Rehe in der Nähe und auch auf der Fahrbahn unterwegs, also bitte äußerste Vorsicht zwischen Schleusingen und Suhl-Friedberg. Die Blitzer: B249 in Görma Richtung Mühlhausen, dann die A38 Richtung Leipzig zwischen Nordhausen-West und Nordhausen und es blitzt immer noch in Jena, Stadtroda, Straße Höhe Lobeda, Stadt Einmerz. 0800 218 1600, kostenfreie Nummer für Sie, direkt zu uns ins MDR Thüringen Verkehrszentrum. Gute Fahrt!
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11: So, gleich ist unser Quizmobil in Erfurt unterwegs. Da sind wir schon mal gespannt, der Timo, was er wieder anstellt und wie viel Geld er los wird. Und vorher, das hört man sofort, Musik aus den 80ern. Hoher Wiedererkennungswert, ne? Für alle, die damals in die Disco sind. Hoch und runter gehört. Any Motion, I Engineer. Einfach gute Musik.

0: Only Quang. 17.41 Uhr, das ist der Montag, Feierabend.
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0: Der Timo ist viel unterwegs in diesen Tagen. Und das ist ja auch gut so, weil wir haben wahnsinnig viele Anmeldungen natürlich für unser MDR Thüringen Quizmobil. Wenn Sie noch nicht dabei sind, das ist Ihre Chance, das Portemonnaie ein bisschen aufzufüllen. Das geht um Bares. 30 Sekunden haben Sie Zeit. Und der Timo hat die Fragen, Sie die richtigen Antworten, für jede richtige Antwort 50 Euro. Das sind die Regeln. Quizmobil bei MDR Thüringen. Und unser Quizmaster, der Timo, war heute den ganzen Morgen und auch den Vormittag in Erfurt unterwegs. Und jetzt hören wir mal, wo ist.
2: Die Hausnummer 3, da wohnt die Corbina Schüler mit Concierge-Dienst im Haus.
3: Und die Tür geht automatisch auf.
2: Hallo, schönen guten Tag. Wir sind verabredet mit der Corbina Schüler. Sie sind Concierge hier im Haus.
4: Ja, ich bin Concierge.
2: Vielen Dank für Ihre nette Betreuung.
4: Bitte schön.
2: Danke. Ich bin noch nie direkt zur Tür einer Kandidatin geleitet worden. Ich bin der Timo von MDR Thüringen. Hallo.
4: Hallo.
2: Corbina, ich muss Sie natürlich als allererstes nach Ihrem Vornamen fragen. Der ist nicht alltäglich. Wo kommt er her?
4: Der kommt aus dem Bayerischen unten. Da haben meine Eltern den schon mal gehört gehabt. Und wenn ich ein Junge geworden wäre, wäre ich ein Corbinian geworden. Aber sie haben das dann abgeändert in Corbina.
2: Und jetzt haben Sie Lust, mit uns eine Runde Quizmobil zu spielen? Haben Sie ein Spezialgebiet in Sachen Wissen?
4: Nö, eigentlich nicht. Bloß keine Musik ist nicht unbedingt meins.
2: Wir gucken, was drankommt. Wir quizzen bei Ihnen in der Stube und auf Ihr Kommando würde es... Moment, ach, wir müssen die Uhr natürlich noch einschalten, sonst hätte ich hier mit Ihnen 30 Minuten gemacht.
4: Machen wir auch. Also, so ist das nicht.
2: Die erste Kandidatin, die 10.000 Euro mitnimmt.
4: Ich muss eh in eine Werkstatt mit dem Auto. Oh. Da lohnt sich das.
2: Ihre Zeit läuft ab jetzt. Aus welchen geometrischen Flächen besteht eine Pyramide hauptsächlich?
4: Dreiecken.
2: Wie viele Stunden hat ein Tag?
4: 24.
2: Thriller ist ein Album von?
4: Michael Jackson.
2: Was halte ich Ihnen gerade hier unter die Nase?
4: Ein Mikrofon.
2: Ein bekannter Film heißt Drei Haselnüsse für?
4: Aschenbrödel.
2: Welche Farbe hat die Null beim Roulette?
4: Grün.
2: Welches Gas nehmen Pflanzen bei der Photosynthese auf?
4: Kohlendioxid.
2: 12. Wenn ich nicht schon sitzen würde, ich müsste mich setzen. Ich kann Ihnen nämlich sagen, dass Sie alle Fragen richtig beantwortet haben. 7 richtige.
4: 350.
2: Und Sie hatten sogar die Musikfrage mit Michael Jackson dabei.
4: Ja, ein bisschen lange überlegt, aber trotzdem.
2: Also, herzlichen Glückwunsch zu 350 Euro. Wirklich sensationell gemacht. Toll.
4: Dankeschön. Da freue ich mich.
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7: Damit haben wir es 18 Uhr. Ich wünsche Ihnen einen schönen Montagfeierabend. Alles Wichtige an dieser Stelle mit Angela Hahn.
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8: Nach dem Wahlsieg der Linken in Berlin zeichnet sich Streit mit dem Bund ab. Die Linke will große Wohnungskonzerne enteignen. Bundeskanzler Friedrich Merz will das mit einem Bundesgesetz verhindern. MDR Thüringen-Reporter Kai-Dietrich Meurer.
9: Bundeskanzler Friedrich Merz will rasch ein Gesetz gegen die Enteignung großer Wohnungsunternehmen auf den Weg bringen. Der CDU-Vorsitzende sagt, Deutschland müsse internationalen Investoren deutlich machen, dass privates Eigentum nicht enteignet werde. Linken-Co-Chefin Ines Schwertner verteidigt die Berliner Pläne, große Wohnungskonzerne zu enteignen. Es gehe um die Grundfrage, ob Wohnen wieder in die öffentliche Hand gehöre. Eine solche Debatte sei angesichts der hohen Mieten nicht radikal.
8: Thüringen-CDU-Landeschef Mario Vogt hat die Wahlniederlage in Mecklenburg-Vorpommern als historischen Wendepunkt bezeichnet. Die Union drohe bei einem Weiter-so zu einem Abwahlprojekt von links und rechts zu werden. Nötig sei ein Neuanfang in der Bundesrepublik. Das betrifft seiner Meinung nach besonders die Kommunikation und Außendarstellung des Kanzlers. Auch bei den Themen Tanken und Heizen müsse es Entlastung geben, so Vogt. Rücktrittsforderungen in Richtung Merz hält er für falsch. Ähnlich äußerten sich die CDU-Kreisvorsitzenden in Schmalkalden-Meiningen und im Wartburgkreis, Ralf Liebaug und Michael Brotführer. Sie fordern ebenfalls einen inhaltlichen Neustart. Das Unternehmen Inveo schließt sein Werk zur Wartung von Güterwagen in Woffleben im Landkreis Nordhausen zum Jahresende. Davon betroffen sind nach Angaben des Unternehmens 200 Mitarbeiter. Für sie soll eine Transfergesellschaft gegründet werden. Damit wolle man die Beschäftigten unterstützen, neue Arbeit zu finden. Grund für den Schritt sei der Wandel im Güterverkehr auf der Schiene. Wie das Unternehmen weiter ankündigte, soll mit dem Aus des Werks in Nordthüringen gleichzeitig der Standort in Altenburg gestärkt werden. Ob dort neue Mitarbeiter eingestellt werden, konnte ein Sprecher nicht sagen. Die Alzheimer-Gesellschaft Thüringen will ein Netzwerk für die rund 54.000 Menschen mit Demenz im Freistaat schaffen. Das heute vorgestellte Netzwerk soll die Interessen von Betroffenen, Angehörigen und Selbsthilfegruppen gegenüber Politik, Verwaltung und Krankenhäusern wirksamer vertreten. Ziel ist es, Probleme und Bedürfnisse vor Ort besser zu erfassen. Als Beispiel nennt Gebhardt die vielerorts schwierige Suche nach Tagespflegeplätzen. Auch die 25 Selbsthilfegruppen in Thüringen sollen enger verzahnt werden. Die Europäische Union hat nach der Parlamentswahl in Russland neue Sanktionen gegen das Land angekündigt. Grund ist, dass auch in den völkerrechtswidrig besetzten Gebieten der Ukraine abgestimmt wurde. Die EU-Außenbeauftragte Kaja Kallas sprach von Scheinwahlen und kündigte Strafen gegen die Organisatoren und die Kandidaten an. Laut russischen Behörden hat die Partei Geeintes Russland von Präsident Putin die Abstimmung gewonnen. Im Vorfeld war die Opposition allerdings bereits von der Wahl ausgeschlossen worden. Das waren die Nachrichten. 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
7: Dankeschön. So, das Montagswetter, also könnte schlimmer sein, finde ich. Ne? Wir haben im Grunde alles im Griff, weil jetzt in Richtung Abend ziehen die Wolken weiter. Also die ein bisschen Regen an Bord hatten. Es bleiben natürlich auch ein paar bei uns, bis die Sonne untergeht. Aber im Großen und Ganzen, ne, bei 12 bis 15 Grad alles gut. Die Nacht dann 10 bis 5 Grad. Auch da ist es so, dass es entweder klar ist oder nur wenige Wolken am Himmel. Heißt, es bleibt auch da trocken. Morgen erstmal dickere Wolken, dann kommt die Sonne dazu. Und es bleibt trocken im Tagesverlauf bei 14 bis 19 Grad. Mittwoch, Sonne, paar Wolken, trocken, leicht ansteigende Temperaturen. 3:03. Aktuelle Verkehrsmeldungen. A73 Richtung Suhl zwischen Coburg und Eisfeld Süd. Stockender Verkehr. Grund ist ein defekter LKW. Dauert derzeit etwa 10 Minuten länger. Jetzt kommen schon die Blitzer. Die stehen auf der A4 Richtung Dresden in Höhe Wandersleben. A38 blitzt es Richtung Leipzig zwischen Nordhausen West und Nordhausen. B249 in Görmer Richtung Mühlhausen. Jena in der Max-Gräfe-Gasse Richtung Kreuzgasse. Und dann nochmal in Jena in der Stadtruder Straße Höhe Lobeda stadteinwärts. Und da sind wir auch schon durch. Das ist nicht viel heute. Mir soll es recht sein. Aber falls Sie trotzdem noch was sehen, Staus oder Blitzer, dann bitte kostenfrei bei uns abgeben. Im MDR Thüringen Verkehrszentrum unter 0800. 218-1600.
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7: Hinein in diesen Montag-Feierabend und zwar mit Blondie. Einfach gute Musik. Das ist ja klar.

klang das in den 80ern, ne? Erasure, Ship of Fools. Ich finde, geht ganz gut ins Ohr. 11:06, apropos ins Ohr. Es gibt Nachrichten, dass eine der ganz großen Boybands wieder auf der Bühne steht. Und das löst natürlich was aus. Ja, die Backstreet Boys haben gesagt, also pass mal auf, wir sind jetzt schon eine Weile weg gewesen, aber wir kommen jetzt wieder. Ne? Und für alle Fans von damals, die können sich warm anziehen, denn es werden 10 Konzerte gespielt. Die Backstreet Boys haben gesagt, wir machen 10 Nummern hintereinander, also 10 Mal auf der Bühne und das Ganze in einer Stadt. Und jetzt raten Sie mal wo? In Düsseldorf. Ich weiß nicht, warum die jetzt 10 Konzerte in einer Stadt machen, ob das jetzt unterm Strich dann günstiger war wegen der Saalmiete oder was, keine Ahnung. Auf jeden Fall sind die dort 10 Mal am Start und das ist natürlich ein Knüller, weil die Fans, also die drehen durch hier. Ja, ruhig. Es wird ja, es wird. So, Düsseldorf ist der Tourstop und das sind die einzigen Europakonzerte der Band in diesem Jahr. 400.000 Fans werden dort erwartet und die reisen teilweise aus der ganzen Welt an. Uns ist so angekommen, dass eine Frau zum Beispiel aus Brasilien für ihr teuerstes Ticket 500 € bezahlt hat. Also man muss ehrlich sein, 499, ne? Also ja, 500 €. Ich sage ganz ehrlich, gut, dass ich dieser Band nicht verfallen bin, weil das könnt ihr nicht bezahlen. Also 500 €. Ich gebe was für die Stones aus, aber das muss am Ende jeder selber wissen. Viel Freude, wenn sie dahin wollen. Hier sind die Backstreet Boys.

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5: Um 18.30 Uhr. Merz will weitermachen. Nach den Wahlniederlagen in Mecklenburg-Vorpommern und Berlin hält Bundeskanzler Friedrich Merz an der Bundesregierung und am Reformkurs fest. Zugleich räumte er ein, dass die Regierung auf zu viele Fragen der Menschen keine zufriedenstellenden Antworten mehr habe. Kritik aus Thüringen. Thüringens CDU-Landeschef Mario Vogt hat die Wahlniederlage in Mecklenburg-Vorpommern als historischen Wendepunkt bezeichnet. Die Union drohe bei einem Weiter-so zu einem Abwahlprojekt von links und rechts zu werden. Nötig sei ein Neuanfang in der Bundesrepublik. Netzwerk für Demenzerkrankte. Die Alzheimer-Gesellschaft Thüringen will die rund 54.000 Menschen mit Demenz im Freistaat stärker verbinden. Das heute vorgestellte Netzwerk soll die Interessen von Betroffenen, Angehörigen und Selbsthilfegruppen gegenüber Politik, Verwaltungen und Krankenkassen wirksamer vertreten.
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6: Das Neueste für Mittel- und Westthüringen mit Markus Wetterauer, Erfurt. Die Stadt will Gründer künftig besser unterstützen. Sie hat dazu einen Gründungsbonus ins Leben gerufen, wie es aus dem Rathaus heißt. Der städtische Zuschuss soll an 10 ausgewählte neue Unternehmen gehen, die jeweils 2.500 Euro bekommen. Die Unternehmen können sich bis Ende Oktober dafür bewerben. Dermbach. Der Betreiber des Sterne-Restaurants Björns Ochs in Dermbach im Wartburgkreis hat Insolvenz beantragt. Es handelt sich um den Hotel- und Gastronomiebetrieb Röner Botschaft. Als Gründe nannte der Insolvenzverwalter die gestiegenen Kosten und dass Kunden ihr Geld mehr zusammenhalten. Zum Unternehmen von Sternekoch Björn Leist mit zurzeit knapp 30 Mitarbeitern gehören ein Hotel und 2 Restaurants. Blankenhain. Einen Tag nach dem Trainer- und Betreuungsteam sind am Nachmittag die Spieler der U21-Fußballnationalmannschaft in Blankenhain angekommen. Im Spar- und Golfressort Weimarer Land bereiten sich die Fußballer 3 Tage lang auf die EM-Qualifikation vor. Schon vergangenes Jahr war die Mannschaft dort zu Gast. 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
7: Dankeschön dafür. Das Wetter, also wir haben in der Nacht 10 bis 5 Grad zu erwarten. Dazu gibt es, also wenn dann nur wenige Wolken am Himmel. Es bleibt auf jeden Fall trocken in der Nacht. Morgen teilweise wieder dickere Wolken. Im Tagesverlauf wird es wieder besser. Sonne kämpft sich durch und es bleibt auch dann am Nachmittag trocken. 14 bis 19 Grad. Mittwoch noch besser. Mehr Sonne als Wolken und trocken und leicht ansteigende Temperaturen. 3 Minuten nach 6:30. Aktuelle Verkehrsmeldung, A73 Richtung Suhl zwischen Coburg und Eisfeld Süd. Stockender Verkehr, Grund ist ein defekter LKW. Dann haben wir schon die Blitzer. Stehen auf der A4 Richtung Dresden in Höhe Wandersleben. A38 Richtung Leipzig zwischen Nordhausen West und Nordhausen blitzt es. Genauso wie auf der B249 in Görma Richtung Mühlhausen. Jena Max-Gelfe-Gasse Richtung Kreuzgasse und in der Stadtroda-Straße Höhe Lobeda stadteinwärts. Außerdem in Jena in der Brückenstraße. Staus oder Blitzer, wie immer. Kostenfrei können Sie die loswerden. Und zwar bei uns im MDR Thüringen Verkehrszentrum 0800 218 16 00.
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7: Montagsausgabe, versteht sich, das ist immer nicht so einfach am Montag, aber ich finde, wir haben das doch ganz gut hingekriegt heute, oder? Gleich gibt es noch eine gute Nachricht des heutigen Tages. Vorher der Boss, hier ist Bruce Springsteen.

0: Chocolate, so you win again. 18.41 Uhr, das ist der Montag Feierabend und jetzt gibt's die gute Nachricht des heutigen Tages.
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0: In dieser Woche mit Melissa Neuendorf von der Startup-Kirche Eisenach und heute ein sehr schönes und auch sehr wichtiges Thema, nämlich Frieden.
2: Also Marco, wusstest du, dass in dem Wort Zufriedenheit das Wort Frieden drin steckt?
0: Nee, aber jetzt, wo du sagst, ja, ist doch schön.
2: Also ja, ich meine, es ist total simpel und viele von Ihnen schmunzeln jetzt vielleicht, aber für mich war das schon eine tiefgreifende Erkenntnis, dass Zufriedenheit sehr viel mit Frieden zu tun hat. Und Frieden ist ja ein riesengroßes Wort und da steckt ja eine große Sehnsucht dahinter. Also sowohl fürs Weltgeschehen wie auch persönlich wünscht man sich das ja. Und apropos Wunsch, im Hebräischen wünscht man sich ja Shalom, das heißt ja Frieden. Mhm. Aber das heißt viel mehr als jetzt nur der Frieden zum Beispiel, den wir zwischen uns wiederherstellen. Denn es geht da um einen Zustand, eine Ganzheit. Da gibt es das Bild von einer Mauer und die bekommt Risse. So eine Lebensmauer, ja, da werden mal Sachen weggenommen oder es ist nicht alles in Ordnung, es bekommt einen Riss. Und ich lese und höre Geschichten, wo dann Jesus mit reinkommt und auf einmal bekommt diese Mauer einen neuen Putz. Ja, da ist auf einmal dieser Zustand wiederhergestellt, eine Zufriedenheit, die Lebensmauer, ja, steht wieder. Und Jesus sagt es auch, er sagt, ich gebe euch meinen Frieden, den die Welt nicht geben kann. Und ich finde, das sind gute Nachrichten.
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einer der ganz, ganz Großen, finde ich. Heinz-Rudolf Kunze, dein ist mein ganzes Herz. Jetzt haben wir es 10 vor 7, Montag Feierabend. Der Kollege Andreas Menzel macht mit ganzem Herzen Radio. So viel kann ich Ihnen sagen, das weiß ich. Und ab 19 Uhr ist er hier. Fazit vom Tag, alles, was heute wichtig war. Ich wünsche Ihnen viel Freude dabei und wir hören uns.

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10: Nach dem Wahlsieg der Linken in Berlin zeichnet sich Streit mit dem Bund ab. Die Linke will die Enteignung von Wohnungskonzernen vorantreiben. Spitzenkandidatin Elif Ereib sagte, es habe dafür bei einem Volksentscheid 2021 ein klares Votum gegeben. Die Linke werde deshalb mit dem klaren Ziel in die Verhandlungen gehen, sei aber auch kompromissbereit. Kanzler Friedrich Merz kündigte ein Bundesgesetz an, um Enteignungen von Immobilien zu verhindern. Gerade für internationale Investoren sei das von größter Bedeutung, so Merz. Thüringens CDU-Landeschef Mario Vogt hat die Wahlniederlage in Mecklenburg-Vorpommern als historischen Wendepunkt bezeichnet. Die Union drohe bei einem Weiter-so zu einem Abwahlprojekt von links und rechts zu werden. Nötig sei ein Neuanfang in der Bundespolitik. Das betrifft seiner Meinung nach besonders die Kommunikation und Außendarstellung des Kanzlers. Auch bei den Themen Tanken und Heizen müsse es Entlastung geben, so Vogt. Rücktrittsforderungen in Richtung Merz hält er für falsch. Ähnlich äußerten sich die CDU-Kreisvorsitzenden in Schmalkalden-Meiningen und im Wartburg-Kreis Ralf Liebaug und Michael Brotführer. Sie fordern ebenfalls einen inhaltlichen Neuanfang. Der Erfurter CDU-Politiker Michael Hose ist zum stellvertretenden Generalsekretär der CDU Deutschlands ernannt worden. Das teilte die Partei mit. Er ist demnach künftig für die Verbindung zur Parteibasis, insbesondere in den ostdeutschen Bundesländern, zuständig, außerdem für die Nachwuchsförderung. Mit der Ernennung ist Hose zugleich Mitglied im CDU-Präsidium. Hose sitzt seit vergangenem Jahr im Bundestag. Bundeskanzler Friedrich Merz sagte, Michael Hose bringe kommunalpolitische Erfahrung und parlamentarische Kompetenz zusammen. Er kenne die Anliegen der Menschen vor Ort und wisse, worauf es bei einer Volkspartei ankommt. Das Unternehmen Inveo schließt sein Werk zur Wartung von Güterwagen in Woffleben im Landkreis Nordhausen zum Jahresende. Davon betroffen sind nach Angaben des Unternehmens 200 Mitarbeiter. Für sie soll eine Transfergesellschaft gegründet werden. Damit wolle man die Beschäftigten unterstützen, neue Arbeit zu finden. Grund für den Schritt sei der Wandel im Güterverkehr auf der Schiene. Wie das Unternehmen weiter ankündigte, soll mit dem Aus des Werks in Nordthüringen gleichzeitig der Standort in Altenburg gestärkt werden. Ob dort neue Mitarbeiter eingestellt werden, konnte ein Sprecher nicht sagen. Die Europäische Union hat nach der Parlamentswahl in Russland neue Sanktionen gegen das Land angekündigt. Grund ist, dass auch in den völkerrechtswidrig besetzten Gebieten der Ukraine abgestimmt wurde. Die EU-Außenbeauftragte Kaja Kallas sprach von Scheinwahlen und kündigte Strafen gegen die Organisatoren und die Kandidaten an. Laut russischen Behörden hat die Partei Geeintes Russland von Präsident Putin die Abstimmung gewonnen. Im Vorfeld war die Opposition allerdings bereits von der Wahl ausgeschlossen worden. Das waren die Nachrichten. 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
8: Danke, Angela. Das Wetter in Thüringen. Heute Abend ziehen Schauer über Ostthüringen ab. Es wird zunehmend auflockern. 15 bis 12 Grad momentan noch. In der Nacht mehr Auflockerungen. Im Lauf der Nacht wird es dann teilweise klar sein. Kann aber stellenweise neblig werden. 10 bis 5 Grad. Morgen ist es teilweise stark bewölkt. Im Lauf des Tages wird es zunehmend heiter. Trocken ist es morgen. 14 bis 19 Grad. 7:03. Hier sind die aktuellen Verkehrsmeldungen für Sie. A73 Richtung Suhl zwischen Coburg und Eisfeld Süd. Stockender Verkehr wegen eines defekten LKW. Die Blitzer stehen auf der A4 Richtung Dresden auf Höhe Wandersleben, A38 Richtung Leipzig zwischen Nordhausen West und Nordhausen, B249 in Görma, wenn Sie Richtung Mühlhausen fahren. In Jena in der Brückenstraße, in Jena in der Max-Gräfe-Gasse in Richtung Kreuzgasse und in der Stadtroda-Straße auf Höhe Lobeda, wenn Sie stadteinwärts unterwegs sind. Melden Sie uns bitte Staus oder Blitzer kostenfrei im MDR Thüringen Verkehrszentrum 0800 218 16 00. Dankeschön.
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8: Da ist sie also, die nächste Riesenschlappe für die CDU und ihren Kanzler. Wir fragen gleich nach am Tag nach den Wahlen. Ich bin Andreas Menzel. Schön, dass Sie dabei sind.
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0: rausgeflogen aus dem Landtag in Schwerin. Das schlechteste Ergebnis in Berlin. Nach den Wahlen gestern, da wächst der Druck in der CDU und in der Koalition. MDR Thüringen-Reporterin Isabel Karas fürs Fazit vom Tag in Berlin. Vorhin hat es eine Pressekonferenz gegeben. Wie reagiert denn Bundeskanzler Merz?
1: Also einerseits merkt man schon, diese Wahlen machen ihm zu schaffen. Das Ergebnis in Mecklenburg-Vorpommern hat er vorhin dramatisch genannt und einen schweren Schlag.
2: Wir haben, um es offen zu sagen, auf zu viele Fragen keine zufriedenstellenden Antworten mehr.
1: Er hat festgestellt, dass er selbst in dem Zusammenhang natürlich auch eine Rolle spielt, aber eben nicht nur, sagt er. Und deshalb will er andererseits Kanzler bleiben und an der Koalition mit der SPD festhalten. Sie wollen jetzt erstmal besprechen, was sie konkret an ihrem Kurs ändern können, aber Details hat Merz da noch nicht genannt.
0: Die SPD hat ja gestern zwei völlig verschiedene Abende erlebt. Ein gutes Ergebnis in Mecklenburg-Vorpommern, in Berlin. Genau das Gegenteil. Wie schätzt die Parteispitze das heute ein?
1: SPD-Chef Lars Klingbeil hat von einem Wahlabend mit sehr gemischten Gefühlen gesprochen. Viele Menschen sind eben nicht zufrieden mit dem, was die Bundesregierung plant. Und sie merken auch, wenn die Reformen von den Menschen als Bedrohung oder sogar als Verschlechterung wahrgenommen werden, dann müssen sie da was ändern. Und das ist eigentlich die wichtigste Botschaft der SPD-Spitze heute. Sie will an ihrer Regierungsverantwortung festhalten, will aber gleichzeitig auch so eine Art Realitäts- und Gerechtigkeitscheck für die geplanten Reformen haben. Also zum Beispiel gucken, Thema Rente, ist das, was wir da geplant haben, für alle Menschen gerecht oder sollen wir was verändern?
0: Isabel, du in Berlin, was war heute für dich der, ich sag mal, bemerkenswerteste Moment des Tages?
1: Das war für mich persönlich der Auftritt von Manuela Schwesig, der Ministerpräsidentin von Mecklenburg-Vorpommern in Berlin. Ganz in Rot gekleidet, also in der SPD-Farbe, rote Hose, roter Rollkragenpulli, roter Blazer. Und dann hat sie Friedrich Merz ziemlich scharf kritisiert.
3: Dieser Bundeskanzler sollte sich selbstkritisch fragen, was er vielleicht bisher falsch gemacht hat. Einfach nur mit dem Finger auf andere zeigen reicht nicht aus.
1: Also da merken wir, es gibt noch sehr viel Gesprächsbedarf und auch Unruhe jetzt hier in Berlin zum Wochenstart.
0: Es grummelt also ordentlich in Berlin nach den Wahlen dort und in Mecklenburg-Vorpommern. Und was die Thüringer CDU zu gestern sagt, das hören Sie gleich hier im Fazit vom Tag.

0: Sie ist ja am Boden, die Stimmung bei der CDU nach den Wahlen in Berlin und Mecklenburg-Vorpommern. Wir haben es ja gerade gehört. In unserem Bericht aus Berlin in der Thüringer CDU, da werden die Wahlergebnisse ebenfalls diskutiert. Und es gibt auch Kritik an Merz zu hören. MDR Thüringen-Reporter Wolfgang Kenschel hat fürs Fazit vom Tag Stimmen gesammelt. Wolfgang, was konkret sagen denn die Thüringer CDU-Politiker zum Abschneiden ihrer Partei?
1: Also Landesvorsitzender Mario Vogt bezeichnet die Wahlniederlage vor allem in Mecklenburg-Vorpommern als historischen Wendepunkt. Die Union drohe bei einem Weiter-so zu einem Abwahlprojekt zu werden und nötig sei ein Neuanfang in der Bundespolitik, und das bedeutet laut Vogt, die geplanten Reformen besser zu erklären und die Energiekosten zu senken.
2: Dazu zählt für mich im Übrigen auch, dass man die CO2-Abgabe aussetzt und damit auch sofort hilft bei Tanken und bei Heizen. Für mich geht es um die Frage, dass wir auch die Arbeitskosten senken und damit natürlich auch das bezahlbarer machen. Die Leute brauchen mehr Netto vom Brutto.
1: Und Rücktrittsforderungen in Richtung Merz hält Vogt für falsch.
0: Aber es hat ja heute auch aus Thüringen kritische Töne an Merz gegeben.
1: Ja, die Landtagsabgeordnete Claudia Heber zum Beispiel sagt, mit Blick auf Merz keine eigenen Fehler einzugestehen, fühle sich falsch an. Der Vorsitzende der Jungen Union, Lennart Geibert, fordert auch, dass Merz an seiner Außendarstellung arbeitet.
3: Da, glaube ich, ist Friedrich Merz gut beraten, wenn er vielleicht so ein Stück weit mehr die Menschen mitnimmt, empathischer wirkt.
1: Auch Geibert hält es für richtig, dass Merz im Amt bleibt, weil das sonst das ganze Reformpaket mit der SPD in Frage stellen würde.
0: Jetzt gibt es ja noch die richtige Basis. Welche Reaktionen kommen denn aus den Kreisverbänden?
1: Die sind ähnlich kritisch. Der Kreisvorsitzende im Wartburgkreis, Michael Brotführer, sagt, dass Merz anders mit den Menschen reden müsse. Ralf Liebau, Kreisvorsitzender in Schmalkalden-Meiningen, fordert vor allem einen klaren CDU-Kurs mit einer bürgerlichen Politik.
4: Und das vermisse ich im Moment. Und vor allen Dingen vermisse ich von dem, was wir vor der Wahl klar versprochen haben, die Ergebnisse dazu.
1: Und Guntram Bodli, CDU-Kreischef in Jena, hält es auch für wichtiger, Lösungen zu liefern bei der Sorge um Arbeitsplätze, um eine bezahlbare Energie, um die Migration.
0: Auch in Thüringen werden also die Wahlergebnisse von gestern kritisch diskutiert.
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0: Glücklicherweise ist Ihre Familie ja auch betroffen. 54.000 Thüringer sind momentan an Demenz erkrankt. Die Alzheimer Gesellschaft, die will auch am Welttag heute aufmerksam machen, besser vernetzen. Im Augustinerkloster in Erfurt haben sich heute betroffene Angehörige und Fachleute ausgetauscht. MDR Thüringen-Reporter Michael Hesse hat fürs Fazit vom Tag mit einigen gesprochen.
1: Gabriele Linek und Georg Henschel wohnen gemeinsam in einer Wohngemeinschaft. Der 84-jährige demenzkranke Mann ist auf die Hilfe seiner 2 Jahre jüngeren Mitbewohnerin angewiesen.
2: Weil ich selber nicht so begabt bin, dass ich alle Probleme alleine lösen kann.
3: Die hauptsächliche Hilfe von mir ist, dass ich gucke, ob ihm was fehlt. Und er hilft mir genauso auch. Ich kann nicht so gut laufen. Wenn ich was aus dem Keller brauche, macht er das.
1: Im Kleinen sind Gabriele Linek und Georg Henschel eine echte Selbsthilfegruppe. Die bietet auch Andrea Stemmer in der Erfurter Tagespflege Betania an. Dort kommen täglich 35 pflegebedürftige Menschen. 22 von ihnen sind an Demenz erkrankt. Gemeinsam üben sie einfache Dinge wie Kaffee in eine Tasse einschenken, Treppen steigen oder in ein Auto einsteigen. Und auch die Angehörigen erhalten Hilfe. Sie können sich bei regelmäßigen Kaffeerunden über Probleme austauschen.
4: Zum Beispiel, dass jemand einfach in der Nacht sich angezogen hat und die Wohnung verlassen hat. Ist natürlich erstmal ein Riesenschock für die Angehörigen. Wir schauen dann halt, was können wir für die Angehörigen tun.
1: Martin Gebhardt leitet die Alzheimer Gesellschaft Thüringen. Die 25 Selbsthilfegruppen in Thüringen will er enger verzahnen. Ziel ist es, Probleme und Bedürfnisse vor Ort besser zu erfassen.
5: Naja, zum Beispiel das Thema Warten auf einen Antrag bei den Krankenkassen oder ich finde keine Tagespflege. Dazu braucht man eben diese klare Rückmeldung.
1: Martin Gebhardt drängt darauf, die an Demenz erkrankten Menschen nicht darauf zu reduzieren. Sie einbinden und akzeptieren, das hilft ihnen weiter.
0: Und falls Sie Fragen haben, diese Woche ist die Alzheimer Gesellschaft unterwegs, zum Beispiel in Erfurt, in Saalburg und in Gera.
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0: wäre aber auch okay.
1: Sag mir mal einen Satz.
0: Also, der Hauptvorwurf ist, okay, die wollten ein Clubmitglied rausschmeißen. Los.
1: Jawohl. Erpresserischer Menschenraub, Drogenhandel, Einbrüche. Vor dem Meininger Landgericht wird seit heute gegen mutmaßliche Mitglieder eines Schleusinger Motorradclubs verhandelt. MDR Thüringen-Reporterin Cornelia Hartmann verfolgt das Verfahren fürs Fazit vom Tag. Conny, was verbirgt sich denn hinter den Anklagevorwürfen?
0: Ja, der Hauptvorwurf ist, dass die Angeklagten ein Clubmitglied loswerden wollten. Den wollten sie rausschmeißen und dazu soll der Mann ins Clubhaus gelockt worden sein. Dort ist er geschlagen worden. Er hat dann den Code seines Tresors preisgegeben und dann haben die Angeklagten Geld gestohlen haben, Autos und Motorräder mitgenommen haben. Und es geht auch noch um einen Einbruch in ein Privathaus und da sind 845.000 Euro erbeutet worden.
1: Was haben denn die Angeklagten heute zu den Vorwürfen gesagt?
0: Nichts. Sie haben gesagt, sie wollen sich schweigend verteidigen. Jetzt müssen also viele Zeugen gehört werden. Unter anderem einer, der im Zeugenschutz ist, der ausgepackt haben soll über das, was da passiert ist. Der soll selbst an den Straftaten beteiligt gewesen sein und dem werden die Verteidiger sicher auf den Zahn fühlen.
1: Was droht den Männern denn, wenn sie verurteilt werden?
0: Also das ist natürlich ganz unterschiedlich und das, was ich jetzt sage, gilt natürlich auch nur für den Fall der Verurteilung. Das sieht man schon daran, dass das unterschiedlich ist. Drei waren untergeordnet dabei, die kommen aus der Freiheit zum Prozess und zwei sitzen in Untersuchungshaft. Da droht also eine Haftstrafe, sonst würde es diese Untersuchungshaft nicht geben. Und der Staatsanwalt hat gesagt, so ein Rausschmiss ist ein strenges Ritual und deshalb passt immer einer auf. Und dieser Aufpasser, der sitzt auch mit auf der Anklagebank.
1: Für diesen Prozess sind mehr als ein Dutzend Verhandlungstage eingeplant. Und das Urteil, das erwarten wir dann Ende November.

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1: MDR Thüringen, hier ist das Wetter im Freistaat für Sie. Heute Abend kann es hier und da noch schauern. Die Schauer ziehen aber im Laufe des Abends dann Richtung Ostthüringen ab. Dann lockert es zunehmend auf. 12 bis 15 Grad sind es momentan. Es wird auch so ein böiger Westwind noch. In der Nacht dann wird es immer mehr auflockern. Im Lauf der Nacht wird es teilweise klar und trocken sein. Örtlich kann es allerdings neblig werden. 10 bis 5 Grad sind es nachts dann. Morgen wird es teilweise stark bewölkt sein. Im Lauf des Tages wird es aber dann zunehmend heiter. Trocken ist es dann. 14 bis 19 Grad erwarten uns morgen. 7:30. Hier sind die aktuellen Verkehrsmeldungen für Sie. A4 Richtung Frankfurt zwischen dem Hermsdorfer Kreuz und Stadtroda gibt es momentan Behinderungen durch einen Unfall im Baustellenbereich. Die Blitzer stehen auf der A4 Richtung Dresden auf Höhe Wandersleben. A38 Richtung Leipzig zwischen Nordhausen West und Nordhausen. B249 in Görma, wenn Sie Richtung Mühlhausen fahren. In Jena, in der Brückenstraße, in der Max-Gräfe-Gasse, wenn Sie Richtung Kreuzgasse unterwegs sind. Und in der Stadtroder Straße auf Höhe Lobeda, wenn Sie stadteinwärts fahren. Melden Sie uns bitte Staus oder Blitzer kostenfrei im MDR. Der Thüringen Verkehrszentrum 0800 218 16 00. Danke.
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1: Wir lassen uns nicht so einfach abrasieren, sagen unsere Autobauer, wo sie heute auch in Thüringen ein Zeichen setzen wollten. Das beschäftigt uns gleich für Sie im Fazit vom Tag. Ich bin Andreas Menzel. Schön, dass Sie weiter mitfahren.
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0: Wir verkaufen einfach zu wenig, hören wir ja inzwischen jeden Tag. Die deutschen Autobauer, denen geht es schlecht. VW will Arbeitsplätze streichen, jede Menge und Werke schließen. Mercedes will die 40-Stunden-Woche wieder einführen. Dagegen hat die IG Metall heute einen bundesweiten Aktionstag veranstaltet, auch hier bei uns in Thüringen. Zum Beispiel im Motorenwerk in Kölle da. MDR Thüringen ist für Sie dort gewesen und MDR Thüringen-Reporterin Alexandra Zielinski fasst das Wichtigste fürs Fazit vom Tag zusammen.
1: Gegen Kälte ist Carsten Weidauer ziemlich unempfindlich. Frische 11 Grad sind es am frühen Morgen beim Schichtwechsel in Kölle da. Der Betriebsratsvorsitzende ist fast der Einzige im T-Shirt. Deutlich empfindlicher wird er, wenn es um die Zukunft des Motorenwerks geht.
2: Wir sehen unsere Arbeitsplätze doch schon in einer gewissen Weise gefährdet, dass zukunftsträchtige Projekte am Standort fehlen. Wir werden dafür einstehen, kämpfen. Mit dem Standort MTC Power fällt auch eventuell die Region oder es hat direkte Auswirkungen auf die Region, wenn die Kaufkraft sinkt.
1: Die Gewerkschaft befürchtet, dass Fehlentscheidungen der Konzernführung auf den Rücken der Mitarbeiter ausgetragen werden. So seien der Umstieg auf E-Autos und die Batterieherstellung lange Zeit verschlafen worden. Die Mitarbeiter in Kölle da sehen ihre Lage so.
3: Da habe ich jetzt eigentlich wirklich gar keine Angst. Ich denke mal, es geht immer irgendwie weiter.
4: Na, die Zukunft sieht jetzt nicht so rosig aus mit der Konkurrenz aus dem Ausland, würde ich sagen. Ob sie nun gefährdet sind, alle, schwer zu sagen. Aber wir machen uns auf jeden Fall Gedanken darüber.
1: Noch ein Jahr lang, bis September 2027, werden in Kölle da Dieselmotoren für Mercedes gebaut. Was danach kommt, ist ungewiss. Die Gewerkschaft fordert deshalb ein tragfähiges Konzept für die Zukunft. Denkbar wäre der Bau von Elektromotoren. Carsten Weidauer.
2: Wir haben bei Samstagarbeit zugestimmt. Wir haben längere Arbeitszeiten, also wir haben die 35-Stunden-Woche noch nicht. Wir gehen 38 Stunden am Standort, haben dem Unternehmen Standortvorteile eingeräumt und haben eigentlich die Hosen runtergelassen und das letzte Hemd werden wir nicht hergeben und dafür werden wir hier einstehen.
1: Morgen wird die IG Metall ihre Forderung für die nächste Tarifrunde bekannt geben. Auch da wird es vermutlich große Differenzen zwischen Gewerkschaft und Konzernführung geben.
0: Und was die Gewerkschaft dann konkret fordert, das hören Sie natürlich morgen hier bei uns.

0: Wenn Sie im Süden unterwegs sind, hier bei uns in Thüringen, dann wissen Sie ja, seit Monaten tobt im Landkreis Hildburghausen ein Streit um den Busverkehr. Jetzt führt das Hickhack wahrscheinlich zu ersten Entlassungen. Mehr als 40 Mitarbeiter verlieren voraussichtlich ihren Job, weil zwei regionale Busunternehmen zum Jahresende ihren Betrieb einstellen. MDR Thüringen-Reporterin Bettina Ehrlich hat sich fürs Fazit vom Tag informiert. Was ist denn der genaue Grund dafür, Bettina?
1: Dieter Dohm hat einer der beiden betroffenen Geschäftsführer ist da ziemlich deutlich: Wenn uns weiter Geld vorenthalten wird, können wir die Mitarbeiter und den Diesel einfach nicht mehr bezahlen. Das sagte er wörtlich. Beide Firmen sind Subunternehmer von Verabus. Verabus wiederum betreibt den öffentlichen Nahverkehr im Landkreis. Gestritten wird um mehr als 1 Million Euro. Die Unternehmer werfen Verabus vor, Geld zurückzuhalten und die Firmen nicht angemessen zu bezahlen. Der Chef von Verabus, Knut Krebedünkel, sieht das anders. Er verlangt weitere Unterlagen von den Unternehmen. Die Parteien streiten sich auch vor Gericht, Ausgang völlig offen.
0: Und was heißt das jetzt für mich, wenn ich mit dem Bus im Landkreis unterwegs sein will?
1: Ja, das ist noch nicht so ganz absehbar. Vermutlich wird Verabus die dann frühestens ab Januar fehlenden Linien selbst übernehmen. Laut Krebedünkel würde das funktionieren und es werde keine spürbaren Einschränkungen geben.
0: Auf jeden Fall geht er also weiter. Der Streit um den Busverkehr im Landkreis Hildburghausen und alle hoffen, dass es keine wesentlichen, Sie haben es gerade gehört, Einschränkungen für den Busverkehr und die Menschen, die mit dem Bus fahren, geben wird.
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MDR Thüringen, einfach gute Musik mitten im Fazit vom Tag. Erinnern Sie sich noch? Na klar, an das Riesendesaster mit der Maut vor dem Berliner Landgericht. Da hat heute der Prozess gegen den ehemaligen Bundesverkehrsminister

0: sogar angeboten, das EuGH-Urteil abzuwarten. Scheuer sagt, daran erinnere er sich nicht, sein Verteidiger Daniel Krause.
1: Sie haben beide sehr eingehend dargelegt, dass dieses Verschiebeangebot auch tatsächlich vollkommen unwahrscheinlich war, weil es für die Situation, in der dieses Gespräch stattgefunden hat, überhaupt nicht passte.
0: Die beiden Firmen, mit deren Vertretern sich Scheuer und Schulz im November 2018 getroffen hatten, seien zu diesem Zeitpunkt Bewerber um den Mautauftrag gewesen und keine Betreiber. Zwischen ihrem Angebot und der Vorstellung des Bundes als Auftraggeber hätte noch 1 Milliarde Euro gelegen. Von einem Vertragsabschluss sei man weit entfernt gewesen. Eine Verschiebung daher kein Thema. An ein entsprechendes Angebot hätten beide keine Erinnerung, auch heute nicht. Zum geplanten weiteren Verlauf des Prozesses Gerichtssprecherin Lisa Jani.
2: Es handelt sich vermutlich um eine Aussage gegen Aussage-Konstellation. Es müssen zunächst einmal die Zeugen gehört werden.
0: In ihren Stellungnahmen zeigten sich Scheuer und Schulz auch persönlich getroffen von den Vorwürfen. Zweifel an ihrer Aussage betrachteten sie als ungerechtfertigt. Im Falle einer Verurteilung drohen Scheuer und Schulz Freiheitsstrafen von 3 Monaten bis zu 5 Jahren. Sollte die Haft maximal 6 Monate betragen, könnte sie auch in eine Geldstrafe umgewandelt werden. Ein Urteil wird Ende November erwartet.
3: In Berlin steht seit heute der frühere Bundesverkehrsminister Andreas Scheuer vor Gericht. Dem CSU-Politiker wird vorgeworfen, im Mautskandal den Untersuchungsausschuss belogen zu haben.
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versuchen Sie gerade, das Bündel Euroscheine aus Ihrer schmutzigen Hosentasche sauber zu waschen? Strengen Sie sich nicht an, es soll ja eh bald neue Scheine geben und bis heute Punkt Mitternacht können Sie ab

0: abstimmen über 10 Vorschläge, wie die neuen Scheine aussehen sollen. Sind 5 Serien mit Naturmotiven oder berühmten Europäern wie Beethoven oder Da Vinci. Das Problem, das manche sehen, ist, es könnten sich jetzt einige Länder irgendwie benachteiligt fühlen. Aber Nils Gerhardt, der ist Bargeldexperte bei der Europäischen Zentralbank, der hält diese Sorge für unbegründet.
1: Man hat beispielsweise mit Leonardo da Vinci zwar eine Person, die in Italien geboren wurde, die aber weit darüber hinaus gewirkt hat und bekannt ist. Gleiches gilt auch für Marie Curie Sklodowska, die in Polen geboren wurde, deren Wirken auch weltweit bekannt ist.
0: Die 5 anderen Motivserien, die zur Auswahl stehen für Sie, die zeigen Flüsse und Vögel, also ziemlich bunt das Ganze und auch erklärungsbedürftig irgendwie. EZB-Präsidentin Christine Lagarde.
2: Well, rivers and birds recognize Vögel wie auch Flüsse kennen keine Grenzen. Sie symbolisieren Freiheit und Verbundenheit in Europa, auch mit der Natur.
0: Ja, die Frage ist, was wäre Ihr Favorit beim Design der neuen Euroscheine? Flüsse und Vögelchen oder Persönlichkeiten? Bis Mitternacht können Sie noch online abstimmen, auch auf unserer MDR Thüringen App. Und ich glaube, wenn Sie sich entscheiden sollten zwischen Vögelchen, Persönlichkeiten oder Flüssen, wüssten Sie schon, wofür ich mich entscheiden würde.

Es ist Montagabend und wenn ich Sie so anschaue, habe ich so ein bisschen das Gefühl, wir haben Sie bis jetzt ganz gut reingebracht in diesen Montag, in diesen Wochenanfang. Der ist ja auch noch lange nicht zu Ende. Es geht ja richtig gut weiter hier bei uns. Gleich gibt's die Nachrichten, danach geht's rein in unseren gemeinsamen ARD-Abend. Ich wünsche Ihnen einen wunderschönen Abend mit uns. Ich bin Andreas Menzel und der bleibe ich auch. Ja.

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1: Um 20 Uhr mit Angela Hahn, guten Abend. Nach den Wahlschlappen seiner Partei hat CDU-Chef Friedrich Merz einen Kurswechsel bei der Frage der Krankenversicherung angedeutet. Merz sagte, wenn sich in der Bevölkerung der Eindruck verfestige, dass Privatversicherte sofort jede Leistung bekämen und gesetzlich Versicherte Wochen und Monate darauf warten müssten, sei das ein Gerechtigkeitsproblem. Das müsse die schwarz-rote Regierung angehen. Außerdem will Merz die Enteignung großer Wohnungskonzerne durch ein neues Bundesgesetz verhindern. Die Enteignung hat sich die Linke auf die Fahne geschrieben, die Wahl gestern in Berlin klar gewonnen hat. Thüringens CDU-Landeschef Mario Vogt hat die Wahlniederlage in Mecklenburg-Vorpommern als historischen Wendepunkt bezeichnet. Die Union drohe bei einem Weiter-so zu einem Abwahlprojekt von links und rechts zu werden. Nötig sei ein Neuanfang in der Bundespolitik. Das betrifft seiner Meinung nach besonders die Kommunikation und Außendarstellung des Kanzlers. Auch bei den Themen Tanken und Heizen müsse es Entlastung geben, so Vogt. Rücktrittsforderungen in Richtung Merz hält er für falsch. Ähnlich äußerten sich die CDU-Kreisvorsitzenden in Schmalkalden-Meiningen und im Wartburg-Kreis, Ralf Liebaug und Michael Brotführer. Sie fordern ebenfalls einen inhaltlichen Neustart. Wegen eines Unfalls am Bahnhof Leinefelde ist es am späten Nachmittag zu Störungen im Regionalverkehr gekommen. Nach Angaben der Deutschen Bahn hat ein Zug eine Person am Bahnsteig erfasst. Die Gleise am Bahnhof wurden daraufhin gesperrt. Betroffen waren unter anderem der Regionalexpress RE1 zwischen Göttingen und Gera, außerdem der Regionalexpress RE11 zwischen Göttingen und Erfurt und die Regionalbahnlinie RB52 zwischen Leinefelde und Erfurt. Gegen 7:30 wurde die Strecke wieder freigegeben, wie eine Sprecherin der Bahn sagte. Bundesweit sind 175.000 Menschen dem Aufruf der IG Metall zu einem Automobilaktionstag gefolgt. In Zwickau nahmen 1.500 Menschen an einer Großkundgebung teil. Die Beschäftigten von Volkswagen und seinen Zulieferern demonstrierten auf dem Hauptmarkt gegen einen weiteren Jobabbau und gegen eine mögliche Schließung des dortigen VW-Werks. Kundgebungen hat es zudem an der gläsernen Manufaktur in Dresden und vor dem Motorenwerk von Volkswagen in Chemnitz gegeben. Dort hatte die IG Metall den Managern der deutschen Autoindustrie schwere Fehler vorgeworfen. Der Gewerkschaftschef für Berlin-Brandenburg-Sachsen, Jan Otto, sagte, sie hätten Trends in der E-Mobilität, Digitalisierung und Batterietechnik verschlafen. Das Wetter. In der Nacht immer mehr Auflockerung, später dann teilweise klar und trocken, örtlich Nebel, 10 bis 5 Grad. Morgen dann teilweise stark bewölkt, im Verlauf zunehmend heiter und trocken, 14 bis 19 Grad. Am Mittwoch Sonne, einige Wolken und trocken, leicht steigende Temperaturen, Höchstwerte 17 bis 20 Grad. Das waren die Nachrichten. Es wird damit 20:03 Uhr.
2: Hier ist der Verkehrsservice für den ARD-Abend. Die A4 Dresden-Görlitz ist zwischen Niederseifersdorf und Kodersdorf in beiden Richtungen wegen Wartungsarbeiten im Tunnel Königshainer Berge bis 5 Uhr in der Früh gesperrt. Die empfohlenen Umleitungen, die führen über die U4 und die U5. A39 Richtung Salzgitter am Kreuz Wolfsburg-Königslutter ist die Überfahrt zur A2 Richtung Hannover gesperrt. Hier ist nämlich Kraftstoff ausgelaufen. Bitte Vorsicht. Soweit unsere Meldungen und damit weiter gute Fahrt durch den Abend und kommen Sie gut an Ihr Ziel.
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2: Das Ganze von MDR Sachsen mit Frank-Michael Bauer aus Dresden. Und am Anfang, da lassen wir Stevie Wonder ans Mikro. Part-Time-Lover, der Teilzeitgeliebte oder die Teilzeitgeliebte. 85 erschien sein erster voll digital produzierter Titel. Schönen guten Abend.

Babe, da ist noch ein bisschen was vom Telefon zu hören. Tja, geht denn da jemand mal ran? Jetzt ist das Telefonzeichen denn zu Ende. Hier ist der ARD-Abend-Top-Ballade mit Take That, Babe von 1993 übrigens. Und längst im deutschen Fernsehen war die Band live zu erleben beim Publikumspreis Goldene Henne in Leipzig. Vielleicht erinnert sich der eine oder andere. Und jetzt geht's ab ins Jahr 77. Da bin ich aufs Gymnasium gekommen und Schulwechsel war nicht so mein Ding. Die Noten sind auch ganz schön nach unten gegangen. Hab mich aber dann doch wieder irgendwie gefangen. Und ich hatte auch eine gute Ablenkung und Freunde gefunden. Nämlich als DJ habe ich angefangen. Erstes Tonbandgerät gekauft vom Ersparten. Mischpult und Lichtorgel selber zusammengeschraubt. Ja, und da habe ich dann eine ganze Menge dann anfangen können. In den Diskotheken, vor allem in Schulen. Und den haben wir auch gespielt. Uriah Heep mit Freeman.

0: Das war sie, A Night Like This im ARD-Abend aus den Niederlanden. Sängerin Caro Emerald mit diesem stilvollen Mix von modernem Jazz und Swing. Der Song war 2009, wir erinnern uns, ihr großer Durchbruch, und der versprüht ja eine ganz besondere Atmosphäre der Kinofilme aus den 50ern. Und von diesem modernen Swing wechseln wir jetzt zu einem Meilenstein der Rockgeschichte. Vor genau 41 Jahren, da kletterte der folgende Titel an die Spitze der US-Billboard-Charts und da hielt er sich gleich mal für 3 Wochen, berühmt für sein markantes Gitarrenriff und das damals innovative Musikvideo. Hören wir jetzt ein Meisterwerk. Viel Spaß mit den Dire Straits und Money for Nothing.
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7: 20.31 Uhr. Hier ist der Verkehrsservice für den ARD-Abend. Die A4 Dresden-Görlitz ist zwischen Niederseifersdorf und Kudersdorf in beiden Richtungen wegen Wartungsarbeiten im Tunnel Königshainer Berge bis 5 Uhr gesperrt. Die empfohlenen Umleitungen führen über die U4 und die U5. Die A24 Berliner Ring Richtung Pritzwalk ist zwischen Herzsprung und Dreieck Wittstock-Dosse nach einem Unfall gesperrt. A39 Richtung Salzgitter am Kreuz Wolfsburg-Königslutter ist die Überfahrt zur A2 Richtung Hannover gesperrt. Hier ist Kraftstoff ausgelaufen. Soweit die Meldungen. Weiterhin gute Fahrt durch diesen Abend und kommen Sie gut an Ihr Ziel.
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7: Aus Dresden mit Frank-Michael Bauer und hier sind die Men Without Hats. Und gleich danach Toploader.

Dancing in the Moonlight, eine Coversession von 1999 mit Toplader. Und jetzt gibt's leisere Töne und wir erinnern gleichzeitig an einen großen Poeten der Musikwelt. Der legendäre kanadische Songwriter Leonard Cohen wäre heute 92 Jahre alt geworden. Und hier geht's jetzt um eine faszinierende Frau und die Sehnsucht in Montreal. Der Song ist 1967 erschienen auf seinem Debütalbum und längst ein Klassiker. Hier ist Leonard Cohen mit Suzanne.

Der unbeschwerte Kulthit von Wham aus dem Jahre 1984, ja auch schon wieder ein paar Tage her. Wake Me Up Before You Go Go. Der Song gehört mit seinem eingängigen Rhythmus unumstritten zu den prägendsten Pop-Hymnen dieses 80er Jahrzehnts. Und jetzt treffen sich drei, um etwas zu besprechen, und wir dürfen dabei sein.

0: dass ich mit dem Publikum eine Liebesbeziehung habe. Und das ist natürlich auch ein Abhängigkeitsverhältnis. Also die Leute sind süchtig nach meinen Späßen. Und ich bin finanziell auf die Leute angewiesen. Ja, es ist ein Abhängigkeitsverhältnis, aber ich glaube wirklich, dass den Beruf zu ergreifen und auch als Ungelernter.
1: Ja.
0: Ne, das
1: ich habe versucht, auch Komiker über die IHK zu werden, das ist nichts geworden. Nein, es ist schön, dass du sagst, das mit Liebe zu tun, hat es nämlich in Wirklichkeit.
0: Natürlich.
1: Das ist für mich auch pure Liebe. Ich nehme das Geld aber trotzdem.
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3: Liebe zum Beruf, Liebe zur Musik haben Sie hier, die New Radicals. You get what you give.

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1: Um 21 Uhr mit Angela Hahn. Guten Abend. Nach den Wahlschlappen seiner Partei hat CDU-Chef Friedrich Merz einen Kurswechsel bei der Frage der Krankenversicherung angedeutet. Merz sagte, wenn sich in der Bevölkerung der Eindruck verfestige, dass Privatversicherte sofort jede Leistung bekämen und gesetzlich Versicherte Wochen und Monate darauf warten müssten, sei das ein Gerechtigkeitsproblem. Das müsse die schwarz-rote Regierung angehen. Ein Sprecher des Kanzlers stellte klar, dass damit keine Zusammenlegung beider Systeme oder eine Abschaffung der privaten Krankenversicherung gemeint sei. Aufgrund des schlechten Abschneidens bei der Landtagswahl in Mecklenburg-Vorpommern ist der CDU-Landesvorsitzende Daniel Peters zurückgetreten. Er ziehe damit persönlich die Konsequenzen aus der krachenden Niederlage, so Peters. Der Staatsminister für Bund-Länder-Zusammenarbeit im Bundeskanzleramt, Philipp Amthor, soll das Amt kommissarisch übernehmen. Thüringens CDU-Landeschef Mario Vogt hat die Niederlage in Mecklenburg-Vorpommern als historischen Wendepunkt bezeichnet. Die Union drohe bei einem Weiter-so zu einem Abwahlprojekt von links und rechts zu werden. Nötig sei ein Neuanfang in der Bundespolitik. Das betrifft seiner Meinung nach besonders die Kommunikation und Außendarstellung des Kanzlers. Auch bei den Themen Tanken und Heizen müsse es Entlastung geben, so Vogt. Rücktrittsforderungen in Richtung Merz hält er für falsch. Ähnlich äußerten sich die CDU-Kreisvorsitzenden in Schmalkalden-Meiningen und im Wartburg-Kreis Ralf Liebaug und Michael Brotführer. Sie fordern ebenfalls einen inhaltlichen Neustart. Wegen eines Unfalls am Bahnhof Leinefelde ist es am späten Nachmittag zu Störungen im Regionalverkehr gekommen. Nach Angaben der Deutschen Bahn hat ein Zug eine Person am Bahnsteig erfasst. Die Gleise am Bahnhof wurden daraufhin gesperrt. Betroffen waren unter anderem der Regionalexpress RE1 zwischen Göttingen und Gera, außerdem der Regionalexpress RE11 zwischen Göttingen und Erfurt und die Regionalbahnlinie RB52 zwischen Leinefelde und Erfurt. Gegen 19:30 wurde die Strecke wieder freigegeben, wie eine Sprecherin der Bahn sagte. Der Freistaat Sachsen darf angehende Lehrkräfte vom Referendariat ausschließen, wenn sie vom Verfassungsschutz der rechtsextremen Szene zugeordnet werden. Das hat das sächsische Oberverwaltungsgericht entschieden und damit die Beschwerde einer Lehrerin abgewiesen. Die Richter erklärten, auch im öffentlich-rechtlichen Ausbildungsverhältnis sei ein Mindestmaß an Verfassungstreue erforderlich. Daran habe es im konkreten Fall berechtigte Zweifel gegeben, weil die Bewerberin an mehreren Veranstaltungen einer als verfassungsfeindlich eingestuften Organisation teilgenommen habe. Der Beschluss ist nicht anfechtbar. Das Wetter. In der Nacht immer mehr Auflockerung, später teilweise klar, örtlich Nebel, 10 bis 5 Grad. Morgen dann teilweise stark bewölkt, im Verlauf zunehmend heiter und trocken, 14 bis 19 Grad. Am Mittwoch Sonne, einige Wolken, es bleibt aber trocken, bei Höchstwerten zwischen 17 und 20 Grad. Das sind die Nachrichten. Es wird 21.03 Uhr.
2: Hier ist der Verkehrsservice für den ARD Abend. A2 Richtung Hannover zwischen Kreuz Magdeburg und Eilsleben. Stau und stockender Verkehr wegen Bauarbeiten. Das bringt eine Wartezeit von derzeit einer Dreiviertelstunde mit sich. Die A4 Dresden-Görlitz ist zwischen Niederseifersdorf und Kudersdorf in beiden Richtungen wegen Wartungsarbeiten im Tunnel Königshainer Berge bis 5 Uhr in der Früh gesperrt. Die empfohlene Umleitungen sind die U4 und die U5. Die A24 Berliner Ring Richtung Pritzwalk ist zwischen Herzsprung und Dreieckwitz-Stockdosse nach einem Unfall gesperrt. A39 Richtung Salzgitter am Kreuz Wolfsburg-Königslutter ist die Überfahrt zur A2 Richtung Hannover gesperrt. Hier ist Kraftstoff ausgelaufen. Die A40 Essen Richtung Dortmund ist zwischen Dreieck Bochum-West und Bochum-Zentrum wegen Bauarbeiten bis Freitag gesperrt. Die A115 Dreieck Nutetal Richtung Dreieck Funkturm ist zwischen Kreuz Zehlendorf und Spanische Allee wegen Bauarbeiten bis ca. 5 Uhr morgen früh gesperrt. Und damit weiter gute Fahrt durch den Abend und kommen Sie gut an Ihr Ziel.
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2: Aus dem MDR Sachsen Studio 1 in Dresden mit Frank-Michael Bauer. Ich wünsche Ihnen einen schönen guten Abend und hier ist Juice Newton mit Queen of Hearts.

Das war Goodbye Yellow Brick Road, Elton John aus dem Jahre 1973, hier bei uns im ARD-Abend. Der Titelsong seines wohl berühmtesten Albums. Das Lied, das besticht ja durch diese wunderschöne Melodie und auch über den Text kommt da viel zu uns. Die Rückkehr zu den eigenen Wurzeln wird besungen. Von der britischen Pop-Legende wechseln wir nun zu einer der erfolgreichsten Formationen der Rockgeschichte. Es folgt die Band Fleetwood Mac mit einer charmanten Pop-Rock-Nummer und zwar aus dem Hit-Album Tango in the Night von 1987. Das Stück wurde vor allem in Großbritannien ein großer Charterfolg und bringt sofort eine angenehme Leichtigkeit. Lehnen Sie sich zurück für Fleetwood Mac und Oh Diane.

Murder on the Dance Floor. Damit hat uns Sophie Alice Baxter eben einen Disco-Kracher aus dem Jahr 2001 serviert. Der Song, der brachte damals weltweit die Tanzflächen zum Kochen, ja, und feiert dank moderner Kinofilme auch aktuell ein riesiges Revival. Dass wir diese Musik heute so unbeschwert feiern können, passt übrigens ganz hervorragend zum Datum. Heute ist nämlich unter anderem Welttag der Dankbarkeit. Deshalb haben wir heute auch ein paar Thank You, ein paar Dankeschön-Lieder dabei. Da wäre zum Beispiel Sängerin Dido mit ihrer wunderschönen Ballade von 2000. Thank you heißt die ganz einfach nur. Und wir möchten von Ihnen mal wissen, wofür sind Sie heute an diesem Tag besonders dankbar? Ja, Sie können uns anrufen 0800 80 80 110. Die Nummer ist wie immer kostenfrei. Oder eine Mail schreiben ard-abend@mdr.de. Und hier nun Dido und ihr Song Thank you.

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10: Es ist 21.31 Uhr. Hier ist der Verkehrsservice für den ARD-Abend. A2 Richtung Hannover, zwischen Kreuz Magdeburg und Eilsleben. Stau und stockender Verkehr wegen Bauarbeiten. Hier verzögert es sich für Sie um etwa eine halbe Stunde. Die A4 Dresden-Görlitz ist zwischen Niederseifersdorf und Kodersdorf in beiden Richtungen wegen Wartungsarbeiten im Tunnel Königshainer Berge bis morgen früh 5 Uhr gesperrt. Die empfohlene Umleitungen führen Sie über die U4 und die U5. Die A24 Berliner Ring Richtung Pritzwalk ist zwischen Herzsprung und Dreieck-Wittstock-Dosse nach einem Unfall gesperrt. A39 Richtung Salzgitter am Kreuz Wolfsburg-Königslutter ist die Überfahrt zur A2 Richtung Hannover gesperrt. Hier ist Kraftstoff ausgelaufen. Die A40 Essen Richtung Dortmund ist zwischen Dreieck Bochum-West und Bochum-Zentrum wegen Bauarbeiten bis Freitag gesperrt. Die A115 Dreieck Nutetal Richtung Dreieck Funkturm ist zwischen Kreuz Zehlendorf und Spanische Allee wegen Bauarbeiten bis ca. 5 Uhr morgen früh gesperrt. Und damit weiter. Gute Fahrt durch diesen Abend und kommen Sie gut an Ihr Ziel.
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10: Aus Dresden mit Frank-Michael Bauer.

Das war Ronan Keating hier bei uns im ARD-Abend mit seiner berühmten Ballade. Und das war ein wunderschönes Lied, glaube ich, auch für alle Ronan Keating-Fans. Und jetzt gibt es bei uns Musik gleich mit Christopher Cross und seiner kraftvollen Debütsingle aus dem Jahre 1979. Und zwar Ride Like the Wind haben wir. Heute ist ja Welttag der Dankbarkeit und daneben auch übrigens Weltdemenz- und Alzheimer-Tag. Und Mike Schröter und seine Familie sind allen dankbar an diesem Weltdankbarkeitstag, die sich um eben die betroffenen Menschen kümmern. Ein großes, großes Dankeschön an alle. Ja, und dann haben wir auch von Frau Koch eine Nachricht bekommen. Ihr Mann, immer wenn es möglich ist, kümmert sich um sie, besucht sie im Krankenhaus. Und ja, und dafür ein ganz, ganz großes Dankeschön an dieser Stelle. Am Welttag der Dankbarkeit. ad-abend@mdr.de. Wofür sind Sie dankbar? Oder 0800 80 80 110. Die Nummer ist übrigens kostenfrei. Und jetzt heißt es bei uns Ride Like the Wind. Hier ist Christopher Cross im ARD-Abend.

Aus Kanada, Shania Twain war das mit Thank You Baby, danke mein Schatz. Und das Ganze am Welttag der Dankbarkeit, wofür sind Sie dankbar? Und da hat uns zum Beispiel Harald geschrieben, er ist dankbar.

0: für die Tage, an denen seine kranke Mutter, seine Alzheimer-kranke Mutter, gute Laune hat und er viel Freude noch mit ihr zusammen haben darf. Und Dankbarkeit, das ist auch ein Thema hier bei diesem Hörer, der gerade im LKW sitzt.
1: Ja, hallo, hier ist der Bernd aus Brumby. Ich wollte bloß zum Thema Dankeschön. Ich bin froh und glücklich, dass ich nach 40 Jahren meine Jugendliebe wiedergefunden habe und dass wir jetzt zusammen ein glückliches Leben führen. Ja, das war's schon. Danke.
0: Tschüss. Ja, wunderbar. Und Nadine aus Osnabrück hat sich bei uns gemeldet. Sie ist ihren Eltern unheimlich dankbar, dass sie ihr immer den Rücken frei halten, sei es mit den Enkelkindern und auch bei Problemen mit dem Vermieter, wenn meine Eltern nicht wären. Großes Dankeschön an dieser Stelle. Und ja, jetzt haben wir Musik bei uns mit Westernhagen. Engel. Und die Eltern sind wie Engel, schreibt Nadine.

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1: Um 22 Uhr mit Angela Hahn, guten Abend. Nach den Wahlschlappen seiner Partei hat CDU-Chef Friedrich Merz einen Kurswechsel bei der Frage der Krankenversicherung angedeutet. Merz sagte, wenn sich in der Bevölkerung der Eindruck verfestige, dass Privatversicherte sofort jede Leistung bekämen und gesetzlich Versicherte Wochen und Monate darauf warten müssten, sei das ein Gerechtigkeitsproblem. Das müsse die schwarz-rote Regierung angehen. Ein Sprecher des Kanzlers stellte klar, dass damit keine Zusammenlegung bei der Systeme oder eine Abschaffung der privaten Krankenversicherung gemeint sei. Nach dem Debakel bei der Landtagswahl in Mecklenburg-Vorpommern ist der CDU-Landesvorsitzende Daniel Peters zurückgetreten. Er zählt damit persönlich die Konsequenzen aus der krachenden Niederlage, so Peters. Der Staatsminister für Bund-Länder-Zusammenarbeit im Bundeskanzleramt, Philipp Amthor, soll das Amt kommissarisch übernehmen. Sachsens Ministerpräsident Michael Kretschmer drängt nach den Wahlniederlagen seiner CDU auf einen politischen Kurswechsel auf Bundesebene. Das sagte Kretschmer am Abend im Interview bei MDR aktuell. Deutschland sei seit 7 Jahren in der Rezession. Das habe riesige Auswirkungen auf die sozialen Sicherungssysteme und auf die Haushalte. Das spürten die Menschen. Es sei wichtig, die Wettbewerbsfähigkeit der Wirtschaft wiederherzustellen. Als weitere Themen nannte Kretschmer Migration und Abschiebung. Aus seiner Sicht ist dabei bisher zu wenig passiert. Deshalb fordert er ein gemeinsames Konzept der Union und anschließend Verhandlungen mit der SPD. Das Unternehmen Inveo schließt sein Werk zur Wartung von Güterwagen in Worfleben im Landkreis Nordhausen zum Jahresende. Davon betroffen sind nach Angaben des Unternehmens 200 Mitarbeiter. Für sie soll eine Transfergesellschaft gegründet werden. Damit wolle man die Beschäftigten unterstützen, neue Arbeit zu finden. Grund für den Schritt sei der Wandel im Güterverkehr auf der Schiene. Wie das Unternehmen weiter ankündigte, soll mit dem Aus des Werks in Nordthüringen gleichzeitig der Standort in Altenburg gestärkt werden. Ob dort neue Mitarbeiter angestellt werden, konnte ein Sprecher nicht sagen. Die Alzheimer-Gesellschaft Thüringen will ein Netzwerk für die rund 54.000 Menschen mit Demenz im Freistaat schaffen. Das heute vorgestellte Netzwerk soll die Interessen von Betroffenen, Angehörigen und Selbsthilfegruppen gegenüber Politik, Verwaltungen und Krankenkassen wirksamer vertreten. Ziel ist es, Probleme und Bedürfnisse vor Ort besser zu erfassen. Als Beispiel nennt Verbandschef Martin Gebhardt die vielerorts schwierige Suche nach Tagespflegeplätzen. Auch die 25 Selbsthilfegruppen in Thüringen sollen enger verzahnt werden. Das Wetter. In der Nacht immer mehr Auflockerungen, später dann teilweise klar und trocken, örtlich Nebel, 10 bis 5 Grad. Morgen teilweise stark bewölkt, im Verlauf zunehmend heiter und trocken, 14 bis 19 Grad. Am Mittwoch Sonne, einige Wolken und trocken, leicht steigende Temperatur, Höchstwerte 17 bis 20 Grad. Das waren die Nachrichten, damit wird es 22.03 Uhr.
2: Hier ist der Verkehrsservice für den ARD-Abend. Die A4 Dresden-Görlitz ist zwischen Niederseifersdorf und Kudersdorf in beiden Richtungen wegen Wartungsarbeiten im Tunnel Königshainer Berge bis 5 Uhr morgen früh gesperrt. Die empfohlenen Umleitungen führen Sie über die U4 bzw. die U5. Die A24 Berliner Ring Richtung Pritzwalk ist zwischen Herzsprung und Dreieck Wittstock-Dosse nach einem Unfall gesperrt. A39 Richtung Salzgitter am Kreuz Wolfsburg-Königslutter ist die Überfahrt zur A2 Richtung Hannover gesperrt. Hier ist nämlich Kraftstoff ausgelaufen. Die A40 Essen Richtung Dortmund ist zwischen Dreieck Bochum-West und Bochum-Zentrum wegen Bauarbeiten bis Freitag gesperrt. Die A100 Wilmersdorf Richtung Neukölln ist zwischen Detmolder Straße und Kreuz Schöneberg wegen Wartungsarbeiten bis ca. 5 Uhr in der Früh gesperrt. Die A115 Dreieck Nutetal Richtung Dreieck Funkturm ist zwischen Kreuz Zehlendorf und Spanische Allee wegen Bauarbeiten bis ca. 5 Uhr morgen früh gesperrt. Damit weiter gute Fahrt durch diesen Abend und kommen Sie gut an Ihr Ziel.
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2: Aus Dresden mit Frank Michael Bauer und Jennifer Rush ist hier.

Unverkennbar, das war Musik hier bei uns im ARD-Abend mit Michael Jackson, Black or White. Und jetzt sind wir wieder beim Tag der Dankbarkeit. Der ist ja heute. Wofür sind Sie dankbar? Nadja hat uns geschrieben aus Hamburg. Sie ist ihrem Fahrlehrer, aber sowas von dankbar. Sie ist nämlich zweimal durchgerauscht durch die Prüfung und hat dann einen neuen Fahrlehrer bekommen. Und der war so unheimlich nett. Und vor allem, sie hat ja so eine riesengroße Angst gehabt vor dieser ganzen Chose. Und deswegen hat es bei den ersten Malen nicht geklappt. Aber er war so beruhigend, dass es dann beim dritten Anlauf endlich geklappt hat. Und dafür ist sie sehr dankbar. Wofür sind Sie dankbar? Jörg hat sich bei uns gemeldet. Und zwar ist er seiner Chrissy dankbar. Sie war immer für ihn da und gleichzeitig auch seinem Kater Pepper. Das ist irgendwie so ein Zufall gewesen. Der ist ihm nämlich am Valentinstag vor 4 Jahren zugelaufen und dafür ist er sehr, sehr dankbar. Möchte nicht mehr ohne ihn sein. Ja, und Grit hat uns noch geschrieben, sie ist für viel Musik dankbar, die sie jeden Tag hören kann. Sie hatte große Hörprobleme gehabt, die konnten gelöst werden und sie mag vor allem Klassik und mag auch das eine oder andere von ABBA und da bietet sich natürlich auch einen Song an, der von Dankbarkeit voll ist. Thank you for the music. Hier sind ABBA.

0: Das waren The Boys of Summer mit Don Henley hier bei uns im ARD-Abend. Heute ja, ist ja der Tag der Dankbarkeit, sogar der Welttag der Dankbarkeit. Und der ein oder andere hat sich bei uns auch schon gemeldet. Und zum Beispiel haben wir gerade einen Anruf bekommen aus Innsbruck von Beate. Und an diesem Tag, wofür sind Sie dankbar, sagt sie, Ihr Mann. Ihr Mann ist immer an Ihrer Seite und auch in schweren Zeiten, wo es ihr gesundheitlich nicht so gut geht, da ist er immer für sie da und pflegt sie gut. Und so möge das auch bleiben. Und wir sind beide glücklich. Na, das freut mich sehr zu hören. Und Dankbarkeit, auch hier ein Thema.
1: Ja, Sina Schwers hier. Guten Abend.
0: Guten Abend.
1: Also ich bin dafür dankbar, wenn man jeden Morgen wieder aufstehen kann. Da kann man doch jeden Tag dankbar sein. Schönen Abend noch.
0: Na wunderbar, so soll es sein. Und hier ist Robin Beck, First Time.

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8: 22.32 Uhr, der Verkehrsservice für den ARD-Abend. Die A4 Dresden-Görlitz ist zwischen Niederseifersdorf und Kudersdorf in beiden Richtungen wegen Wartungsarbeiten im Tunnel Königshainer Berge bis 5 Uhr in der Früh gesperrt. Die empfohlenen Umleitungen führen über die U4 bzw. die U5. Die A24 Berliner Ring Richtung Pritzwalk ist zwischen Herzsprung und Dreieck-Wittstock-Dosse nach einem Unfall gesperrt. A39 Richtung Salzgitter am Kreuz Wolfsburg-Königslutter ist die Überfahrt zur A2 Richtung Hannover gesperrt. Hier ist Kraftstoff ausgelaufen. Die A40 Essen Richtung Dortmund ist zwischen Dreieck Bochum-West und Bochum-Zentrum wegen Bauarbeiten bis Freitag gesperrt. Die A100 Wilmersdorf Richtung Neukölln ist zwischen Schmargendorf und Detmolder Straße wegen einer Baustelle bis 5 Uhr morgen früh gesperrt. Die A115 Dreieck Nuttetal Richtung Dreieck Funkturm ist zwischen Kreuz Zehlendorf und Spanische Allee wegen Bauarbeiten bis ca. 5 Uhr in der Früh gesperrt. Und damit weiter gute Fahrt durch den Abend und vor allem kommen Sie gut an Ihr Ziel.
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8: Die Zeit ist gekommen für Chris Rea und hier ist er mit Orbosch.

0: Bryan Adams, Matt Heaven im ARD-Abend und Claudi Güstens aus Baden-Württemberg. So eine Comedy-Serie, ja echt. Da danke ich für jeglichen Humor am Tag der Dankbarkeit. Macht Schweres einfacher.
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2: Kabarettisten.
3: Was denkt ihr, wenn ihr die Kabarettisten hört, die alles wissen und alles besser wissen? Und denkt ihr nicht auch? Ja, dann macht's doch selber, ihr Spacken.
4: Hörst du Kabarettisten? Wo hört man denn die?
3: Ja, im Kabarett.
5: Gehst du ins Kabarett?
3: Ich bin doch bei Dieter, da sind die doch auch. Bei Dieter,
5: ja, okay,
3: nur.
5: Da guckt man mit.
3: Da guckt man mit.
5: Echt? Das ist so.
4: Das guckst du dir an,
3: kommt
4: ja?
3: Da einer im Anzug und sagt, wie es schlecht lief, wie es besser gehen würde.
5: Ja, dann hör doch auf, die zu wählen, weißt du?
3: Ich wähle die Kabarettisten doch gar nicht.
5: Naja, das ist. Das denkst du nur.
4: Da könntest du ein Zeichen setzen. Du könntest doch hinten im Vorhang stehen und ganz laut rufen: Abschaum! Also kollegial.
3: Mhm. Lieb gemeint.
4: Ja, lieb gemeint.
5: Lieb gemeint ist meine Lieblingsphrase übrigens, ne? Immer dieses, wollen Sie einen Keks, ist lieb gemeint. Nee, das stimmt nicht, ist Rattengift drin, Bärbel, habe ich vom Fressen ab. Weißt du, wieso ist das immer lieb gemeint, wenn ich was anbiete?
4: Ja, das ist wirklich furchteinflößend, wenn sich so Männer oder Frauen Kindern nähern und sagen, brauchst keine Angst zu haben. Ne? Die hält, wie ich will, der braucht keine Angst zu haben. So, ne? Das ist ja auch lieb gemeint.
5: Das ist lieb gemeint.
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0: tiefer, unverkennbar. Peter Maffay hier bei uns im ARD-Abend am Tag der Dankbarkeit, am Welttag der Dankbarkeit. Und da hat uns Frank aus Berlin auch geschrieben, er ist dankbar, dass er seine 95-jährige Mama hat, dass sie ihm das Leben geschenkt hat. Und sie war immer da, wenn es bei ihm richtig schwierig wurde. Und hallo Frank, ich bin besonders dankbar für meine gesicherte Existenz hier in meiner Großstadt, muss man ja auch mal sagen. Danke dafür und alles Gute aus Dortmund von Torg. Ja, und Konstanze Schäfer schreibt uns, ja, ich bin dankbar natürlich, dass ich gesund bin und auch meine Kinder und Enkel und dafür, dass ich heute tolle Pilze gefunden habe nach der Arbeit und ein schönes Abendessen zaubern konnte. Na, hoffentlich waren sie gut. Ja, Spaß beiseite. Ich wusste schon, dass sie alle gut sind. Und dann haben wir noch Mirko Keder aus Rostock.
1: Und besonders dankbar bin ich heute dafür, dass ich jeden Abend eure super Sendung genießen darf. Egal ob Erfurt, Magdeburg oder Dresden. Viele liebe Grüße aus Rostock. Einen schönen Abend.
0: Ja, es geht auch runter wie Öl. Dankeschön für den ARD-Abend, sagt er uns. Und es geht bei uns natürlich auch weiter mit aus Erfurt, aus Thüringen, mit der ARD-Hitnacht nach 23 Uhr. Ich bin Frank-Michael Bauer, wünsche Ihnen noch einen schönen Abend. Ich habe hier noch eine kurze Meldung, die gerade reingekommen ist. Und zwar gibt es ein Feuer mit starker Rauchentwicklung an einer Windenergieanlage, und zwar im Norden in Simonsberg, in und um Simonsberg. Von der Regionalleitstelle Nord, dieser Hinweis aus Harrislee. Bitte dort Vorsicht. Und hier haben wir noch In the Army Now mit Status Quo und danach Katrina The Waves. Ihnen schönen Abend und eine gute Nacht mit Klaus Schröder-Grau. Er freut sich auf Sie in der ARD-Hitnacht.

Hier ist der Verkehrsservice für den ARD Abend. Achtung, Falschfahrer auf der A4 Görlitz-Dresden. Zwischen Nieder-Seifersdorf und Bautzen-Ost ist ein Falschfahrer unterwegs. Ich wiederhole, Falschfahrer auf der A4 Görlitz-Dresden. Zwischen Nieder-Seifersdorf und Bautzen-Ost ist ein Falschfahrer unterwegs. Bitte äußerst rechts fahren und nicht überholen.

Zum Glück ist diese Meldung jetzt wieder ungültig. Das heißt, der Falschfahrer, der ist weg. Entwarnung auf der A4 Görlitz-Dresden. Kein Falschfahrer mehr zwischen Niederseifersdorf und Bautzen-Ost.

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1: Um 23 Uhr mit Katja Kindermann. Kanzler Merz erwägt offenbar in der Frage der Krankenversicherung einen Kurswechsel. Das Nebeneinander von privater und gesetzlicher Versicherung werde von vielen Menschen als Gerechtigkeitsproblem betrachtet, so Merz. Birte Sönnigsen in Berlin fasst zusammen, was Merz genau gesagt hat.
2: Es klingt so, als wollte Friedrich Merz das bisherige System von gesetzlicher Krankenversicherung auf der einen und privater Krankenversicherung auf der anderen Seite in Frage stellen. Merz hat gesagt, wenn sich der Eindruck verfestigt, Privatversicherte bekommen sofort jede Leistung und gesetzlich Versicherte müssten Wochen und Monate warten, dann sei das ein Gerechtigkeitsproblem. Das will er verändern. Wie? Das ist aber völlig offen geblieben. Und das ist auch wirklich überraschend, denn der Kurs der CDU ist da bisher sehr klar. Sie ist für so ein duales System aus gesetzlicher und privater Krankenversicherung. Eine Einheitsversicherung hat die CDU bisher immer abgelehnt.
1: Nach dem CDU-Aus im Schweriner Landtag hat Landeschef Peters seinen Rücktritt erklärt. Wie er mitteilte, soll kommissarisch Philipp Amthor das Amt übernehmen. Aus der Nachrichtenredaktion Marie Beermann.
3: Der 34-jährige Amthor aus Ueckermünde ist seit Juli Staatsminister im Kanzleramt. Nach NDR-Informationen hat auch Generalsekretärin Kati Hoffmeister auf der Sitzung des Landesvorstands ihren Rücktritt angekündigt. Laut Landeswahlleiter Christian Boden fehlten der CDU rund 800 Stimmen für den Wiedereinzug in den Landtag. Der Parteivorstand der SPD hat den Vorschlag von Ministerpräsidentin Schwesig angenommen und sich geschlossen für Gespräche mit Grünen und Linken ausgesprochen.
1: Das US-Unternehmen Google soll in der EU eine weitere Millionenstrafe zahlen. Die irische Datenschutzbehörde verhängte ein Bußgeld von mehr als 400 Millionen Euro wegen Verstößen gegen die Datenschutzgrundverordnung in der EU. Google hat demnach zwischen 2018 und 2020 Standortdaten seiner Nutzer für Werbezwecke verwendet. Der US-Konzern hat seinen EU-Sitz in Irland, weshalb die Behörde dort zuständig ist. Mehrere große US-Sender schränken ihre Berichterstattung über US-Präsident Trump ein. Gemeinsam mit CNN erklärten ABC, CBS, Fox News und NBC vorerst nicht mehr über Trump-Auftritte zu berichten. Die Sender reisen sonst im Rotationsverfahren zu Terminen des Präsidenten. Grund für die Ankündigung ist das Hausverbot, das Trump für Journalisten von CNN und zwei weiteren Medienunternehmen ausgesprochen hatte. Er warf ihnen vor, Falschnachrichten zu verbreiten. Kritiker sprechen von einem Angriff auf die Pressefreiheit. Das waren die Nachrichten. Das Wetter in Deutschland. In der Nacht im Erzgebirge letzte Schauer, Tiefstwerte 15 Grad auf Helgoland bis 1 Grad im Bayerischen Wald. Morgen teils heiter, teils bewölkt, meist trocken, 13 bis 24 Grad. Am Mittwoch oft heiter, später zur Nordsee hin Schauer, 15 bis 25 Grad. Es ist jetzt 23.03 Uhr.
4: Guten Abend auf die Straßen. A1 Lübeck-Hamburg. Die Norderelbbrücke ist wegen eines Schwertransports bis ca. 5 Uhr mehrfach kurzfristig in beiden Richtungen gesperrt. A4 Dresden-Görlitz. Der Tunnel Königshainer Berge ist wegen Wartungsarbeiten bis 5 Uhr in beiden Richtungen gesperrt. Die A29 Oldenburg Richtung Ahlhorner Heide ist zwischen Badenburg und Großen Kneten bis 5 Uhr gesperrt. Die A40 Essen-Dortmund ist zwischen dem Dreieck Bochum-West und Bochum-Zentrum bis Freitag gesperrt. Die 45 Gießen nach Aschaffenburg ist zwischen Altenstadt und Hammersbach wegen Bergungsarbeiten gesperrt. A94 Passau-München, der Tunnel Tutting ist in beiden Richtungen gesperrt. A99 München-Nord Richtung München-Südwest, der Tunnel Allach ist nach Auslösung der Höhenkontrolle gesperrt. Die A100 Wilmersdorf Richtung Neukölln ist zwischen Schmargendorf und Detmolder Straße wegen einer Baustelle gesperrt. Die A115 Dreieck-Nutetal Richtung Dreieck-Funkturm ist zwischen dem Kreuz Zehlendorf und Spanische Allee bis 5 Uhr dicht. Und die A620 Saarlouis Richtung Saarbrücken ist zwischen Klarental und Gersweiler wegen einer Nachtbaustelle gesperrt. Und das waren die Verkehrsmeldungen. Wir wünschen Ihnen eine gute Fahrt.
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4: Und das Ganze von MDR Thüringen, live aus den Studios in Erfurt. Ich bin Klaus Schredderau, wünsche Ihnen eine angenehme Nacht mit uns. Bis morgen früh und wir starten mit Jimmy Cliffs Reggae Nights.

das Electric Light Orchestra mit Confusion. So hieß lustigerweise auch die erste Diskothek, die ich kennengelernt hatte. Damals im Dorf, wo ich gewohnt habe. Ja, Dorfdisco nannte man das lustigerweise. Und die wurde dann irgendwann mal umgetauft in Rainbow. Ja, ähnlich kreativ wie Confusion. Aber das waren so meine ersten kreativen Wirkstätten, kann man sagen, wo ich zum ersten Mal Platten aufgelegt hatte. Für die Jugend, für die Dorfjugend damals. War lustig. 11:12 haben wir es in der ARD Hitnacht. Und jetzt eine Nummer aus dem Jahre 1988. Und die Künstlerin war damals knusprige 25 Jahre alt, aber schon ein Weltstar. Whitney Houston.

0: Coldplay, Viva la Vida. Und jetzt ein Klassiker der neuen deutschen Welle von Nena. Und zwar die super bekannten 99 Luftballons, die gleich wieder mal abheben. Und damals war das so, die standen im Studio, die Musiker von Nena, und der Debüthit Nur geträumt hatte die ja alle überrollt, und die Plattenfirma sagte, Mensch, lasst euch mal was Neues einfallen. Und dann kam Carlo um die Ecke.
1: Der hat mir dann fleißig weitergemacht, und dann kam Carlo eines Tages mit dem Text von den Luftballons in den Proberaum. Und ich habe den gelesen, er hat mir den gezeigt, und das weiß ich noch, es war so ein spezieller Moment. Ich habe dann so eine richtig fette Gänsehaut bekommen und habe gesagt, ey Carlo, das ist das Beste, was du je geschrieben hast.

0: Und damit haben wir es 11:30. Hallo unterwegs. A1 Lübeck-Hamburg. Die Norderelbbrücke ist wegen eines Schwertransports bis ca. 5 Uhr mehrfach kurzfristig in beiden Richtungen gesperrt. A4 Dresden-Görlitz. Der Tunnel Königshainer Berge ist wegen Wartungsarbeiten bis 5 Uhr in beiden Richtungen gesperrt. Die A29 Oldenburg Richtung Ahlhorner Heide ist zwischen Wadenburg und Großen Kneten bis 5 Uhr gesperrt. Die 40 Essen nach Dortmund ist zwischen dem Dreieck Bochum West und Bochum Zentrum bis Freitag gesperrt. Die A45 Gießen nach Aschaffenburg ist zwischen Altenstadt und Hammersbach wegen Bergungsarbeiten derzeit gesperrt. Dann haben wir die A94 Passau-München. Der Tunnel Tutting ist in beiden Richtungen gesperrt. Die A100 Wilmersdorf Richtung Neukölln ist zwischen Schmargendorf und Detmolder Straße derzeit gesperrt. Die A115 Dreieck-Nutetal Richtung Dreieck-Funkturm ist zwischen dem Kreuz Zehlendorf und Spanischer Allee bis 5 Uhr gesperrt. Und die A620 Saarlouis Richtung Saarbrücken ist zwischen Klarental und Gersweiler ebenfalls gesperrt wegen Bauarbeiten. Das waren die Verkehrsmeldungen. Wir wünschen Ihnen eine gute Fahrt.
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0: Ich bin Klaus Schröder-Grau. Schönen Abend für Sie.

die Pointe Sisters und Jump. Ja, wir haben ja in dieser Woche ARD-interne Konkurrenz, möchte ich mal sagen. Und zwar die Kollegen von SWR 1 Rheinland-Pfalz sind in dieser Woche nicht dabei, weil die senden rund um die Uhr ihre Hörer-Hit-Parade. Und das machen die auch nicht aus Mainz, aus dem Studio, sondern sind raus und stehen jetzt in Frankenthal mit einem gläsernen Studio. Und das ist schon kein Studio mehr, das ist schon eine Kleinstadt. Und da ist immer richtig was los, also im Moment nicht, aber am Tage versammeln sich da ganz, ganz viele Fans und Hörer von SWR 1 und die Hörer sich das da an und da gibt es Aktionen und die senden auch nachts ihre Hitparade. Und somit ist die ARD-Hitnacht in Rheinland-Pfalz dann in dieser Woche nicht dabei. Aber wenn Sie die mal hören möchten, wenn Sie da mal rein switchen wollen übers Internet, ist das natürlich alles überhaupt kein Problem. 23 Uhr 41, die ARD-Hitnacht jetzt mit dem Klassiker von Gary Rafferty.

In 8 Minuten bringen Sie die Kollegen aus der Nachrichtenredaktion wieder auf den neuesten Stand. Bis dahin gibt es noch einen Titel aus dem Jahre 1988 und es ist ein bisschen was Mystisches. Es geht um einen Fluss in Südamerika, dem Orinoco. Und der Titel von Enya soll uns ein bisschen mitnehmen auf diesen Fluss. Und jetzt lassen wir uns mal musikalisch von den Wellen tragen.

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1: Um 0 Uhr mit Ronald Lessig. Kanzler Merz erwägt offenbar in der Frage der Krankenversicherung einen Kurswechsel. Das Nebeneinander von privater und gesetzlicher Versicherung werde von vielen Menschen als Gerechtigkeitsproblem empfunden, so Merz. Birte Sönnigsen in Berlin fasst zusammen, was Merz genau gesagt hat.
2: Es klingt so, als wollte Friedrich Merz das bisherige System von gesetzlicher Krankenversicherung auf der einen und privater Krankenversicherung auf der anderen Seite in Frage stellen. Merz hat gesagt, wenn sich der Eindruck verfestigt, Privatversicherte bekommen sofort jede Leistung und gesetzlich Versicherte müssten Wochen und Monate warten, dann sei das ein Gerechtigkeitsproblem. Das will er verändern. Wie? Das ist aber völlig offen geblieben. Und das ist auch wirklich überraschend, denn der Kurs der CDU ist da bisher sehr klar. Sie ist für so ein duales System aus gesetzlicher und privater Krankenversicherung. Eine Einheitsversicherung hat die CDU bisher immer abgelehnt.
1: Nach dem CDU-Aus im Schweriner Landtag hat Landeschef Peters seinen Rücktritt erklärt. Wie er mitteilte, soll kommissarisch Philipp Amthor das Amt übernehmen. Aus der Nachrichtenredaktion Marei Beermann.
3: Der 34-jährige Amthor aus Ueckermünde ist seit Juli Staatsminister im Kanzleramt. Nach NDR-Informationen hat auch Generalsekretärin Kati Hoffmeister auf der Sitzung des Landesvorstands ihren Rücktritt angekündigt. Laut Landeswahlleiter Christian Boden fehlten der CDU rund 800 Stimmen für den Wiedereinzug in den Landtag. Der Parteivorstand der SPD hat den Vorschlag von Ministerpräsidentin Schwesig angenommen und sich geschlossen für Gespräche mit Grünen und Linken ausgesprochen.
1: Das US-Unternehmen Google soll in der EU eine weitere Millionenstrafe zahlen. Die irische Datenschutzbehörde verhängte ein Bußgeld von mehr als 400 Millionen Euro wegen Verstößen gegen die Datenschutzgrundverordnung in der EU. Google hat demnach zwischen 2018 und 2020 Standortdaten seiner Nutzer für Werbezwecke verwendet. Der US-Konzern hat seinen Sitz in Irland, weshalb die Behörde dort zuständig ist. Mehrere große US-Sender schränken ihre Berichterstattung über US-Präsident Trump ein. Gemeinsam mit CNN erklärten ABC, CBS, Fox News und NBC, vorerst nicht mehr über Trump-Auftritte zu berichten. Die Sender reisen sonst im Rotationsverfahren zu Terminen des Präsidenten. Grund für die Ankündigung ist das Hausverbot, das Trump für Journalisten von CNN und zwei weiteren Medienunternehmen ausgesprochen hat. Er warf ihnen vor, Falschnachrichten zu verbreiten. Kritiker sprechen von einem Angriff auf die Pressefreiheit. Das waren die Nachrichten. Das Wetter in Deutschland. Im Erzgebirge letzte Schauer bei 15 Grad auf Helgoland und 1 Grad im Bayerischen Wald. Am Tage heiter, teilweise bewölkt, 13 bis 24 Grad. Es ist 0 Uhr 3.
4: Hallo auf die Straßen. A1 Lübeck-Hamburg. Die Norderelbbrücke ist wegen eines Schwertransportes bis ca. 5 Uhr mehrfach kurzfristig in beiden Richtungen gesperrt. A4 Dresden-Görlitz, der Tunnel Königsheiner Berge, ist bis 5 Uhr in beiden Richtungen gesperrt. Die A29 Oldenburg Richtung Ahlhorner Heide ist zwischen Wadenburg und Großen Kneten bis 5 Uhr gesperrt. Die A40 Essen-Dortmund zwischen dem Dreieck Bochum West und Bochum Zentrum Sperrung gleich bis zum kommenden Freitag. Die A45 Gießen Richtung Aschaffenburg ist zwischen Altenstadt und Tammersbach gesperrt und das Ganze wegen Bergungsarbeiten. Dann haben wir die A100 Wilmersdorf Richtung Neukölln ist gesperrt zwischen Schmargendorf und der Detmolder Straße wegen einer Nachtbaustelle. Und die A115 Dreieck-Nutetal Richtung Dreieck-Funkturm ist zwischen dem Kreuz Zehlendorf und Spanischer Allee bis 5 Uhr gesperrt. Das waren die Verkehrsmeldungen. Wir wünschen eine gute Fahrt.
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4: Und das in dieser Woche von MDR Thüringen mit Klaus Schrädergau und jetzt mit Genesis. Kommen Sie gut durch mit uns.

Ich und ich. Heute am 22. September ist der Tag der Eistüte. Tatsächlich, ja, und da kann man sich ja auch mal fragen, wieso ist das so? Es gibt keine gesicherten Informationen dazu, aber die Vermutung, dass ja heute der letzte Tag des Sommers ist. Morgen am 23. beginnt auch kalendarisch der Herbst. Und da sollte man vielleicht nochmal den Inbegriff des Sommers sich gönnen und eine Eisdiele aufsuchen und sich ein schönes Eis gönnen. Also, wenn das Wetterchen bei Ihnen vor der Haustür heute mitspielen sollte, und ich glaube im Südwesten wären es heute tatsächlich nochmal 23, 24 Grad, dann kann man sich doch mal ein Eis gönnen in einer Eistüte. Und somit hat man dann auch diesen Tag gepflegt. Gleich beschäftigen wir uns mit den prominenten Geburtstagskindern. Jetzt erst einmal die Dame, die im Moment Paris in Aufruhr bringt mit ihren Konzerten. Céline Dion.

kam ein Falschfahrer, und zwar in Frankfurt auf der Rosa-Luxemburg-Straße zwischen der Mikellallee in Bockenheim und Weißkirchen. Bitte fahren Sie äußerst rechts auf diesem Abschnitt. Überholen Sie nicht Falschfahrer in Frankfurt auf der Rosa-Luxemburg-Straße zwischen der Mikellallee in Bockenheim und Weißkirchen. Äußerst rechts fahren, nicht überholen. Wir melden, wenn die Gefahr vorüber ist.

Mr. Rod Stewart. Und hier ist schon die Entwarnung in Frankfurt auf der Rosa-Luxemburg-Straße. Kein Falschfahrer mehr zwischen der Miguel-Allee und Weißkirchen.

0: Die ARD-Hitnacht am Dienstag, den 22. September. Jetzt mit den prominenten Geburtstagskindern von heute. Und da geht es zuerst ins Königshaus nach Norwegen. Märtha Louise, die Prinzessin und Tochter vom kürzlich verstorbenen König Harald, wird heute 55 Jahre alt. Die US-Schauspielerin Catherine Oxenberg, den Namen haben Sie vielleicht schon mal gehört. Sie hatte damals eine Hauptrolle im Denver Clan in den 80er Jahren. Sie wird heute 65. Der Sänger Andrea Bocelli aus Italien, der ja mal einen Riesenhit hatte mit Sarah Brightman, Time to Say Goodbye hieß das Stück, war ein Riesenhit. Er wird heute 68. Und Ernie Reinhardt, der Schauspieler und Travestiekünstler, der gerne in der Rolle von Lilo Wanders unterwegs ist, feiert heute seinen 71. Ja, und dann ein Mann. Ja, seine Hits laufen auf sämtlichen Partys, auch heute noch, obwohl er sich schon lange von der Bühne verabschiedet hat, dennoch weiterhin Platten veröffentlicht. Wolfgang Petri, er wird heute 75 Jahre alt. Ja, und dann ein Schauspieler, der bereits 1999 verstorben ist, aber seine Krimis, die hat man auch heute noch mehr oder weniger auf dem Schirm und auch im Ohr. Vielleicht kennen Sie ja noch diese Musik hier. Das war die erste Erkennungsmelodie der ZDF-Krimireihe Der Alte. Und gespielt, der erste, der es gemacht hat, war Siegfried Lowitz. Er wäre heute 112 Jahre alt geworden. Und eigentlich sollte er schon die Rolle des Kommissars damals übernehmen, was er am Ende Erik Ode dann gemacht hat. Aber das ging nicht.
1: Ich habe damals so viel anderes zu tun gehabt, dass ich das nicht machen konnte. Und dann erst hat man mir, ich glaube, noch während Erik Ode das spielte, hat man mir den Alten angeboten. Der Titel, der ja ziemlich dämlich eigentlich ist, denn die ganzen jungen Leute schrien dann auf der Straße, der Alte, Alter. Ja, die hatten eine Mordsfreude, weil ja die Alten nicht mögen, die Jungen. Dass sie selbst mal alt werden, damit rechnen sie gar nicht anscheinend.
0: Ja, die sind heute alt, die damals das wahrscheinlich dem Siegfried Lowitz auf der Straße hinterher geschrien haben. Ja, und den Alten gibt's ja nach wie vor, aber mittlerweile ist es, glaube ich, schon der dritte oder vierte. Und wir haben noch einen Prominenten, und zwar eine Prominente in dem Fall. Die US-Rockröhre Joan Jett wird heute 68 und sie lebt ihr nach wie vor den Rock'n'Roll und wir gratulieren.

0: 0.32 Uhr. Hallo auf die Straßen. A1 Lübeck-Hamburg. Die Norderelbbrücke ist wegen eines Schwertransports bis ca. 5 Uhr mehrfach kurzfristig in beiden Richtungen gesperrt. Dann aber die A4 Dresden-Görlitz. Der Tunnel Königsheiner Berge ist bis 5 Uhr in beiden Richtungen gesperrt. A7 Hamburg Richtung Flensburg. Der Elbtunnel ist nach Auslösung der Höhenkontrolle gesperrt. Die A29 Oldenburg Richtung Ahlhorner Heide ist zwischen Wadenburg und Großen Kneten bis Freitag jeweils 5 Uhr wegen einer Nachtbaustelle gesperrt. Die A40 Essen Richtung Dortmund ist zwischen dem Dreieck Bochum West und Bochum Zentrum komplett bis Freitag gesperrt. Die A45 Gießen Richtung Aschaffenburg ist zwischen Altenstadt und Hammersbach wegen Bergungsarbeiten im Moment gesperrt. Dann aber die A100 Wilmersdorf Richtung Neukölln ist wegen einer Nachtbaustelle gesperrt zwischen Schmargendorf und der Detmolder Straße. Und die A115 Dreieck Nutetal Richtung Dreieck Funkturm ist zwischen dem Kreuz Zehlendorf und Spanische Allee bis 5 Uhr gesperrt. Das waren die Verkehrsmeldungen. Wir wünschen Ihnen eine gute Fahrt.
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0: Live aus Erfurt vom Mitteldeutschen Rundfunk mit Klaus Schröder-Grau. Und jetzt ein Hit von All in Out. Kiss on my list.

0: laut laut Mr. Ed Sheeran. Ja, der Gute hatte in der letzten Woche auch ein paar schlaflose Nächte und das lag daran, dass sein Tourveranstalter in den USA den Rapper Macklemore aus dem Vorprogramm geschmissen hatte. Der hatte sich auf der Bühne immer wieder mal politisch, in diesem Fall pro-palästinensisch, geäußert und das hat natürlich einen Shitstorm ausgelöst und am vergangenen Wochenende hatte dann Ed in Philadelphia ein Konzert gegeben und sich auch zu diesem Problem geäußert und er sagte, diese Kontroverse habe ihn in die Mitte eines wichtigen und leidenschaftlichen Streits über die Redefreiheit und das komplexeste politische Thema des Planeten geworfen. Und er machte das ganz diplomatisch. Er verurteilte sowohl das Hamas-Massaker im Jahre 2023 in Israel als auch das israelische Vorgehen im Gazastreifen scharf.
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Namen kann man in der Showbranche jetzt nicht unbedingt viel Geld machen. Da muss schon ein Künstlername her und somit nannte er sich irgendwann mal Phil Carmen. Und da hat er einen Jazzing-Popsong aufgenommen, den ich jetzt für Sie habe, und zwar On My Way in L.A.

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1: Um 1 Uhr mit Ronald Lessig. Der CDU-Vorsitzende Merz hat nach den Landtagswahlen einen Kurswechsel seiner Partei in der Frage der Krankenversicherung in Aussicht gestellt. In der Bevölkerung habe sich der Eindruck verfestigt, dass Privatversicherte schneller Leistungen erhielten als gesetzlich Versicherte, so Merz. Aus der Nachrichtenredaktion Ulrike Ufer.
2: Der Kanzler betonte, die Reformvorhaben der Koalition im Gesundheitsbereich müssten wirkungsgleich auf die private Krankenversicherung übertragen werden. Weitere Details nannte der Regierungschef zunächst nicht. Zudem kündigte Merz an, rasch ein Bundesgesetz gegen die Enteignung von Wohnraum zu verabschieden. Internationale Investoren müssten wissen, es gibt in Deutschland keine Enteignung von privatem Eigentum. Die entsprechende Ankündigung der Berliner Linken habe im Ausland und im Inland eine verheerende Wirkung gehabt, ergänzte Merz.
1: Nach dem CDU-Aus im Schweriner Landtag hat Landeschef Daniel Peters seinen Rücktritt erklärt. Wie er mitteilte, soll kommissarisch Philipp Amthor das Amt übernehmen. Der 34-Jährige ist seit Juli Staatsminister im Kanzleramt. Die CDU war am Sonntag erstmals in einem Bundesland an der 5%-Hürde gescheitert. Laut Landeswahlleiter fehlten der Partei rund 800 Stimmen. Die EU hat es vorerst nicht geschafft, sich auf eine Aufhebung von Sanktionen gegen zwei russische Milliardäre zu einigen. Weil Sanktionsbeschlüsse einstimmig gefasst werden müssen, sollen die EU-Botschafter am Morgen erneut zusammenkommen. Hintergrund ist, dass Frankreich offenbar mit der Sanktionsaufhebung die Freilassung zweier in Aserbaidschan festgehaltener Staatsbürger erreichen will. Dagegen stellen sich mehrere baltische und skandinavische Länder. Gegen FIFA-Präsident Infantino reißt die Kritik seit seinen Privatisierungsplänen für den Weltfußball nicht. Im Kampf um seinen Posten erklärt er sich jetzt zu Reformen bereit. Aus der Nachrichtenredaktion Martin Roschitz.
3: Dass der FIFA-Präsident plötzlich Offenheit für Reformen signalisiert, kommt eher überraschend. In einem Brief an die 211 Mitgliedsverbände erklärt er seine Bereitschaft, die Macht- und Entscheidungsstrukturen der FIFA unabhängig überprüfen lassen zu wollen und über mehr Transparenz und Mitbestimmung zu sprechen. Das vermeintliche Zugeständnis Infantinos kommt mitten in einem Machtkampf. Nach dem gescheiterten Plan, private Investoren an FIFA-Geschäften zu beteiligen, hat Infantino viel Unterstützung verloren. Die UEFA drängt auf einen Wechsel an der FIFA-Spitze. Auch aus Asien und Nordamerika gibt es Widerstand gegen den FIFA-Boss.
1: Das waren die Nachrichten. Das Wetter in Deutschland. Im Erzgebirge letzte Schauer bei Tiefstwerten von 15 Grad auf Helgoland und bis 1 Grad im Bayerischen Wald. Am Tage heiter, teils bewölkt, meist trocken, 13 bis 24 Grad. Am Mittwoch oft heiter, später zur Nordsee hin Schauer, 15 bis 25 Grad. Es ist 1.03 Uhr.
4: Hallo, unterwegs hier ist der Verkehrsservice in der ARD-Hitnacht. A1 Lübeck-Hamburg, die Norderelbbrücke, ist wegen eines Schwertransports bis ca. 5 Uhr mehrfach kurzfristig in beiden Richtungen gesperrt. A4 Dresden-Görlitz, der Tunnel Königsheiner Berge, ist wegen Wartungsarbeiten bis 5 Uhr in beiden Richtungen gesperrt. Dann haben wir die 7 Hamburg nach Flensburg. Der Elbtunnel ist nach Auslösung der Höhenkontrolle gesperrt. Im Moment die A29 Oldenburg Richtung Ahlhorner Heide ist zwischen Wadenburg und Großen Kneten jeweils bis 5 Uhr wegen einer Nachtbaustelle gesperrt. Das Ganze bis zum Freitag. Die A40 Essen Richtung Dortmund ist zwischen dem Dreieck Bochum West und Bochum Zentrum komplett bis Freitag gesperrt wegen Bauarbeiten. Die A45 Gießen nach Aschaffenburg ist zwischen Altenstadt und Hammersbach wegen Bergungsarbeiten gesperrt. Die A100 Wilmersdorf nach Neukölln ist zwischen Schmargendorf und Detmolder Straße gesperrt wegen einer Nachtbaustelle. Und die A115 Dreieck-Nutetal Richtung Dreieck-Funkturm ist zwischen dem Kreuz Zehlendorf und der Spanischen Allee bis 5 Uhr gesperrt. Das waren die Verkehrsmeldungen. Wir wünschen eine gute Fahrt.
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4: Ich bin Klaus Schredderau. Hallöchen.

0: Jungs von Queen um 1.12 Uhr. Heute ist der letzte Sommertag. Morgen am 23. September beginnt auch kalendarisch der Herbst. Das hatten wir in dieser Sendung schon festgestellt. Jeder hatte ja sicherlich sein Highlight in diesem Sommer. Und wenn wir jetzt ganz originell, könnten wir sagen, der Sommer hatte seine Sommer, aber auch seine Schattenseiten. Und wie war es bei Ihnen?
1: Der Sommerurlaub in den Bayerischen Alpen. Dieses Jahr war es wunderschön. Und die Fahrten mit der Gondel nach oben und die großen Wanderungen mit den Kindern. Und das war das Wasser. Das war das Highlight.
2: Meins war eigentlich auch der Urlaub. Am meisten hat mir gefallen das Sessellift-Fahren, weil da hat man eine schöne Aussicht.
3: Wir waren den ganzen Sommer in Dänemark. 6 Wochen.
4: Ja, unser Kleingarten, den haben wir jetzt seit über 10 Jahren. Das ist einfach unser Herzblut.
5: Ich würde sagen, die Konzerte, die ich besucht habe. Ich war auf dem Highfield und bei Nina Chuba in München. Ja.
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Musik von Pink in der ARD Hitnacht. What about us? Und jetzt ein Mann, der ist nicht nur Sänger und Musiker, der ist auch Künstler, Maler und der hat auch immer einen Kommentar zur Zeit auf Lager, Udo Lindenberg. Seine Likörelle und auch seine Udogramme, das sind diese typischen karikaturhaften Selbstdarstellungen von Udo mit Hut und Sonnenbrille, die gehen für richtig Geld über den Tisch. Selbst kürzlich gesehen, höchstpersönlich bei Horst Lichter in seiner Trödelshow, wurde so ein Udogramm angeboten und das wurde für mehr als 1.000 Euro verkauft. Nicht schlecht. Und Udo jetzt natürlich bei uns mit seinem Song Airports in der ARD-Hitnacht.

0: 1.32 Uhr. Hallo unterwegs. Es geht auf die A1 Lübeck-Hamburg. Die Norderelbbrücke ist wegen eines Schwertransports bis etwa 5 Uhr mehrfach kurzfristig in beiden Richtungen gesperrt. A4 Dresden-Görlitz, der Tunnel Königsheiner Berge, ist bis 5 Uhr in beiden Richtungen gesperrt. Die 29 Oldenburg nach Ahlhorner Heide ist zwischen Wadenburg und Großen Kneten bis 5 Uhr gesperrt wegen einer Nachbaustelle. Die A40 Essen nach Dortmund ist zwischen dem Dreieck Bochum West und Bochum Zentrum bis Freitag gesperrt. Die A45 Gießen Richtung Aschaffenburg ist zwischen Altenstadt und Hammersbach derzeit wegen Bergungsarbeiten gesperrt. Dann haben wir die 92 Deggendorf Richtung München ist zwischen Unterschleißheim und Oberschleißheim nach einem LKW-Unfall gesperrt. Die A100 Wilmersdorf Richtung Neukölln ist zwischen Schmargendorf und der Detmolder Straße wegen einer Nachtbaustelle gesperrt. Und die A115 Dreieck-Nutetal Richtung Dreieck-Funkturm ist zwischen dem Kreuz Zehlendorf und Spanischer Allee bis 5 Uhr gesperrt wegen Bauarbeiten. Das waren unsere Verkehrsmeldungen. Wir wünschen Ihnen eine gute Fahrt.
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0: Ich bin Klaus Schredergau und hier ist Gloria Gaynor.

Beatles. Es gibt Neuigkeiten von Sarah Connor. Die Sängerin hat sich nach 13 Jahren Ehe von ihrem Mann Florian Fischer getrennt. Obwohl, so richtig ist das auch nicht. Sie schreibt bei Instagram, die Form ihrer Beziehung habe sich verändert. Sie seien jetzt kein klassisches Ehepaar mehr, aber die verstehen sich weiterhin super gut und teilen sich auch weiterhin ihre Wohnräume. Denen geht's auch prima und sie genießen ihr Leben zwischen Frankreich und Berlin. Und man arbeitet auch noch miteinander und wenn man Lust hat, dann schläft man auch noch miteinander. Okay, also das ist etwas verwirrend, aber es wird in dieser Frage auch keine weiteren Kommentare geben, schreibt Sarah Connor. Beide hätten keinen neuen Partner bzw. Partnerin. Ja, und sie schreibt, mehr werdet ihr von mir hier darüber nicht hören oder lesen, aber wer weiß, vielleicht auf der nächsten Platte. Ja, manchmal verarbeitet Sarah ja solche Geschichten und schreibt dann einen Songtext dazu. Man darf gespannt sein. Aber auf jeden Fall scheint Sarah solo zu sein und vielleicht bei Gelegenheit, wer weiß. Also, von einer Innocent Love, die nun Sandra besingt, kann ihr aber auch nicht die Rede sein.

Furtado gemeinsam mit James Morrison. Ja, zu dem Statement von Sarah Connor, was ich Ihnen gerade ans Herz gelegt hatte, kommen ein paar lustige Mails rein. Und ich hatte ja gerade erzählt, dass sich Sarah Connor von ihrem Ehemann offiziell getrennt hat, obwohl, ja, der Status dieser Beziehung irgendwie auch nicht so ganz ergründbar ist. Sie leben ja weiterhin zusammen, arbeiten zusammen und ja, aber getrennt sind sie trotzdem. Und Tim aus Berlin schreibt uns jetzt dazu: Was ist denn das für eine verrückte Beziehung? Man lebt und arbeitet weiterhin zusammen, gelegentlich hat man auch noch Sex, ist aber offiziell getrennt. Ja, meint er, offenbar wollen sich die beiden ein Hintertürchen für fröhliche Seitensprünge offen halten. Ja, kann sein, weiß ich nicht. Und Claudia aus Dortmund schreibt uns noch dazu: Ja Mensch, der Traum eines jeden Mannes, der Freifahrtschein zum Fremdgehen, ist damit wohl offiziell ausgestellt worden, aber das traute Heim existiert weiterhin. Ist ja irre, meint Claudia aus Dortmund. Ja, wir wissen es nicht und Sarah und ihr Mann wollen sich ja auch nicht weiterhin dazu äußern. Und jetzt haben wir einen Falschfahrerradar reinbekommen. Vorsicht bitte, auf der A30 Osnabrück-Rheine im Kreuz Lotte Osnabrück kommt Ihnen ein Falschfahrer entgegen. Bitte äußerst rechts fahren, nicht überholen. Auf der A30 Osnabrück-Rheine im Kreuz Lotte Osnabrück ist ein Falschfahrer unterwegs. Vorsicht bitte hier. In beiden Richtungen. Ja, Sarah Connor ist ja immer für originelle Statements gut. Und sie hat ja auch geschrieben, vielleicht hört man ja was auf der nächsten Platte von ihr dazu. Bleiben wir gespannt. Und jetzt ein Mann, der auch schon lange, lange verheiratet ist. Rick Astley lebt in einer klassischen Beziehung mit einer dänischen Filmproduzentin. Und hier ein Klassiker von ihm aus den 80ern. She wants to dance with me.

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1: Um 2 Uhr mit Ronald Lessig. Der CDU-Vorsitzende Merz hat nach den Landtagswahlen einen Kurswechsel seiner Partei in der Frage der Krankenversicherung in Aussicht gestellt. In der Bevölkerung habe sich der Eindruck verfestigt, dass Privatversicherte schneller Leistungen erhielten als gesetzlich Versicherte, so Merz. Aus der Nachrichtenredaktion Ulrike Ufer.
2: Der Kanzler betonte, die Reformvorhaben der Koalition im Gesundheitsbereich müssten wirkungsgleich auf die private Krankenversicherung übertragen werden. Weitere Details nannte der Regierungschef zunächst nicht. Zudem kündigte Merz an, rasch ein Bundesgesetz gegen die Enteignung von Wohnraum zu verabschieden. Internationale Investoren müssten wissen, es gibt in Deutschland keine Enteignung von privatem Eigentum. Die entsprechende Ankündigung der Berliner Linken habe im Ausland und im Inland eine verheerende Wirkung gehabt, ergänzte Merz.
1: Nach dem CDU-Aus im Schweriner Landtag hat Landeschef Daniel Peters seinen Rücktritt erklärt. Wie er mitteilte, soll kommissarisch Philipp Amthor das Amt übernehmen. Der 34-Jährige ist seit Juli Staatsminister im Kanzleramt. Die CDU war am Sonntag erstmals in einem Bundesland an der 5%-Hürde gescheitert. Laut Landeswahlleiter fehlten der Partei rund 800 Stimmen. In New York beginnt heute die Generaldebatte der UN-Vollversammlung. Neben UN-Generalsekretär Guterres wird heute auch unter anderem US-Präsident Trump das Wort ergreifen. Aus New York, Ute Schinz.
3: Ein zentrales Thema auch in seiner Rede dürften der Iran-Krieg und die weltweit gestiegenen Energiepreise sein. Doch schon die Hoffnung auf ein Treffen Trumps mit Irans Präsident Masoud Pezeshkian am Rande der Vollversammlung ließ die Ölpreise zwischenzeitlich sinken. Der ukrainische Präsident Volodymyr Zelensky wird erneut um Unterstützung im Abwehrkrieg gegen Russland werben, was zunehmend schwieriger wird. Entspannung gibt es für die Europäer im Grönland-Konflikt. Dänemark, Grönland und die USA wollen in New York ein Abkommen zur Sicherheit der Insel unterzeichnen. Wenig Bewegung erwarten UN-Beobachter dagegen bei dem Konflikt zwischen Israel und den Palästinensern.
1: Auf dem Oktoberfest in München ist am Abend ein Mitarbeiter eines Fahrgeschäftes ums Leben gekommen. Der 52-Jährige war bei einem Unfall am Fahrgeschäft Hangover so schwer verletzt worden, dass Wiederbelebungsversuche ohne Erfolg blieben. Offenbar hatte sich der Mann im Gefahrenbereich aufgehalten, als sich die Gondel des Freefall Towers mit hohem Tempo nach unten bewegte. Zur genauen Ursache laufen Ermittlungen. Das waren die Nachrichten. Das Wetter in Deutschland. Im Erzgebirge letzte Schauer bei 15 Grad auf Helgoland und bis 1 Grad im Bayerischen Wald. Am Tage teilweise heiter, teilweise bewölkt, meist trocken, 13 bis 24 Grad. Am Mittwoch oft heiter, später zur Nordsee hin Schauer, 15 bis 25 Grad. Am Donnerstag wechselhaft 12 bis 23 Grad. Es ist 2.03 Uhr.
4: Hallo unterwegs und hier ist die Entwarnung für die A30 Osnabrück-Rheine. Kein Falschfahrer mehr zwischen dem Kreuz Lotte-Osnabrück und Lotte. A1 Lübeck-Hamburg, die Norderelbbrücke, ist bis ca. 5 Uhr mehrfach kurzfristig in beiden Richtungen gesperrt wegen eines Schwertransports. A4 Dresden-Görlitz, der Tunnel Königsainer Berge, ist bis 5 Uhr in beiden Richtungen gesperrt. Die 29 Oldenburg Richtung Ahlhorner Heide ist zwischen Wadenburg und Großenkneten bis 5 Uhr gesperrt. Die 40 Essen nach Dortmund ist zwischen dem Dreieck Bochum West und Bochum Zentrum bis Freitag gesperrt. Die A45 Gießen nach Aschaffenburg ist zwischen Altenstadt und Hammersbach wegen Bergungsarbeiten gesperrt. Die 92 Deggendorf München ist zwischen Unterschleißheim und Oberschleißheim nach einem Lkw-Unfall in beiden Richtungen gesperrt. Die A100 Wilmersdorf Richtung Neukölln ist zwischen Schmargendorf und Detmolder Straße wegen einer Nachtbaustelle gesperrt. Und die A115 Dreieck Nutetal Richtung Dreieck Funkturm ist zwischen dem Kreuz Zehlendorf und Spanische Allee bis 5 Uhr gesperrt. Das waren unsere Verkehrsmeldungen. Wir wünschen Ihnen eine gute Fahrt.
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4: Ich bin Klaus Schröder-Raum. Eine angenehme Nacht mit uns.